0: die das BSW nicht teilt. Die CDU in Sachsen-Anhalt will sich nach dem Wahldebakel neu aufstellen. Noch Landeschef Sven Schulze will bei der Neuwahl des Landesvorstands im Herbst aber nicht nochmal antreten. In den Startlöchern steht Unionsfraktionsvize Sepp Müller. Er will Schulze als CDU-Landeschef ablösen. Schülerinnen und Schüler haben bei den jüngsten Auflagen des internationalen Bildungsvergleichs PISA schlechter abgeschnitten als bei der Erhebung im Jahr 2022. Deutschlands 15-Jährige könnten immer schlechter lesen und rechnen. Auch in Naturwissenschaften gehe es abwärts, schreibt die Bild unter Berufung auf die Auswertung, die ihr vorliegt. Offiziell wird die neue PISA-Studie heute vorgestellt. Zum Sport. Mit dem Start der Ligaphase beginnt heute die neue Champions-League-Saison. Aus der Bundesliga sind der FC Bayern München, Borussia Dortmund, RB Leipzig und der VfB Stuttgart dabei. Bis Ende Januar sind 8 Spieltage angesetzt. Dann geht es in die K.O.-Phase. Als erster Bundesliga-Verein startet am Abend Dortmund.
1: Los geht's mit dem Dienstag und los geht's nochmal mit einem richtig schön sommerlichen Tag. 28 Grad sind heute in der Spitze möglich in Berlin und Brandenburg. Dazu gibt's zwar einige Wolkenfelder, aber gelegentlich auch mal etwas Sonnenschein. Regenwolken sollen erstmal nicht mit von der Partie sein, auch nicht morgen am Mittwoch, obwohl es dort hauptsächlich bewölkt und eher weniger sonnig weitergeht. 20 Grad hier die Tageshöchsttemperatur, gefolgt von 19 am Donnerstag.

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1: 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Die größten Worte der Menschheitsgeschichte. Der Nobelpreis 2010 wird an den chinesischen Schriftsteller und Bürgerrechtler Liu Xiaobo verliehen. Bei der Preisverleihung ist er bereits wegen Untergrabung der Staatsgewalt im Gefängnis. Aus Liu Xiaobos Verteidigungsrede während des Prozesses im Dezember 2009.
2: Ich habe keine Feinde und keinen Hass. Keiner der Polizisten, die mich beobachtet, verhaftet und verhört haben, keiner der Staatsanwälte, die mich angeklagt haben und keiner der Richter, die mich verurteilt haben, sind meine Feinde. Eine Feindmentalität vergiftet den Geist einer Nation, zerstört die Toleranz einer Gesellschaft und die Mitmenschlichkeit. Ich hoffe, über meine persönlichen Erfahrungen hinauszugehen, um der Feindseligkeit des Regimes mit äußerst gutem Willen zu begegnen und Hass mit Liebe zu zerstreuen. Es gibt keine Macht, die das Streben der Menschen nach Freiheit stoppen kann.

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1: Ich bin Katrin Müller. Bundeskanzler Friedrich Merz will trotz der schweren CDU-Niederlage in Sachsen-Anhalt an seinem Amt und am Reformkurs der Bundesregierung festhalten. Aufgeben sei für ihn keine Option, so Merz. Zugleich räumte er eigene Defizite ein und kündigte Gespräche mit der SPD über Rente, Haushalt und Steuerreform an. Neuer CDU-Landesvorsitzender in Sachsen-Anhalt will der Bundestagsabgeordnete Sepp Müller werden. Ministerpräsident Sven Schulze will dagegen nicht erneut für den Parteivorsitz kandidieren. Das Landgericht Mannheim hat ein Strafverfahren gegen Sänger Xavier Naidoo eröffnet. Es hat die Anklage der Staatsanwaltschaft von vor 3 Jahren zugelassen. Sie wirft Naidoo unter anderem Volksverhetzung vor.
2: Der Anklage zufolge soll der Sänger einen Mitarbeiter der Amadeo-Antonio-Stiftung beleidigt haben. Die Stiftung kämpft gegen Rassismus und Antisemitismus. Naidoo soll in dem Zusammenhang auch Texte veröffentlicht haben mit antisemitischem Inhalt. Darauf wurde er mehrfach angezeigt. Die Anwälte Naidoo sagen, ihr Mandant lehne antisemitisches, rassistisches und fremdenfeindliches Gedankengut entschieden ab. Weitere Anklagepunkte gegen ihn wurden fallen gelassen. Thomas Bremser, Redaktion.
1: Finanzminister Lars Klingbeil bringt heute den Entwurf des Bundeshaushalts für das kommende Jahr in den Bundestag ein. Der SPD-Politiker plant mit Ausgaben von über 550 Milliarden Euro, etwas mehr als in diesem Jahr. Insgesamt soll die Neuverschuldung 2027 bei gut 200 Milliarden Euro liegen. Klingbeils Rede läutet die Haushaltswoche im Bundestag ein. Zum Sport. Mit dem Start der Ligaphase beginnt heute die neue Champions-League-Saison. Aus der Bundesliga sind der FC Bayern München, Borussia Dortmund, RB Leipzig und der VfB Stuttgart dabei. Bis Ende Januar sind 8 Spieltage angesetzt. Als erster Bundesliga-Verein startet heute Abend Dortmund.
3: Es könnte ein ganz dankbares Auftaktspiel sein für den BVB. Die Dortmunder empfangen zu Hause den spanischen Vertreter FC Villarreal. Diese Partie gab es bereits in der vergangenen Saison in der Champions League Ligaphase und da gewann der BVB klar und deutlich mit 4:0. Gegen einen ähnlichen Spielverlauf hätten die Schwarz-Gelben heute sicher nichts einzuwenden. Moritz Einzel, Sportredaktion.
1: Anstoß ist am Abend um 21 Uhr.
4: Schön, dass Sie bei uns sind. Hier ist Radio Paradiso mit dem Wetter für Berlin und Brandenburg heute am Dienstag. Der kann sich vor allem temperaturtechnisch nochmal blicken lassen. Ein schöner Spätsommertag mit Topwerten bis zu 28 Grad. Ein, zwei Sonnenstrahlen gibt es zu genießen, ansonsten aber auch noch einige Wolkenfelder am Himmel zu erkennen. Regenwolken erstmal nicht, auch nicht morgen am Mittwoch. Da geht es zwar bewölkt ohne viel Sonnenschein weiter, aber immerhin trocken bei Topwerten bis zu 20 Grad. 19 Grad erwarten wir am Donnerstag.

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1: Bertolt Brecht, von allen Werken.
2: Von allen Werken, die liebsten sind mir die gebrauchten. Die Kupfergefäße mit den Beulen und den abgeplatteten Rändern. Die Messer und Gabeln, deren Holzgriffe abgegriffen sind von vielen Händen. Solche Formen schienen mir die edelsten. So auch die Steinfliesen um alte Häuser, welche niedergetreten sind von vielen Füßen, abgeschliffen und zwischen denen Grasbüschel wachsen, das sind glückliche Werke. Eingegangen in den Gebrauch der vielen, oftmals verändert, verbessern sie ihre Gestalt und werden köstlich, weil oftmals gekostet.

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1: Ich bin Katrin Müller. Im Bundestag wird ab heute in erster Lesung über die Haushaltspläne der Bundesregierung für 2027 beraten. Insgesamt sind Ausgaben von gut 550 Milliarden Euro geplant.
2: Umstrittene Reformpläne, ob zu Steuern oder Rente, die an die AfD verlorene Landtagswahl in Sachsen-Anhalt und alles in allem im kommenden Jahr geplante neue Schulden von 200 Milliarden Euro. Alles Ansatzpunkte für die Opposition, die Arbeit der Regierung für gescheitert zu erklären. Die Haushaltswoche wird aber auch wieder mal eine Bewährungsprobe für die Koalition aus Union und SPD. Schaukelt sich interner Streit weiter hoch oder werden teilweise mühsam gefundene Kompromisse gemeinsam verteidigt? Jan-Henna Reitze, Berlin.
1: Die AfD in Sachsen-Anhalt will Gesprächseinladungen an die anderen Parteien verschicken. Ziel sei es, eine Zusammenarbeit auszuloten, sagte AfD-Parteichef Tino Chrupalla im ZDF. Die meisten anderen Parteien haben eine Kooperation mit der AfD allerdings schon ausgeschlossen. BSW-Gründerin Sarah Wagenknecht zeigte sich im ZDF dagegen offen.
3: Wir machen mit jedem gemeinsame Politik, der bereit ist, Veränderungen durchzusetzen, die sich die Menschen in unserem Land wünschen. Und die große Mehrheit möchte nicht, dass alles so weitergeht.
1: Gleichzeitig kündigte Wagenknecht Widerstand gegen Positionen im AfD-Programm an, die das BSW nicht teilt. Die CDU in Sachsen-Anhalt will sich nach dem Wahldebakel neu aufstellen. Noch Landeschef Sven Schulze will bei der Neuwahl des Landesvorstands im Herbst aber nicht nochmal antreten. In den Startlöchern steht Unionsfraktionsvize Sepp Müller. Er will Schulze als CDU-Landeschef ablösen. Schülerinnen und Schüler haben bei den jüngsten Auflagen des internationalen Bildungsvergleichs PISA schlechter abgeschnitten als bei der Erhebung im Jahr 2022. Deutschlands 15-Jährige könnten immer schlechter lesen und rechnen. Auch in Naturwissenschaften gehe es abwärts, schreibt die Bild unter Berufung auf die Auswertung, die ihr vorliegt. Offiziell wird die neue PISA-Studie heute vorgestellt. Zum Sport. Mit dem Start der Ligaphase beginnt heute die neue Champions-League-Saison. Aus der Bundesliga sind der FC Bayern München, Borussia Dortmund, RB Leipzig und der VfB Stuttgart dabei. Bis Ende Januar sind 8 Spieltage angesetzt. Dann geht es in die K.O.-Phase. Als erster Bundesliga-Verein startet am Abend Dortmund.
4: Los geht's mit dem Dienstag und los geht's nochmal mit einem richtig schön sommerlichen Tag. 28 Grad sind heute in der Spitze möglich in Berlin und Brandenburg. Dazu gibt's zwar einige Wolkenfelder, aber gelegentlich auch mal etwas Sonnenschein. Regenwolken sollen erstmal nicht mit von der Partie sein, auch nicht morgen am Mittwoch, obwohl es dort hauptsächlich bewölkt und eher weniger sonnig weitergeht. 20 Grad hier die Tageshöchsttemperatur, gefolgt von 19 am Donnerstag.

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1: Erich Kästner, Humor.
2: Jeder Mensch erwerbe sich Humor. Das ist nicht unmöglich, denn immer und überall ist es einigen gelungen. Der Humor rückt den Augenblick an die richtige Stelle. Er lehrt uns die wahre Größenordnung und die gültige Perspektive. Er macht die Erde zu einem kleinen Stern, die Weltgeschichte zu einem Atemzug und uns selber bescheiden. Das ist viel. Bevor man das Erb- und Erzübel, die Eitelkeit, nicht totgelacht hat, kann man nicht beginnen, das zu werden, was man ist. Ein Mensch.

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1: Ich bin Katrin Müller. Bundeskanzler Friedrich Merz will trotz der schweren CDU-Niederlage in Sachsen-Anhalt an seinem Amt und am Reformkurs der Bundesregierung festhalten. Aufgeben sei für ihn keine Option, so Merz. Zugleich räumte er eigene Defizite ein und kündigte Gespräche mit der SPD über Rente, Haushalt und Steuerreform an. Neuer CDU-Landesvorsitzender in Sachsen-Anhalt will der Bundestagsabgeordnete Sepp Müller werden. Ministerpräsident Sven Schulze will dagegen nicht erneut für den Parteivorsitz kandidieren. Das Landgericht Mannheim hat ein Strafverfahren gegen Sänger Xavier Naidu eröffnet. Es hat die Anklage der Staatsanwaltschaft von vor 3 Jahren zugelassen. Sie wirft Naidu unter anderem Volksverhetzung vor.
2: Der Anklage zufolge soll der Sänger einen Mitarbeiter der Amadeo-Antonio-Stiftung beleidigt haben. Die Stiftung kämpft gegen Rassismus und Antisemitismus. Naidu soll in dem Zusammenhang auch Texte veröffentlicht haben mit antisemitischem Inhalt. Darauf wurde er mehrfach angezeigt. Die Anwälte Naidus sagen, ihr Mandant lehne antisemitisches, rassistisches und fremdenfeindliches Gedankengut entschieden ab. Weitere Anklagepunkte gegen ihn wurden fallen gelassen. Thomas Bremser, Redaktion.
1: Finanzminister Lars Klingbeil bringt heute den Entwurf des Bundeshaushalts für das kommende Jahr in den Bundestag ein. Der SPD-Politiker plant mit Ausgaben von über 550 Milliarden Euro, etwas mehr als in diesem Jahr. Insgesamt soll die Neuverschuldung 2027 bei gut 200 Milliarden Euro liegen. Klingbeils Rede läutet die Haushaltswoche im Bundestag ein. Zum Sport. Mit dem Start der Ligaphase beginnt heute die neue Champions-League-Saison. Aus der Bundesliga sind der FC Bayern München, Borussia Dortmund, RB Leipzig und der VfB Stuttgart dabei. Bis Ende Januar sind 8 Spieltage angesetzt. Als erster Bundesliga-Verein startet heute Abend Dortmund.
3: Es könnte ein ganz dankbares Auftaktspiel sein für den BVB. Die Dortmunder empfangen zu Hause den spanischen Vertreter FC Villarreal. Diese Partie gab es bereits in der vergangenen Saison in der Champions League-Ligaphase und da gewann der BVB klar und deutlich mit 4:0. Gegen einen ähnlichen Spielverlauf hätten die Schwarz-Gelben heute sicher nichts einzuwenden. Moritz Einzel, Sportredaktion.
1: Anstoß ist am Abend um 21 Uhr.
4: Das wird so ein richtig schöner Spätsommertag heute mit warmen 28 Grad als Maximaltemperatur. Es wird sich viel die Sonne zeigen. Es sind so ein paar harmlose Wolken unterwegs. Es soll heute trocken bleiben. Morgen dagegen nicht. Morgen kommen schon am Morgen und dann auch im Laufe des Vormittags Regenschauer runter. 19 Grad die Maximaltemperatur morgen am Mittwoch. Der Nachmittag dann zwar Wolken verhangen, aber doch trocken. Am Donnerstag der ganze Tag war auch nochmal 19 Grad in der Spitze.
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4: Musikalisch hineingeschwebt in diesen Tag. Gleich mit Pink und A Million Dreams aus dem Greatest Showman. Und dies hier erst recht aus den 80ern hinein schwebende Musik von Enya. Das ist Orinoco Flow. Segeln Sie nicht hin, sondern segeln Sie aus dem Bett ins Badezimmer.

Genießer Musik aus den 80ern von The Stranglers, Always the Sun, hier auf ihrem Radio Paradiese. Und jetzt werden sie musikalisch wach gemacht, wach geküsst von Dermot Kennedy. 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
1: Welche der Geist Gottes treibt, die sind Gottes Kinder, so schreibt der Apostel Paulus im Römerbrief. Ich wünsche Ihnen damit einen gesegneten Tag.
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2: Ich bin Katrin Müller. Bundeskanzler Friedrich Merz will trotz der schweren CDU-Niederlage in Sachsen-Anhalt an seinem Amt und am Reformkurs der Bundesregierung festhalten. Aufgeben sei für ihn keine Option, so Merz. Zugleich räumte er eigene Defizite ein und kündigte Gespräche mit der SPD über Rente, Haushalt und Steuerreform an. Neuer CDU-Landesvorsitzender in Sachsen-Anhalt will der Bundestagsabgeordnete Sepp Müller werden. Ministerpräsident Sven Schulze will dagegen nicht erneut für den Parteivorsitz kandidieren. Das Landgericht Mannheim hat ein Strafverfahren gegen Sänger Xavier Naidoo eröffnet. Es hat die Anklage der Staatsanwaltschaft von vor 3 Jahren zugelassen. Sie wirft Naidoo unter anderem Volksverhetzung vor.
3: Der Anklage zufolge soll der Sänger einen Mitarbeiter der Amadeo-Antonio-Stiftung beleidigt haben. Die Stiftung kämpft gegen Rassismus und Antisemitismus. Naidoo soll in dem Zusammenhang auch Texte veröffentlicht haben mit antisemitischem Inhalt. Darauf wurde er mehrfach angezeigt. Die Anwälte Naidoos sagen, ihr Mandant lehne antisemitisches, rassistisches und fremdenfeindliches Gedankengut entschieden ab. Weitere Anklagepunkte gegen ihn wurden fallen gelassen. Thomas Bremser, Redaktion.
2: Finanzminister Lars Klingbeil bringt heute den Entwurf des Bundeshaushalts für das kommende Jahr in den Bundestag ein. Der SPD-Politiker plant mit Ausgaben von über 550 Milliarden Euro, etwas mehr als in diesem Jahr. Insgesamt soll die Neuverschuldung 2027 bei gut 200 Milliarden Euro liegen. Klingbeils Rede läutet die Haushaltswoche im Bundestag ein. Zum Sport. Mit dem Start der Ligaphase beginnt heute die neue Champions-League-Saison. Aus der Bundesliga sind der FC Bayern München, Borussia Dortmund, RB Leipzig und der VfB Stuttgart dabei. Bis Ende Januar sind 8 Spieltage angesetzt. Als erster Bundesliga-Verein startet heute Abend Dortmund.
4: Es könnte ein ganz dankbares Auftaktspiel sein für den BVB. Die Dortmunder empfangen zu Hause den spanischen Vertreter FC Villarreal. Diese Partie gab es bereits in der vergangenen Saison in der Champions League Ligaphase und da gewann der BVB klar und deutlich mit 4:0. Gegen einen ähnlichen Spielverlauf hätten die Schwarz-Gelben heute sicher nichts einzuwenden. Moritz Einzel, Sportredaktion.
2: Anstoß ist am Abend um 21 Uhr.
5: Klasse Wetter heute. Richtig schön sonnig wird es werden. Ein richtig schöner Spätsommertag steht Ihnen bevor mit 28 Grad als Maximaltemperatur. Ja, der Wind frischt ein wenig auf, stört aber kaum. Wolken sind zwar da, die bleiben aber harmlos. Regenschauer kommen eben nicht runter. Morgen dagegen schon in der ersten Tageshälfte vor allem. Da wird es nass sein. 19 Grad, die Maximaltemperatur deutlich frischer. Genauso auch am Donnerstag. Am Donnerstag auch nur 19 Grad maximal, aber am Donnerstag, anders als am Mittwoch, wieder komplett trocken und auch sonnig.
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5: Schönen guten Morgen. Es wird ein warmer Tag heute, haben es gerade gehört, ne? Bis 28 Grad in der Spitze. Da tut ja fast noch ein wenig Abkühlung Not. Die kommt jetzt musikalisch zumindest besungen. Madonna mit Frozen aus den 90ern. Gleich dann aus den 80ern Chris Weir zum Wachwerden. I can hear your heart.

80er Jahre Herzschlag von Chris Rea hinein in diesen Tag auf ihrem Radio Paradiso. I can hear your heartbeat. 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Das ist Olivia Dean. 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Schönes Wachwerden.

Velvet mit Sweet Harmony aus den 90ern hier auf ihrem Radio Paradies. Und aus den 90ern geht's in die 70er. Zu einem Radio Paradies Klassiker mit einem unwiderstehlichen Saxophon, immer wieder gespielt von Gary Rafferty. Oder zumindest reinproduziert in diesen Song. Das ist Baker Street hier auf ihrem Radio Paradies. Gleichwohl für Musik von Seal, Love's Divine, habe ich auch noch für Sie. Schönen guten Morgen am Dienstag. Jetzt kommt das Saxophon.

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8: Ich bin Tanja Wagner. Im Bundestag wird ab heute über die Haushaltspläne der Bundesregierung für 2027 beraten. Insgesamt sind Ausgaben von gut 550 Milliarden Euro geplant. Bis Freitag werden die Etats aller Ressorts debattiert. Die Regierung wird sich Kritik anhören müssen.
9: Umstrittene Reformpläne, ob zu Steuern oder Rente, die an die AfD verlorene Landtagswahl in Sachsen-Anhalt und alles in allem im kommenden Jahr geplante neue Schulden von 200 Milliarden Euro. Alles Ansatzpunkte für die Opposition, die Arbeit der Regierung für gescheitert zu erklären. Die Haushaltswoche wird aber auch wieder mal eine Bewährungsprobe für die Koalition aus Union und SPD. Schaukelt sich interner Streit weiter hoch oder werden teilweise mühsam gefundene Kompromisse gemeinsam verteidigt? Jan-Henner Reitze, Berlin.
8: Die AfD in Sachsen-Anhalt will die anderen Parteien zu Gesprächen über eine Zusammenarbeit einladen. Das sagte AfD-Parteichef Schrupalla im ZDF. Zumindest BSW-Gründerin Wagenknecht zeigte sich im Heute-Journal offen. Katrin Müller.
10: Das BSW mache mit jedem gemeinsame Politik, der bereit sei, Veränderungen durchzusetzen, die sich die Menschen wünschen, so Wagenknecht. Gleichzeitig kündigte sie Widerstand gegen Positionen im AfD-Programm an, die das BSW nicht teilt. Die CDU in Sachsen-Anhalt will sich nach dem Wahldebakel neu aufstellen. Ministerpräsident und noch Landeschef Sven Schulze will bei der Neuwahl des Landesvorstands im Herbst nicht kandidieren. In den Startlöchern steht Unionsfraktionsvize Sepp Müller. Er will Schulze als CDU-Landeschef ablösen. Katrin Müller, Nachrichtenredaktion.
8: Schülerinnen und Schüler haben bei der jüngsten Auflage des internationalen Bildungsvergleichs PISA schlechter abgeschnitten als bei der vorherigen Erhebung im Jahr 2022. Deutschlands 15-Jährige könnten immer schlechter lesen und rechnen. Auch in Naturwissenschaften gehe es abwärts, schreibt die Bild unter Berufung auf die Auswertungen, die ihr bereits vorliegen. Offiziell wird die neue PISA-Studie heute vorgestellt. Mit einem Heimspiel gegen den FC Villarreal startet Borussia Dortmund in die neue Saison in der Champions League. Die Westfalen, die die Bundesligaspielzeit mit 2 Siegen begonnen haben, sind gegen die Spanier favorisiert. Ein Sieg heute Abend wäre ein erster Schritt in eine erfolgreiche Saison in der Königsklasse.
11: Auf richtig schönes Wetter dürfen wir heute hoffen und vertrauen. 28 Grad die Maximaltemperatur bei viel Sonne, wenigen Wolken und es soll trocken bleiben. Morgen brauchen Sie einen Regenschirm, vor allem in der ersten Tageshälfte. Der Nachmittag zwar trocken, aber Wolken verhangen und frischer. 19 Grad morgen nur noch die Maximaltemperatur, genauso wie am Donnerstag. Am Donnerstag aber bei mehr Sonne wieder und ohne Regenschauer. Die Verkehrslage ist angenehm. Jetzt um diese frühe Uhrzeit. Schön, dass Sie jetzt schon unterwegs sind. Ich würde nicht sagen, rauschen dadurch, dann würden Sie ja zu schnell fahren. Sie fließen dadurch. Genießen Sie es. Gute, sichere Fahrt vor allem wünsche ich Ihnen.
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11: Schönen guten Morgen. Wachgebrummten guten Morgen. Jetzt nicht von mir, sondern von den Crashtest-Dummies mit aber die Crash-Test-Dummies, die können das viel besser. Danach für Cars mit Drive. Guten Morgen.

Mit einem der schönsten Songs der 80er hinein in den Dienstag hier auf Ihrem Radioparadies. Um 6:11. Schönen guten Morgen. Die Sonne geht so langsam auf und der Stern der Basketballerinnen der deutschen Basketballnationalmannschaft, der geht auch mehr und mehr auf. Sie sind eingezogen in die Finalrunde, müssen jetzt nur noch ein Spiel überstehen. Dann sind sie tatsächlich im Viertelfinale. Allerdings heißt der Gegner Südkorea. Heute Abend 20.45 Uhr ist da Sprungball. Dann geht das los und für das Spiel werde ich Ihnen heute Morgen noch Eintrittstickets schenken gegen 6:50. Jetzt schenke ich Ihnen erstmal zum entspannten Wachwerden Taylor Swift, The Fate of Ophelia. Schönen guten Morgen, Blick auf Ihren Wecker, 6:11.

0: Einer der besten, schönsten deutschen Songs überhaupt, wie ich finde. Jupiter Jones und Still hier auf ihrem Radio Paradiso. Die besten Hits mit der meisten Abwechslung. Jetzt geht's in die 80er, in die Disco-Ära zu Gloria Gaynor mit dem Motivationssong vor ihrem Spiegel am Dienstagmorgen schlechthin. 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

0: Mit Schwung und ganz viel positive Energie hinein in den Dienstag, 6.22 Uhr.
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kindliche Gefühle an meinem frühen Dienstagmorgen. Ich liebe ja das Licht um diese Uhrzeit, wenn die Sonne aufgeht und die Wolken da sind, um ja noch so schönere Bilder an den Himmel zu malen. Sieht wieder richtig toll draußen aus. 14 Grad haben wir schon aktuell und es wird noch richtig warm werden heute mit 28 spätsommerlichen Grad als Maximaltemperatur. Der schönste Tag der Woche startet 4 Minuten vor 6:30.

0: Sauber dein Lächeln ins Gesicht. Janet Jackson am frühen Dienstagmorgen. Together again. Schönen guten Morgen. 6:30 haben wir es. Und der Wahlsieg der AfD in Sachsen-Anhalt, der heizt auch den Endspurt der Berliner Abgeordnetenhauswahlen an. Und wie die Berliner Parteien darauf reagieren, auf das Ergebnis in Sachsen-Anhalt, das hören Sie gleich im Hauptstadtkompakt bei Henrik Düster.
1: 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Die größten Worte der Menschheitsgeschichte. September 1993. Das erste israelisch-palästinensische Abkommen wird vor dem Weißen Haus in Washington unterzeichnet. In seiner Rede zeigt der israelische Ministerpräsident Yitzhak Rabin den Willen zum Frieden.
2: Euch, den Palästinensern, sage ich, wir haben keinen Hass auf euch. Wir sehnen uns nach keiner Rache. Wir sind wie ihr. Menschen, die ein Haus bauen wollen, einen Baum pflanzen, lieben wollen. Menschen, die an eurer Seite in Respekt und Sympathie als freie Menschen leben wollen. Wir geben heute dem Frieden eine Chance und sagen euch mit klarer Stimme, bis hier nicht weiter. Beten wir dafür, dass der Tag noch kommen wird, an dem alle sagen werden, fort mit den Waffen.
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11: Ich bin Tanja Wagner. Im Bundestag wird ab heute über die Haushaltspläne der Bundesregierung für 2027 beraten. Insgesamt sind Ausgaben von gut 550 Milliarden Euro geplant. Bis Freitag werden die Etats aller Ressorts debattiert. Die Regierung wird sich Kritik anhören müssen.
12: Umstrittene Reformpläne, ob zu Steuern oder Rente, die an die AfD verlorene Landtagswahl in Sachsen-Anhalt und alles in allem im kommenden Jahr geplante neue Schulden von 200 Milliarden Euro. Alles Ansatzpunkte für die Opposition, die Arbeit der Regierung für gescheitert zu erklären. Die Haushaltswoche wird aber auch wieder mal eine Bewährungsprobe für die Koalition aus Union und SPD. Schaukelt sich interner Streit weiter hoch oder werden teilweise mühsam gefundene Kompromisse gemeinsam verteidigt?
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13: 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Guten Morgen. Der Wahlsieg der AfD in Sachsen-Anhalt heizt den Endspurt zur Berliner Abgeordnetenhauswahl am 20. September an. Während sich die AfD zusätzlichen Schub erhofft, um stärkste Kraft zu werden, positioniert sich die CDU um Stefan Evers als Bollwerk gegen extreme Ränder. Die Linke mit Spitzenkandidatin Elif Eral beansprucht nach den Umfragen die Führungsrolle und setzt auf Mietenpolitik. Auch Grüne und SPD wollen bis zur letzten Minute mobilisieren, um ein Erstarken der AfD in der Hauptstadt zu verhindern. Unterdessen sorgt der massive Hackerangriff auf die Berliner Verwaltung für politischen Streit. Nach der Veröffentlichung erbeuteter Daten durch Cyberkriminelle fordert die FDP den Rücktritt von Regierungschef Wegner und Innensenatorin Spranger. Der Senat betonte im Innenausschuss, Daten zur nationalen Sicherheit seien nicht betroffen gewesen, kündigte jedoch teure Maßnahmen zur Behebung struktureller IT-Mängel an. Der Chaos Computer Club warnte, die vollständige Prüfung der über 1,2

0: Frankfurt mit 0:1.
1: Dankeschön, Henrik.
2: Immer noch schönes Licht draußen, die Sonne, die Frühmorgensonne, die bricht sich an den Wolken, die da sind. Und das sind nur wenige. Es wird heute ein richtig schöner, sonniger, aufgelockerter und auch trockener Tag. 14 erfrischende Grad haben wir aktuell. Richtig warme, nochmal 28 Grad bekommen wir heute maximal. Toller Spätsommertag, vermutlich der schönste Tag der Woche, sogar auf jeden Fall der wärmste Tag der Woche wird es werden. Morgen dann nur 18 Grad, die Maximaltemperatur liegt daran, dass viele Wolken unterwegs sind und dass in der ersten Tageshälfte bereits morgens beginnend immer wieder Regenschauer morgen am Mittwoch runterkommen werden. Der Nachmittag dann meist trocken, aber eben noch wolkenverhangen weiterhin. Am Donnerstag dann sonnig, aufgelockert und trocken. Sowieso ab Donnerstag viele richtig schöne Spätsommertage stehen uns dann bevor. Am Donnerstag 19 Grad der Tageshöchstwert. Die Verkehrslage, die ist ziemlich entspannt noch momentan, gerade im Stadtverkehr Berlins, da kommen sie gut durch, aber Vorsicht auf der A9, Leipzig Richtung Berlin zwischen Köselitz und Kleinmarzins, da ist ein Fahrzeug liegen geblieben. Sie stehen auf, fahren vorsichtig und achten besonders vor Schulen und Kitas auf alle, die da so rumwuseln. Ich wünsche Ihnen eine gute, vor allem aber sichere Fahrt, sonnige Fahrt hinein in diesen Dienstag.
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2: Ja, das ist auch ein toller Starttitel hinein in den Tag. Ein Titel, der viele Lebensweisheiten in sich trägt. Welche? Das hören Sie in Popwise, Lebensweisheiten der Popmusik. Unser Podcast, meiner und der von Herrn von Hochding. Wir beide nehmen den Song hier auseinander. You two, I still haven't found what I'm looking for auf paradiso.de. Hören Sie gerne mal rein. Schönen guten Morgen, 9 Minuten nach 7:30.

Das ist also ein richtiger Wolkenvertreiber-Song. Billie Eilish, Birds of a Feather. Obwohl viele Wolken heute gar nicht unterwegs sind und die letzten verschwinden auch noch, wird es ein richtig schöner sonniger Tag heute. 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Danke, danke für Ihre Herzen. Damit tun Sie wirklich einen guten Zweck, unterstützen damit die Margot Friedländer Stiftung zur Stärkung unserer Demokratie. Und gestärkt werden wir mit Unterstützung finanziell von Detlef D. Soest und seiner D's Dance World. Damit ist jedes Herz, was Sie senden, bares Geld wert für die Margot Friedländer Stiftung. Und Sie profitieren auch jetzt von den Radioparadieser Herzchen-Songs. Kommen wieder in den Lostopf rein. Und am Ende des Monats wird ausgelost ein schönes Verwöhnwochenende in einem Luxushotel. Ihr Herz per WhatsApp an 0308 500 und die 80 oder per E-Mail an redaktion@paradiese.de. 13 Minuten vor 7.

Dazu was wunderbar Sonniges, dieser Titel One Hit Wonder aus den 80ern von Boy Meets Girl, Waiting for a Star to Fall, hier auf ihrem Radio Paradiso. 6:06. In der nächsten Stunde geht es um den Basketballstars der Basketball-WM. Da gibt es nochmal Tickets. 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Nächste Stunde. 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
10: Ich bin Tanja Wagner. Der Wahlsieg der AfD beschäftigt nicht nur die Menschen in Sachsen-Anhalt. In ganz Deutschland sind Menschen gegen die Partei auf die Straße gegangen, darunter Tausende in Berlin.
11: Zu der Demo am Brandenburger Tor hatten die Organisation Campact und die Klimaschutzbewegung Fridays for Future aufgerufen. Von ihnen hieß es, Verfassungsfeinde dürften nicht regieren und das BSW nicht deren Steigbügelhalter werden. Unter den Teilnehmern waren auch die Spitzenkandidaten von Grünen und Linken für die Berlin-Wahl in knapp 2 Wochen. Auch in Mecklenburg-Vorpommern, wo am 20. September ebenfalls ein neuer Landtag gewählt wird, gab es Proteste. Auch dort liegt die AfD in Umfragen vorn. Diana Kramer, Redaktion.
10: Finanzminister Klingbeil bringt heute den Entwurf des Bundeshaushalts für das kommende Jahr in den Bundestag ein. Der SPD-Politiker plant mit Ausgaben von 555 Milliarden Euro, etwas mehr als in diesem Jahr. Allein in den Kernhaushalt sollen dafür Schulden von 118,7 Milliarden Euro gemacht werden. Dazu kommen neue Kredite aus den Sondervermögen für Infrastruktur und Klimaneutralität sowie für die Bundeswehr. In der neuen Bildungsstudie PISA schneiden Schülerinnen und Schüler in Deutschland so schlecht ab wie nie zuvor. Das berichtet die Bild unter Berufung auf die Studie, die ihr schon vorliegt. Offiziell vorgestellt wird sie am Vormittag.
12: Im Lesen und Rechnen geht es besonders bergab bei den deutschen Jugendlichen. Laut Bild fehlt jedem Dritten hier das Grundverständnis. In den Naturwissenschaften fehle es bei jedem Vierten. Deutschland landet demnach nur im internationalen Mittelfeld. Es ist nicht der erste PISA-Schock. Schon bei der Premiere im Jahr 2000 schnitt das deutsche Schulsystem überraschend schlecht ab. Es folgten einige Reformen und die Ergebnisse wurden zunächst besser. Die Studie vergleicht alle 3 Jahre die Bildung von 15-Jährigen in rund 90 Ländern. Thomas Bremser, Redaktion.
10: Der Sommer 2026 hat in Sachen Hitze Rekorde gebrochen. Mehrfach kletterten die Temperaturen laut DWD deutlich über die 40-Grad-Marke mit tödlichen Folgen. Dem RKI zufolge starben hitzebedingt zwischen Anfang April bis Mitte August insgesamt 16.300 Menschen. Allein 9.600 davon in der besonders heißen Woche vom 22. bis 28. Juni.
13: Nee, so heiß wird es nicht. Wird angenehm. Also unter 30 Grad. Überhaupt, dass wir so hoch nochmal kommen mit 28 Grad als Maximaltemperatur. Richtig schöner Spätsommertag wird es heute werden. Und das Licht ist gerade draußen richtig klasse. Machen Sie die Jalousie hoch. Schauen Sie raus und genießen Sie die paar. Meistens sind es ja auch nur Sekunden, wo dieses Licht dann so aussieht. Richtig toll. 15 Grad haben wir aktuell. Wird ein richtig schöner, eben sonniger Spätsommertag heute ohne Regenschauer. Die Folgen morgen. Da freut sich die Pflanzenwelt. Vor allem in der ersten Tageshälfte und schon am Morgen beginnend kommt da immer wieder was runter an Nässe und dann am Nachmittag ist es aber trotz der Wolken meist trocken. 18 Grad, bisschen frischer, die Maximaltemperatur morgen am Mittwoch. Am Donnerstag dann 19 Grad, bald wieder deutlich mehr Sonnenschein und keinen Regenschauern mehr. Durch den Berliner Stadtverkehr fließt der Verkehr sehr anständig momentan, aber Reifenteile sind entdeckt worden auf der A10. Vorsicht da, südlicher Berliner Ring Richtung Dreieck Werder zwischen Rangsdorf und Genshagen. Da liegen die Reifenteile auf der rechten und auf der mittleren Spur verstreut. Und nach wie vor Vorsicht auf der A9 Leipzig Richtung Berlin zwischen Köselitz und Kleinmarzehns. Da ist ein Fahrzeug liegen geblieben. Schönes Wachwerden und Aufstehen und gleich dann auch vorsichtig fahren wieder vor Schulen und Kitas und dann vor allem gutes Ankommen. Ne?
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13: Jetzt aber erstmal ankommen im Dienstag. Musikalisch begleitet gleich von Max Giesinger zum Mittanzen, wenn sie tanzt. Und das hier zum Wohlfühlen. Black, Wonderful Life, 4 Minuten nach 7.

Das ist wirklich ganz, ganz großer Sport, der aktuell hier in Berlin geboten wird. Schönen guten Morgen auf Ihrem Radio Paradiso. 7:12 haben wir es. Die Basketball-Weltmeisterschaft. Die Basketball-Weltmeisterschaft der Frauen findet gerade statt. Und das sind großartige Spiele, die auch das deutsche Team da abliefert. Gestern ging es gegen Mali und es ist zum Glück ein hoher Sieg rausgekommen. Das war nicht zu aufregend. Für mein Herz war das sehr gut auf jeden Fall. 83-58 stand es am Ende. Beste Werferin war Frieda Bühner mit 21 Punkten und es war eine super Stimmung in der Uber Arena. Also wirklich der Basketball und die Basketball-WM ist voll in Berlin angekommen. Und das bedeutet, das deutsche Team ist jetzt in die Finalrunde eingezogen. Muss heute allerdings dann schon gleich wieder ran gegen Südkorea, um sich den Einzug ins Viertelfinale zu sichern. Und da wird es dann gegen Belgien gehen. Das sind beides Teams, die sind nicht zu unterschätzen, absolut nicht. Aber auf der anderen Seite ist es durchaus möglich, gegen die zu gewinnen. Und vor allem sollten sie diese großartige Atmosphäre genießen können. 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Auch heute eben geht es schon wieder weiter. 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Apropos Stimmung, hier ist jetzt der King of Pop, Michael Jackson. Hier the world.

0: Klasse positiver Titel zum Wachwerden und den Sonnenschein genießen. Wham! Freedom hier auf Ihrem Radio Paradiso. Schönen guten Morgen. 7.23 Uhr haben wir es gleich und ganz Berlin, ganz Deutschland ist im Basketballfieber dank des tollen Abschneidens der Basketball-Frauenmeisterschaft bei der WM. Das ist wirklich großartig, was sie da abliefern. Und dank Intersport Olympia haben wir die Chance, sie einzuladen zu diesen Spielen. Vielen Dank an Sascha Düring von Intersport Olympia. Herr Düring, wie ist es eigentlich? Warum boomt Basketball gerade so in Deutschland?
1: Ich fand Basketball schon mein ganzes Leben lang als extrem coole Sport an. So habe ich es empfunden und auch selber viel Basketball gespielt in meiner Freizeit. Mhm. Von daher kann ich das sehr gut verstehen und die entsprechenden Erfolge in der jüngeren Vergangenheit spielen mit Sicherheit eine sehr, sehr große Rolle. Dennis Schröder, auch ein Riesenspieler, auch in der NBA, wahnsinnig erfolgreich. Und wir haben jetzt doch ganz viele deutsche Nationalspieler, die auch den Weg in die USA geschafft haben und dort erfolgreich sind. Die Wagner-Brüder auch genannt und stellvertretend noch einige andere. Und das ist schon außergewöhnlich. Diese Qualität auch in der Breite an Spitzenspielern hatten wir nicht. Und das strahlt grundsätzlich dann auch positiv auf den Nachwuchs ab. Und ja, dadurch entwickelt sich dann so eine Art Boom, der dann auch bei den Damen sich jetzt so positiv entwickelt hat. Und wie schon gesagt, Basketball ist eine tolle Sportart mit hoher Geschwindigkeit, hoher Intensität und einfach wahnsinnig viel Spaß.
0: Ja, absolut, dem kann ich nur zustimmen. Dennis Schröder ist gestern auch in der Halle gewesen und wir merken uns jetzt auch so ein paar Namen der deutschen Spielerinnen. Leonie Fiebig zum Beispiel ist eine sehr bekannte und eine der besten Spielerinnen, aber auch Alexis Petersen oder Niara Sabali oder auch Frieda Bühner, die gestern die meisten Punkte gemacht hat. Wer da alles nicht in diesem tollen Team ist, Luisa Geiselsöder, auch eine ganz tolle Spielerin, die gestern zur besten Spielerin des Spiels gekürt worden ist. Also es lohnt sich wirklich, diese Spiele sich anzuschauen. Weltklasse Basketball aktuell in der Stadt, in der Max-Schmeling-Halle und in der Uber-Arena wird gespielt. 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

0: Ein toller Radioparadieser-Herzchen-Song. Vielen Dank für Ihre Herzen um eine Minute nach 7:30. Die sind angekommen. Die kommen zum einen in den Lostopf für ein Verwöhnwochenende in einem Luxushotel und als echte finanzielle Unterstützung, dank der Unterstützung von Detlef D. Soest und seiner Dies Dance World, auch in den oder auf das Konto für die Margot Friedländer Stiftung. Also. Vielen Dank für Ihre Herzen. Eine Minute nach 7:30 haben wir es. Und ja, der Wahlerfolg der AfD in Sachsen-Anhalt, der beschäftigt nicht nur die politischen Menschen hier in Berlin, sondern auch die, die einfach so auf die Straße gehen, wie jeden von uns, Sie und ich. Und wie viele Menschen gestern auf die Straße gegangen sind, hören Sie gleich im Hauptstadtkompakt bei Henrik Düster.
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2: Am 6. August 1945 explodiert die Atombombe Little Boy über Hiroshima. Sie zerstört 80% der Stadt. Zehntausende sterben sofort. Als Albert Einstein von dem Abwurf hört, lauten seine ersten Worte: Oh weh. Denn der Physiker hat durch seine Forschungen entscheidende Grundlagen für die Entwicklung der Bombe geliefert. Zwei Monate später brachte die New York Times eine Stellungnahme von Einstein und weiteren bekannten Persönlichkeiten.
3: Die erste Atombombe hat mehr zerstört als die Stadt Hiroshima. Sie zertrümmerte auch unsere ererbten, veralteten politischen Gedanken. Es muss eine Weltregierung geschaffen werden, welche die Konflikte zwischen Nationen durch richterliche Entscheidungen zu lösen imstande ist. Diese Entscheidungen müssen auf eine klare Verfassung gegründet werden, welche von den Regierungen und Völkern gebilligt ist und welche allein über die Angriffswaffen zu verfügen hat.
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17: 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Die wichtigste Nachrichtenmeldung dieser Stunde. Ich bin Tanja Wagner. Der Wahlsieg der AfD beschäftigt nicht nur die Menschen in Sachsen-Anhalt. In ganz Deutschland sind Menschen gegen die Partei auf die Straße gegangen, darunter Tausende in Berlin.
18: Zu der Demo am Brandenburger Tor hatten die Organisation Campact und die Klimaschutzbewegung Fridays for Future aufgerufen. Von ihnen hieß es, Verfassungsfeinde dürften nicht regieren und das BSW nicht deren Steigbügelhalter werden. Unter den Teilnehmern waren auch die Spitzenkandidaten von Grünen und Linken für die Berlin-Wahl in knapp zwei Wochen. Auch in Mecklenburg-Vorpommern, wo am 20. September ebenfalls ein neuer Landtag gewählt wird, gab es Proteste. Auch dort liegt die AfD in Umfragen vorn. Diana Kramer, Redaktion.
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19: Mit Henrik Düster. Guten Morgen. Nach dem Wahlerfolg der AfD in Sachsen-Anhalt haben am Abend am Brandenburger Tor mehrere tausend Menschen gegen Rechtsextremismus demonstriert. Die Polizei sprach von rund 5000 Teilnehmenden. Die Veranstalter zählten bis zu 14.000. Auch in Potsdam gab es Proteste.

0: Der Senatsbauverwaltung waren die internen Systeme nicht verschlüsselt. Der Datenabfluss mache etwa 1% des Bestands aus. Fahrgäste der Berliner S-Bahn müssen sich auf erhebliche Einschränkungen einstellen. Wegen der Erneuerung einer Eisenbahnbrücke am S-Bahnhof Zehlendorf kommt es ab Mitte September bis Dezember zu Behinderungen. Zwischen Zehlendorf und Schlachtensee fährt die S-Bahn über Wochen nur eingleisig. An 3 Wochenende wird die Strecke vollgesperrt und ein Ersatzverkehr mit Bussen eingerichtet. Auch Fußgänger und der Autoverkehr am Teltower Damm sind zeitweise betroffen. Der ehemalige Trainer der dritten Herrenmannschaft von Hertha BSC ist an Leukämie erkrankt. Wie der Verein mitteilte, braucht der 56-jährige Armin Prill nun Hilfe. Für Armin und viele andere Betroffene ist die Suche nach einer passenden Stammzellspende dabei überlebenswichtig, schreibt der Verein und organisiert nun gemeinsam mit der DKMS eine Registrierungsaktion. Gemeinsam könne man den ehemaligen Herthaner im Kampf gegen den Blutkrebs unterstützen. Wer sich registrieren möchte, findet die entsprechenden Informationen über die DKMS.
1: Und die Registrierung ist wirklich denkbar einfach. Danke dir, Henrik. Unkompliziert, schmerzfrei, also registrieren lassen sollten Sie sich auf jeden Fall. Schönen guten Morgen an diesem sonnigen Dienstag. Wird ein richtig schöner Spätsommertag mit 28 Grad als Tagesspitzenwert. 15 Grad haben wir schon erreicht. Es bleibt trocken heute. Morgen dagegen, da ziehen Wolken auf. Die haben Regenschauer dabei. Die starten schon in den frühen Morgenstunden und erst recht in der ersten Tageshälfte am Vormittag kommt ordentlich was runter. Der Nachmittag gestaltet sich dann zwar grau und trübe, aber nicht mehr nass. 18 Grad werden es morgen maximal und dann beginnen richtig schöne Spätsommertage mit immer so Temperaturen um die 20 Grad, 19 Grad am Donnerstag ohne Regen. Jetzt hat sich der erste Stau gebildet auf der A100 Richtung Treptow. 20 Minuten brauchen Sie da länger jetzt aktuell zwischen Schmargendorf und dem Tempelhofer Damm. Außerdem A100 Richtung Wedding zwischen Dreieck-Neukölln und Innsbrucker Platz ist es eng und eng wird es auch heute immer wieder werden rund um das Messegelände in Westend wegen des letzten Tages der IFA. Außerdem Vorsicht auf der A12 Frankfurt-Oder Richtung Berlin zwischen Briesen und Fürstenwalde Ost. Da liegen Gegenstände auf der Fahrbahn und zwar auf der linken Spur und dann gibt es immer noch den Liegenbleiber auf der A9 Leipzig Richtung Berlin zwischen Köselitz und Kleinmarzehns. Ich wünsche Ihnen eine gute Fahrt. Erst recht vorsichtig fahren bitte vor Schulen und Kitas und dann gemeinsam gut ankommen.
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1: Und jetzt gut reinkommen und ankommen an diesem Dienstagmorgen. Und der nächste Radio Paradiso Herzenssong ist gar nicht so weit weg. Auf jeden Fall gibt es noch einen in dieser halben Stunde. 19 Minuten vor 8.

0: bin der Aufforderung auch gleich wieder gefolgt und habe mir mitgeklatscht. Warum nicht auch einfach mal an einem normalen Dienstagmorgen Party machen? Mit Lionel Richie, Dancing on the Ceiling. Und Celine Dion habe ich auch noch gleich für Sie aus den 90ern. That's the way it is. Davor Callum Scott mit You Are the Reason. Das ist doch möglicherweise. Ja, bestimmt. Aber gleich. 8:12.
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2: Der freundliche Professor ist plötzlich auch schöner. Stellen Sie sich vor, Sie lernen auf einer Feier jemanden kennen. Der lächelt Sie herzlich an, merkt sich Ihren Namen und freut sich sogar über Ihre etwas langatmige Geschichte vom letzten Urlaub. Innerhalb weniger Minuten ordnen Sie ihn auch als klug, großzügig und zuverlässig ein. Was hier passiert, nennt sich der Halo-Effekt. Wir verpassen Menschen gerne einen Heiligenschein, Halo. Eine auffällige Eigenschaft strahlt dann auf unser gesamtes Urteil über ihn aus. Wie stark das wirkt, zeigte ein spannendes Experiment. Zwei Gruppen Studierender sahen denselben Hochschullehrer in zwei unterschiedlichen Interviews. In der freundlichen Fassung lobte er Diskussionen und flexiblen Unterricht. In der kühlen erklärte er, ein Professor wisse mehr als seine Studenten und wöchentliche Tests seien daher nötig. Danach bewerteten beide Gruppen Aussehen, Bewegung und Akzent des Professors. Obwohl diese Merkmale genau gleich geblieben waren, wirkten sie in der freundlichen Fassung deutlich anziehender als in der kühlen. Die Studierenden bemerkten diese Verfärbung kaum. Einige waren sogar überzeugt, der lästige Akzent habe ihre Abneigung gegen den Professor ausgelöst. Dabei war es genau umgekehrt. Erst gefiel ihnen der Mensch weniger, dann bekam auch gleich seine Stimme schlechte Noten. So wird manchmal aus »Sie ist heute wortkarg« schnell ein »Die ist aber unfreundlich«. Oder aus einem charmanten Auftritt gleich ein Vertrauensvorschuss für sämtliche Lebenslagen. Der erste Eindruck liefert durchaus wichtige Hinweise, nur verführt er uns oft zum großzügigen Hinzuerfinden. Es lohnt immer, sich zu fragen, was habe ich wirklich beobachtet und welche Eigenschaften hat mein Kopf hinzugedichtet? Ein zweiter Blick nimmt dem ersten nichts weg, er macht das Bild lediglich vollständiger. Der schottische Philosoph David Hume formulierte es so: Schönheit ist keine Eigenschaft der Dinge selbst. Sie existiert im Geist, der sie betrachtet.
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8: Ich bin Tanja Wagner. Im Bundestag wird ab heute über die Haushaltspläne der Bundesregierung für 2027 beraten. Insgesamt sind Ausgaben von gut 550 Milliarden Euro geplant. Bis Freitag werden die Etats aller Ressorts debattiert. Die Regierung wird sich Kritik anhören müssen.
9: Umstrittene Reformpläne, ob zu Steuern oder Rente, die an die AfD verlorene Landtagswahl in Sachsen-Anhalt und alles in allem im kommenden Jahr geplante neue Schulden von 200 Milliarden Euro. Alles Ansatzpunkte für die Opposition, die Arbeit der Regierung für gescheitert zu erklären. Die Haushaltswoche wird aber auch wieder mal eine Bewährungsprobe für die Koalition aus Union und SPD. Schaukelt sich interner Streit weiter hoch oder werden teilweise mühsam gefundene Kompromisse gemeinsam verteidigt? Jan-Henner Reitze, Berlin.
8: Die AfD in Sachsen-Anhalt will die anderen Parteien zu Gesprächen über eine Zusammenarbeit einladen. Das sagte AfD-Parteichef Krupalla im ZDF. Zumindest BSW-Gründerin Wagenknecht zeigte sich im Heute-Journal offen dafür.
10: Das BSW mache mit jedem gemeinsame Politik, der bereit sei, Veränderungen durchzusetzen, die sich die Menschen wünschen, so Wagenknecht. Gleichzeitig kündigte sie Widerstand gegen Positionen im AfD-Programm an, die das BSW nicht teilt. Die CDU in Sachsen-Anhalt will sich nach dem Wahldebakel neu aufstellen. Ministerpräsident und noch Landeschef Sven Schulze will bei der Neuwahl des Landesvorstands im Herbst nicht kandidieren. In den Startlöchern steht Unionsfraktionsvize Sepp Müller. Er will Schulze als CDU-Landeschef ablösen. Katrin Müller, Nachrichtenredaktion.
8: Schülerinnen und Schüler haben bei der jüngsten Auflage des internationalen Bildungsvergleichs PISA schlechter abgeschnitten als bei der vorherigen Erhebung im Jahr 2022. Deutschlands 15-Jährige könnten immer schlechter lesen und rechnen. Auch in Naturwissenschaften gehe es abwärts, schreibt die Bild unter Berufung auf die Auswertungen, die ihr bereits vorliegen. Offiziell wird die neue PISA-Studie heute vorgestellt. Mit einem Heimspiel gegen den FC Villarreal startet Borussia Dortmund in die neue Saison in der Champions League. Die Westfalen, die die Bundesligaspielzeit mit 2 Siegen begonnen haben, sind gegen die Spanier favorisiert. Ein Sieg heute Abend wäre ein erster Schritt in eine erfolgreiche Saison in der Königsklasse.
11: Königliches Wetter haben wir auch heute draußen mit ganz viel glitzernder Sonne, 16 Grad aktuell und der Aussicht auf 28, wunderschöne spätsommerliche, ja fast noch hochsommerliche, ne? Tageshöchsttemperatur. Klasse Tag heute. Morgen, da wird's grau, trübe und da wird's ein klasse Tag für die Natur. Da kommen Regenschauer runter in der ersten Tageshälfte, zumindest 18 Grad die Maximaltemperatur. Und danach bleibt es dann auch ein bisschen frischer, aber immer noch spätsommerlich, warm mit Temperaturen um die 19 Grad. Bis zum Sonntag soll es auch trocken bleiben, immer wieder mit Sonne und Wolken im lockeren Wechsel. So zumindest die aktuelle Vorhersage. Und für den Donnerstag sind 19 Grad vorhergesagt. Aktueller Stand auf den Straßen, ja, apropos Stand, ja, sie stehen im Stau auf der 100 Richtung Treptow zwischen Schmargendorf und Tempelhof, verdammt, da dauert es jetzt 10 Minuten und in der anderen Richtung 20 Minuten, vorhin was umgekehrt, A100 Richtung Wedding zwischen Dreieck-Neukölln und Innsbrucker Platz, dauert es länger. Biesdorf, Alt-Biesdorf zwischen Chemnitzer Straße und Märkischer Allee Richtung Lichtenberg. Da hat sich eine Autoschlange gebildet, genauso wie im Dreieck Barnim Richtung Berlin zwischen Lindenberg und Wartenberger Weg in Malchow Richtung Weißensee ist anstehend angesagt. In Friedrichsfelde und Lichtenberg, Alt-Friedrichsfelde bis Frankfurter Allee zwischen Rienstraße und Alfredstraße Richtung Friedrichshain. Friedrichshain selbst und Treptow-Markgrafendamm bis Elsenstraße zwischen Hauptstraße und am Treptower Park. Stau Richtung Neukölln in Kreuzberg und Treptow auf der Schlesischen Straße bis Puschkin-Allee. Sollten Sie geduldig sein, genauso wie in Mitte auf der Otto-Braun-Straße bis Mühlendamm zwischen Gruner Straße und Breite Straße Richtung Tiergarten und im Prenzlauer Berg auf der Wissbüer Straße bis Prenzlauer Allee Richtung Mitte. Starken und Wilhelmstadt, Sandstraße bis Heerstraße Richtung Pichelsberg. Auch da brauchen Sie Geduld, Geduld, Geduld. Und dann liegt ein Spanngurt auf der Fahrbahn. Vorsicht deswegen auf der A9 Berlin Richtung Leipzig zwischen Belitz und Brück. Bitte besonders aufmerksam und vorsichtig fahren. Und das gilt auch, wenn Sie vor Schulen und Kitas unterwegs sind. Kommen Sie gut und heil und sicher an Ihr Ziel.
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11: Absolute Genießermusik für Ihren sonnigen Start hinein in diesem Dienstag. Jetzt von Robbie Williams, Angels um 5 Minuten nach 8.

0: wird aber immer ganz schön laut hier. John Farnham, you're the voice of ihrem Radio Paradiso. Am Dienstagmorgen in der Radio Paradiso Frühstücksrunde heiße ich Laura, Elena, Nico und Fabi willkommen.
1: Guten
0: schön,
1: Tag.
0: Dass ihr da seid. Unterm Messeturm, Messegelände und am Funkturm, da wird es wieder ein bisschen ruhiger werden. Ab morgen, heute aber nochmal, ist da auch viel Alarm, nämlich letzter Tag der IFA.
2: Yeah. Wusstet ihr, dass ich mal bei der IFA Waschmaschinen verkauft habe?
3: Nein.
2: Nicht so ganz. Ich war Hostess, als ich im Studium als Nebenjob gearbeitet habe. Ja. Da musste ich da wirklich stehen im Kostümchen neben der Waschmaschine.
4: Nicht als Waschmaschine,
2: aber wie im Verkaufsfernsehen. Stehst du so daneben, bist hübsch. Und,
4: so eine Waschmittelprobe.
2: Ja, nicht ganz, aber wirklich. Und dann sprechen dich die Leute an, bist du so, ja, toll, ja.
0: Und dann hast du immer gesagt, wie viel Wäsche da rein passt.
2: Ja, genau, solche Sachen. Ja,
4: also das, okay. Ich habe mich auch schon mal gefragt, wer da eigentlich immer so steht. So, ja. Ne? Ob das dann von den Firmen ist oder irgendwie, aber okay, interessant.
0: Ja, und bist du auch eingeführt worden in die Waschprogramme?
2: So nicht. Ich konnte dann immer an die Experten weiterleiten, wenn es zu sehr in die Materie ging. Aber war schon lustig. Ja.
0: Ins Eingemachte gegangen ist. Was hat euch, würde euch, wart ihr auf der IFA jetzt in diesen Tagen? Wir hatten alle viel zu tun, wahrscheinlich nicht.
4: Nee, dieses Mal nicht. Aber es sind schon viele interessante Sachen dabei, muss ich sagen. Also gerade so, ja, Robotik ist ja immer so ein Thema, ne, was jetzt immer wichtiger wird. Da habe ich ganz wilde Sachen irgendwie gelesen. Also dass es zum Beispiel so KI-unterstützte Begleitroboter gibt, die dann für Familien zum Beispiel gedacht sind, um das Kind zu unterhalten. Also da hat dann so Wissen auf Lager und begleitet das Kind dann sozusagen mit und unterstützt es so, kreatives Spielen auch anzuregen und sowas alles. Also das klang schon sehr interessant. Also ich finde gerade dieses Thema Robotik jetzt in den letzten Tagen, Jahren wird immer interessanter auf der IFA.
5: Ja, da bin ich auch ein bisschen neidisch auf Heidi Klum.
2: Wieso?
5: Die hat nämlich zu Weihnachten einen Roboter geschenkt bekommen, der noch ausgeliefert wird und der heißt Neo. Das ist so eine ganz krasse Generation an Haushaltshilfe-Roboter. Das ist so ein humanoider Roboter,
4: der auch so aussieht
5: wie ein Mensch. Ja. Und der ist auch 1,86 groß, 30 Kilo schwer und kann bis 70 Kilo heben.
2: Boah.
5: Und der kostet schlanke $20,000.
2: Ach Mensch. Oh,
5: ja. Und man kann ihn auch mieten für $500 im Monat.
2: Oh.
4: Auf unbegrenzte Zeit. Ich habe vor den Angst, bin ich ehrlich. Ich
5: und der Wäsche, der trinkt dir Wasser, der wischt den Boden.
0: Der sieht aus wie ein Mensch.
5: Also wie so wie C3PO vielleicht so aus WhatsApp. Aus Star Wars.
0: Ah, okay.
2: Spannend.
5: Aber den hätte ich auch gerne.
0: Warten wir mal Germany's Next Topmodel ab, ob es da ein paar Home-Stories gibt, dann von Heidi Klum.
4: Oder Roboter mitmachen.
0: Ja,
3: auch
0: also, wenn Sie auch Interesse haben an der IFA, heute gibt es auch die letzte Chance und schreiben Sie uns gerne auch mal, was Sie da besonders interessieren würde oder auch, wenn Sie da gewesen sind, besonders fasziniert hat. Schicken Sie uns gerne eine E-Mail, gerne auch ein Foto per E-Mail oder eben per WhatsApp an 030 80 500 und die 80, hätte ich fast gesagt, per Star Wars an 030 80 500 und die 80 oder per E-Mail an redaktion@paradiso.de.

Danke an Hörerin Britta. Sie hat einen kleinen Clip geschickt, wie sie Hand in Hand mit einem Roboter auf der IFA spazieren geht. Sieht kurios, sieht witzig, sieht aber auch ein bisschen gruselig aus, liebe Britta.

0: Meine lieben Kolleginnen und Kollegen, die gucken hier schon und denken, warum schmunzelt, grinst der Wittke so vor sich hin? Schönen guten Morgen hier auf Ihrem Radio Paradiso am Dienstag, sanft in den Tag begleitet von Kobe Calais und Bubly, und die Frühstücksrunde ist da, Laura, Elena, Nico und Fabi.
1: Guten Morgen. Und
0: ich habe gerade so geschmunzelt, weil ich dachte, nee, ich kann das nicht sagen. Ich kann nicht sagen, hätten doch mehr Leute in Sachsen-Anhalt vorher lieber den Wahl-O-Mat mal ausprobiert. Nein, das sage ich natürlich nicht, aber es geht um den Wahl-O-Mat, denn es stehen ja noch weitere Landtagswahlen an. Ja. Und es würde mich also interessieren, habt ihr den in den letzten Jahren genutzt, den Wahl-O-Mat? Nutzt ihr ihn jetzt aktuell? Wie ist es bei euch? Also ich will jetzt gar keine Ergebnisse genau wissen, die rauskommen, aber also nicht die genaue Partei, aber stimmen so die Ergebnisse mit euren Überlegungen so überein?
2: Also wir machen das jedes Jahr, ich sage wir, weil das ist inzwischen eine kleine Tradition, dass ich mich mit zwei Freunden zusammensetze und immer irgendwie in eine Bar oder so, ganz entspannt, und dann machen wir diesen Wahl-O-Mat. Nicht betrunken, von wegen Bar, aber wirklich so, wir setzen uns zusammen und das ist zum Ritual
0: geworden. Und macht ihr es auch gemeinsam, dass jeder sieht, was der andere anklickt? Also sprecht ihr über die einzelnen Fragen?
2: Ja, wir sprechen darüber, klicken aber nicht das Gleiche an, wenn wir nicht der gleichen Meinung sind, logischerweise, also aber doch, wir sprechen ganz offen darüber.
3: So, dann, ja, genau. Ja, ja, das ist cool. Okay. Ich freue mich da auch irgendwie immer drauf, wenn eine Wahl ansteht, den Wahl mal zu machen. Ja. Es kommt auch irgendwie immer das raus, was ich sowieso so Tendenz. Also ich wurde noch nie überrascht vom Wahl-O-Mat, aber ich finde es immer spannend, wie viel Prozent Übereinstimmung man dann am Ende eben hat mit der Partei, die man vielleicht sowieso gewählt hat. Also ich freue mich irgendwie, macht auch immer Spaß, und macht auch Spaß, dir dann so mal im Gegenteil zu spielen, einfach immer so die gegenteilige Antwort zu nutzen, was dann rauskommt. Ja. Also welche Partei man auf gar keinen Fall wählen sollte.
4: Ja, ich finde es auch vor allem irgendwie immer spannend, dann eben auch mal das Wahlprogramm überhaupt mal kennenzulernen. Ne, und eben zu wissen, was sind jetzt überhaupt die Schwerpunkte, wenn man jetzt nicht tagtäglich sich mit politischen Themen beschäftigt. Finde ich dann immer spannend. Ich finde witzig, dass du das sagst, dass dich das noch nicht überrascht hat. Hab mal so ein bisschen geluschert in den Statistiken, und über 50% der Wahl-O-Mat-User sind tatsächlich doch überrascht von dem Ergebnis. Ich muss sagen, ich muss das unterstützen. Also ich hatte jetzt noch nie irgendwas Grenzwertiges, aber bei mir ist dann wirklich ganz oft auch mal oben sowas wie, weiß ich nicht, die Tierschutzpartei oder sowas dabei, die ich jetzt persönlich nicht wählen würde und gar nicht wüsste, dass es die überhaupt auf dem Zettel irgendwie ist, aber die ist dann doch noch oben mit dabei. Also ich finde es auch dann spannend, auf jeden Fall das auszuprobieren.
0: Wie ist es, Laura, bei dir als jüngster Mensch in der Runde? Hast du den? Du hattest noch nicht so viele Chancen, den zu nutzen überhaupt.
2: Nee, ich habe einmal nur den benutzt, und ich muss sagen, ich fand bei den Fragen, musste ich meine Eltern immer so ein bisschen fragen, was es jetzt genau bedeutet.
0: Ja.
2: Aber sonst ist es eine gute Hilfe, fand ich.
0: Ja, und eben gut, sich auch damit dann eben gemeinschaftlich, in welcher Form auch immer, auseinanderzusetzen. Cool. Klicken Sie gerne mal auf Wahl-O-Mat, also wahl-o-mat.de, jetzt für die Landtag. Zwar ein klar in Berlin und in Mecklenburg-Vorpommern noch, aber das eben diese Internetadresse, die gilt immer, und da kann man dann raufklicken und dann wird man weitergeleitet zu der jeweiligen Landtagswahl, die da eben dann gerade ansteht. Ich war da vorhin noch mal drauf, da war noch Sachsen-Anhalt auch noch angegeben, aber das hilft jetzt niemandem mehr weiter. Zu spät. Schönen guten Morgen, Sie sind genau rechtzeitig hier auf Ihrem Radio Paradies am Dienstagmorgen, und er ist auch rechtzeitig eingetroffen. Rod Stewart mit Baby Jane.

0: mit optimistischer, positiver Musik hinein in diesen Dienstag. What's Your ist es mit Baby Jane. 8:30 haben wir es und wie optimistisch möglicherweise auch geht es denn weiter nach dem Cyberangriff auf die Berliner Verwaltung, nachdem da auch Daten veröffentlicht worden sind. Das hören Sie gleich im Hauptstadtkompakt bei Henrik Güster.
1: 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Seit 1740 regiert Friedrich der Große über Preußen. Bei seinem Regierungsantritt sichert er evangelischen und katholischen Untertanen religiöse Toleranz zu.
2: Die Religionen müssen alle toleriert werden. Und die Staatsbeamte müssen nur das Auge darauf haben, dass keine der anderen Abbruch tue. Denn hier muss ein jeder nach seiner Fassung selig werden.
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16: Ich bin Tanja Wagner. Im Bundestag wird ab heute über die Haushaltspläne der Bundesregierung für 2027 beraten. Insgesamt sind Ausgaben von gut 550 Milliarden Euro geplant. Bis Freitag werden die Etats aller Ressorts debattiert. Die Regierung wird sich Kritik anhören müssen.
17: Umstrittene Reformpläne, ob zu Steuern oder Rente, die an die AfD verlorene Landtagswahl in Sachsen-Anhalt und alles in allem im kommenden Jahr geplante neue Schulden von 200 Milliarden Euro. Alles Ansatzpunkte für die Opposition, die Arbeit der Regierung für gescheitert zu erklären. Die Haushaltswoche wird aber auch wieder mal eine Bewährungsprobe für die Koalition aus Union und SPD. Schaukelt sich interner Streit weiter hoch oder werden teilweise mühsam gefundene Kompromisse gemeinsam verteidigt? Jan-Henner Reitze, Berlin.
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18: mit Henrik Döster. Guten Morgen. Berlins CDU-Spitzenkandidat Stefan Evers schließt eine Zusammenarbeit mit der AfD nach der Abgeordnetenhauswahl kategorisch aus. Im RBB betonte Evers, die AfD lehne demokratische Kompromisse ab und greife die demokratische Kultur der Stadt an. Als Kernziel für eine künftige Regierung nannte er erneut die Randbebauung des Tempelhofer Felds. Auf landeseigenen Flächen sollen Wohnungen für 50.000 Menschen entstehen, wofür das Bauverbot im Parlament geändert werden müsse. Unterdessen spitzt sich die Lage nach dem Hackerangriff auf die Berliner Verwaltung dramatisch zu. Weil die Cyberkriminellen ein drittes Datenpaket veröffentlicht haben, sind 15 zentrale Fachverfahren lahmgelegt. Anträge auf Wohngeld, Wohnberechtigungsscheine und Baugenehmigungen können bezirksweit vorerst nicht bearbeitet werden. Gleichzeitig tobt ein Machtkampf um die Sicherheitssoftware CrowdStrike. Der Bezirk Lichtenberg verweigert den Einsatz aus Datenschutzgründen. Der Senat wirft dem Bezirk grobe Fahrlässigkeit vor und droht, komplett von den Bausystemen abzukoppeln. Für juristischen Wirbel sorgt zudem die Verkehrspolitik. Laut dem Tagesspiegel will die Deutsche Umwelthilfe den Rückbau des Radwegs auf der Kannstraße per Eilantrag vor dem Verwaltungsgericht stoppen. Die vom Senat geplante gemeinsame Bus- und Radspur sei bei dem hohen Radverkehrsaufkommen von bis zu 278 Radelnden pro Stunde schlicht rechtswidrig, hieß es von der Deutschen Umwelthilfe. Nach der Premiere im vergangenen Jahr heulen am Donnerstag hier in Berlin wieder die Sirenen. Um 11 Uhr startet lautstark der bundesweite Warntag mit Sirenen, Handywarnungen und Durchsagen übers Radio und übers Fernsehen. Die Entwarnung folgt um 11.45 Uhr.
19: Ja, danke Henrik für den Tipp. Donnerstag.
0: Warntag. Vor dem Wetter muss ich Sie nicht warnen, ganz im Gegenteil, wird ein richtig schöner Tag heute mit 28, jetzt sogar 29 angekündigten Grad als Maximaltemperatur. Ist das schon Spätsommer oder noch Hochsommer? 18 Grad haben wir aktuell. Es wird heute viel die Sonne scheinen, so ein paar harmlose Wolken sind auch da, es soll trocken bleiben. Morgen dagegen soll es nass werden, vor allem in der ersten Tageshälfte. Und am Nachmittag soll noch grau trüber, aber nicht mehr regnerisch bei 18 Grad. Ab Donnerstag dann immer wieder viel Sonne, ein paar Wolken auch, keine Regenschauer, um die 20 Grad. Das wird spätsommerlich. 19 Grad, um genau zu sein, gibt es am Donnerstag. Achtung, Lichterfelde, Marienstraße und Emil-Schulz-Brücke zwischen Schillerstraße und Hindenburgdamm Richtung Dahlem. Da staut sich der Verkehr, genauso wie auf der A100 Richtung Treptow und Richtung Wedding zwischen Dreieck Neukölln und Innsbrucker Platz. Außerdem Biesdorf, Alt-Biesdorf Richtung Lichtenberg zwischen Chemnitzer Straße und Märkische Allee ist Anstehen angesagt. In Neukölln zwischen Bürgerstraße und Karl-Marx-Platz in Richtung Hermannplatz. Im Dreieck Barnim staut sich der Verkehr Richtung Berlin zwischen Lindenberg und Warten.

0: bis Prenzlauer Allee Richtung Mitte und Reinickendorf und Wedding, Residenzstraße bis Luise-Schröder-Platz zwischen Deutscher Straße und Reinickendorfer Straße in Richtung Mitte. Starken und Wilhelmstadt, Sandstraße bis Heerstraße Richtung Pichelsberg, Westend, Knobelsdorfstraße bis Königin-Elisabeth-Straße und auch auf dem Spandauer Damm in Richtung Charlottenburg wird es jetzt enger. Heute letzter Tag der IFA. Dann noch rausgeschaut ins Umland. Was ist dort zu entdecken? Ja, A11 Berlin Richtung Stettin zwischen Dreieck Barnim und Bernau Süd. Da wird die Schutzplanke erneuert. Da müssen Sie mit Einschränkungen rechnen. Und Vorsicht auf der A24 Berlin Richtung Hamburg zwischen Herzsprung und Dreieck Wittstock-Dosse. Da liegen Reifenteile auf der Fahrbahn. Fahren Sie vorsichtig, besonders eben vor Schulen und Kitas, und kommen Sie dann sicher und heil und nicht allzu gestresst an Ihr Ziel. Sonnige Fahrt.
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0: Und um musikalisch für Entspannung zu sorgen, ist Pink engagiert, gleich mit Trustfall. Und das hier, gleich die unverwechselbare Stimme und der tolle Sound aus den 80ern von Christopher Cross. Das ist Arthur's Theme. Schönen guten Morgen. 20 Minuten vor 9.

0: Dieser Film, dieser Kinofilm ist gerade schwer angesagt. Kein Wunder. Schönen guten Morgen hier auf Ihrem Radio Paradiso mit Sonnenschein und sonniger Musik von Pink, Trust Fall, hineingestartet in diesen Dienstag. 13 Minuten vor 9 ist es. Das ist wirklich Popcorn-Kino vom Feinsten mit, aber auch Tiefgang. Regielegende Ridley Scott, den kennen Sie, ne? Von Alien und Gladiator und Blade Runner. Der ist zurück und basierend auf dem fast gleichnamigen Bestseller schickt er in seinem Endzeitdrama Das Ende der Sterne Jacob Elordi, Josh Brolin und Margaret Qualley in eine Welt, in der ja, Menschlichkeit nicht mehr in unserer Natur liegt und Überleben der wichtigste Instinkt geworden ist.
1: Bevor die Welt unterging, habe ich meine Frau geküsst und mit meinem Hund gespielt.
2: Die Welt von damals existiert nicht mehr. Hier gibt's nur uns. Wir halten uns an dem fest, was mal war. Da draußen zählt nur eins: töten oder getötet werden. Das Einzige, was wir fürchten müssen, sind die Überlebenden.
0: Ja, und in einer Welt, die in Trümmern liegt, kämpfen also ein Mann, sein Hund und sein mürrischer Kompagnon ums Überleben. Drei Männer quasi gegen den Rest der Welt, bis plötzlich dann doch Hoffnung auf Menschlichkeit aufkeimt.
3: Mein Name ist Hick.
4: Ich bin Seema.
5: Er ist ein Fremder. Wir haben hier überlebt, weil wir Regeln haben, wie man mit Fremden umgeht.
4: Er hat aber echt einen Kaffee. Mir fehlt Musik. Einkaufen, fahren und laut singen.
3: Mir fehlt was einkaufen zu können.
1: Wir werden immer wiederkommen. Wir können sie nicht ewig aufhalten.
6: Waffe bereit!
0: Wenn Sie also Lust haben auf packende Endzeitspannung ohne Zombie-Apokalypse, sondern mit Tiefgang, ist eher ein ruhiger Film sogar, wenn es aber zur Sache geht, dann auch richtig. À la Ridley Scott, Das Ende der Sterne, wenn Sie darauf Lust haben, unter anderem eben mit Jacob Elordi, Josh Brolin und Margaret Qualley, der läuft aktuell in den Kinos und wenn Sie darauf Lust haben, dann schenke ich Ihnen Tickets unter 030 80 500 und der 80 für ein Kino, für eine Vorstellung Ihrer Wahl. Ansonsten ist das auch ein heißer Tipp für das Kinofest, das an diesem Wochenende Samstag und Sonntag stattfindet. Da kostet jeder Film nur 5 Euro. Das sollten Sie auf jeden Fall ausnutzen. Laufen ja auch noch andere tolle Filme, ne? Spider-Man und Odyssey und so ein paar Specials dann eben auch in den einzelnen Kinos. Und auch Das Ende der Sterne im Übrigen. Also, wenn Sie aber gar nichts zahlen möchten, dann eine WhatsApp schicken an 030 80 500 und die 80 oder eine E-Mail schreiben an redaktion@paradiso.de. Schönen guten Morgen, entspannten guten Morgen am Dienstag jetzt zum Mittanzen aus den 90ern. DJ Bobo, Everybody, 10 Minuten vor 9 ist es.

0: leichtfüßigen Start hinein in diesen Tag. 7:07.
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13: Ich bin Tanja Wagner. Der Wahlsieg der AfD beschäftigt nicht nur die Menschen in Sachsen-Anhalt. In ganz Deutschland sind Menschen gegen die Partei auf die Straße gegangen, darunter Tausende in Berlin.
14: Zu der Demo am Brandenburger Tor hatten die Organisation Campact und die Klimaschutzbewegung Fridays for Future aufgerufen. Von ihnen hieß es, Verfassungsfeinde dürften nicht regieren und das BSW nicht deren Steigbügelhalter werden. Unter den Teilnehmern waren auch die Spitzenkandidaten von Grünen und Linken für die Berlin-Wahl in knapp 2 Wochen. Auch in Mecklenburg-Vorpommern, wo am 20. September ebenfalls ein neuer Landtag gewählt wird, gab es Proteste. Auch dort liegt die AfD in Umfragen vorn. Diana Kramer, Redaktion.
13: Finanzminister Klingbeil bringt heute den Entwurf des Bundeshaushalts für das kommende Jahr in den Bundestag ein. Der SPD-Politiker plant mit Ausgaben von 555 Milliarden Euro, etwas mehr als in diesem Jahr. Allein in den Kernhaushalt sollen dafür Schulden von 118,7 Milliarden Euro gemacht werden. Dazu kommen neue Kredite aus den Sondervermögen für Infrastruktur und Klimaneutralität sowie für die Bundeswehr. In der neuen Bildungsstudie PISA schneiden Schülerinnen und Schüler in Deutschland so schlecht ab wie nie zuvor. Das berichtet die Bild unter Berufung auf die Studie, die ihr schon vorliegt. Offiziell vorgestellt wird sie am Vormittag.
15: Im Lesen und Rechnen geht es besonders bergab bei den deutschen Jugendlichen. Laut Bild fehlt jedem Dritten hier das Grundverständnis. In den Naturwissenschaften fehle es bei jedem Vierten. Deutschland landet demnach nur im internationalen Mittelfeld. Es ist nicht der erste PISA-Schock. Schon bei der Premiere im Jahr 2000 schnitt das deutsche Schulsystem überraschend schlecht ab. Es folgten einige Reformen und die Ergebnisse wurden zunächst besser. Die Studie vergleicht alle 3 Jahre die Bildung von 15-Jährigen in rund 90 Ländern. Dann. Thomas Bremser, Redaktion.
13: Der Sommer 2026 hat in Sachen Hitze Rekorde gebrochen. Mehrfach kletterten die Temperaturen laut DWD deutlich über die 40-Grad-Marke mit tödlichen Folgen. Dem RKI zufolge starben hitzebedingt zwischen Anfang April bis Mitte August insgesamt 16.300 Menschen. Allein 9.600 davon in der besonders heißen Woche vom 22. bis 28. Juni.
16: Danke, Tanja. Ja, da sind wir durch, da sind wir raus aus der großen Hitze. Aber es wird nochmal regelrecht hochsommerlich warm heute mit 29 Grad als Maximaltemperatur. 19 Grad haben wir jetzt schon. Sehr sonnig wird der Tag heute werden mit wenigen Wolken, mit keinen Regenschauern. Aber dann gibt es Erfrischung, gibt es Abkühlung, gibt es Regen. Morgen am Mittwoch, vor allem in der ersten Tageshälfte, wird es nass, in der zweiten trockener. Aber grau, dann bleibt es so bei Temperaturen um die 20 Grad bis zum Sonntag rauf. Am Donnerstag 19, Freitag 21 Grad und so weiter. Immer mit Sonne und Wolken im lockeren Wechsel, aber wohl auch ohne Regenschauer. Okay, es ist nach wie vor anstehend angesagt an vielen Stellen. A100 Richtung Treptow zwischen Schmargendorf und Tempelhof, verdammt 20 Minuten Richtung Wedding, ebenfalls 20 Minuten zwischen Dreieck Neukölln und Innsbrucker Platz. Britz und Neukölln auf der Buschkrugallee bis Karl-Marx-Straße, es ist eng Richtung Hermannplatz. Friedrichshain, Andreasstraße, die ist zugestaut Richtung Kreuzberg zwischen Karl-Marx-Allee und Holzmarkstraße. Friedrichsfelde und Lichtenberg, Alt-Friedrichsfelde bis Frankfurter Allee zwischen Rienstraße und Alfredstraße in Richtung Friedrichshain. Petersburger Straße auf der Stralauer Allee ist es eng auf dem Markgrafendamm bis Elsenstraße. Ebenfalls Marienstraße bis Emil-Schulz-Brücke in Lichterfelde zugestaut. Mariendorfer Damm zwischen Birnhornweg und Hundsteinweg in Richtung Tempelhof 10 Minuten oben drauf rechnen. Außerdem Marzahn auf der Rienstraße Stau, in Mitte auf der Otto-Braun-Straße bis Mühlendamm, in Neukölln auf der Hermannstraße, in Reinickendorf und Wedding auf der Residenzstraße bis Luise-Schröder-Platz, in Starken und Wilhelmstadt auf der Sandstraße bis Heerstraße, Westend, Knobelsdorfstraße bis Königin-Elisabeth-Straße und auch auf dem Spandauer Damm. Rund ums Messgelände wird es heute sowieso noch mal eng. Letzter Tag der IFA steht da an. Und Vorsicht auf der A9 Leipzig Richtung Berlin in Höhe Kleinmarzehns. Rechte Spur blockiert. Da steht ein defekter LKW. Da bitte ebenfalls geduldig dran vorbeifahren. Und A24 Berlin Richtung Hamburg frisch reingekommen. Zwischen Pritzweig und Meyenburg. Da gibt es eine Unfallstelle, die noch ungesichert ist. Standspur ist da betroffen. Auch da bitte besonders aufmerksam fahren. A24. Berlin Richtung Hamburg, zwischen Pritzweig und Meyenburg. Ich wünsche Ihnen dennoch und erst recht eine gute, eine sichere Fahrt und denken Sie nach wie vor dran, vor Schulen und Kitas langsamer zu fahren. Kommen Sie gut und heil durch.
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16: Jetzt kommt die musikalische Wettervorhersage für den morgigen Mittwoch von den Eurythmics. Here comes the rain again. Heute trocken, morgen nass und gleich sehr, sehr gefühlvoll, sehr herzlich mit Lady Gaga und Bradley Cooper. Gleich Shallow, 6 Minuten nach 9.

toller Titel. Toller Titel, Lady Gaga und Bradley Cooper, Shallow. Zu Recht Oscar-prämiert. Schönen guten Morgen hier für Ihrem Radio Paradiso. 9:12 haben wir es. Und diesen Song werden wir auch noch in dieser Woche besprechen bei Popwise, Lebensweisheiten der Popmusik. Was uns Popmusik über unser Leben und unser Lieben verrät. Mit Hagen von Huchting und mir gibt es diesen Podcast. Die bisherigen Folgen können Sie gerne mal anhören auf paradiso.de. Und es ist ein Radio Paradiso Herzchen-Song gewesen. Das haben Sie mitbekommen, das merke ich hier. Toll, wie Sie Ihre Herzen hier rüber schicken. Ihr Herz-Emoji per WhatsApp an 030 80 500 und die 80 oder per E-Mail an redaktion@paradiso.de. Damit sind Sie jetzt erneut wieder im Lostopf gelandet für ein Verwöhnwochenende in einem Luxushotel, was Ende der Woche dann ausgelobt werden wird. Nicht Ende der Woche, Ende des Monats ausgelobt werden wird. Diesen Monat unterstützen wir gemeinsam mit Detlef die Soest und seiner Dies Dance World, auch eben finanziell. Dank Detlef und der Dies Dance World unterstützen wir die Margot Friedländer Stiftung zur Stärkung unserer Demokratie. Ist doch ziemlich wichtig. Ja. Jedes Herz zählt da. 1000 Euro sammeln wir zusammen. Schönen guten Morgen hier auf Ihrem Radio Paradiso. Jetzt gefühlvoll in diesen Tag mit Tina Turner, 9:14.

0: Vor Freude getanzt mit den Zuschauerinnen und Zuschauern, die Basketballerinnen des deutschen Nationalteams. Schönen guten Morgen hier auf Ihrem Radio Paradiso. 9.21 Uhr hinein mit David Bowie und Let's Dance. 83:58 stand es am Ende gegen Mali. Damit ist das deutsche Basketballfrauenteam eingezogen in die Finalrunde. Herzlichen Glückwunsch dazu. Das ist wirklich ganz, ganz großartig. Und heute geht es aber auch schon weiter. Das ist echt ein Pensum, was Sie da erledigen müssen. Heute geht es dann gegen Südkorea. Und wenn das geschafft ist, dann stehen Sie tatsächlich im Viertelfinale. Und dank Intersport Olympia und dank Sascha Düring von Intersport Olympia haben wir die Chance, Sie einzuladen zu auch jetzt den nächsten Spielen in der Finalrunde. Herr Düring, wie ist es eigentlich? Warum boomt Basketball gerade so in Deutschland?
1: Ich fand Basketball schon mein ganzes Leben lang als extrem coole Sport an. So habe ich es empfunden und auch selber viel Basketball gespielt in meiner Freizeit. Von daher kann ich das sehr gut verstehen und die entsprechenden Erfolge in der jüngeren Vergangenheit spielen mit Sicherheit eine sehr, sehr große Rolle. Dennis Schröder, auch ein Riesenspieler, auch in der NBA, wahnsinnig erfolgreich. Und wir haben jetzt doch ganz viele deutsche Nationalspieler, die auch den Weg in die USA geschafft haben und dort erfolgreich sind. Die Wagner-Brüder auch genannt und stellvertretend noch ein paar einige andere. Und das ist schon außergewöhnlich. Diese Qualität auch in der Breite an Spitzenspielern hatten wir nicht. Und das strahlt grundsätzlich dann auch positiv auf den Nachwuchs ab. Und ja, dadurch entwickelt sich dann so eine Art Boom, der dann auch bei den Damen sich jetzt so positiv entwickelt hat. Und wie schon gesagt, Basketball ist eine tolle Sportart.
0: Absolut.
1: Mit hoher Geschwindigkeit, hoher Intensität. Und einfach wahnsinnig viel Spaß.
0: Ja, dem kann ich mich nur anschließen. Dennis Schröder ist gestern auch in der Halle gewesen und hat die Damen unterstützt. Und da gibt es auch so ein paar Namen, die sollten wir uns auf jeden Fall merken. Die haben es auch bis nach Amerika geschafft, in die WNBA, in die Profiliga der Frauen. Leonie Fiebig zum Beispiel, gestern Luisa Geiselsöder ist sogar zur besten Spielerin des Spiels gekürt worden. Und Frieda Bühner, die hat die meisten Punkte gemacht mit 21 Punkten. Also, wenn Sie beim Basketball dabei sein wollen, und die Stimmung ist wirklich großartig, sowohl in der Max-Schmeling-Halle als auch in der Uber Arena. 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Wenn Sie eine E-Mail schreiben an redaktion@paradiso.de oder eine WhatsApp abschicken an 030 80 500 und die 80. 9:24 Uhr. 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

0: Die Erde ist freundlich, warum wir eigentlich nicht? Sie ist freundlich, warum wir eigentlich nicht?
1: Tja, gute Frage. Richtige Frage von Herbert Grönemeyer. Gleich eine Minute nach 9:30 ist es und in Steglitz hat ein Dachstuhlbrand Feuerwehr und Rettungskräfte am Abend in Atem gehalten. Mehr dazu gleich im Hauptstadtkompakt bei Henrik Düster.
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3: Ich suche nach Erweiterung meines so engen Raumes, nach Weite zum Atmen, nach Erfüllung trotz aller Enttäuschungen. Ich suche nach dem Mut, nicht aufzugeben, bei all den geschlossenen Türen meines Lebens. Ich suche nach dem, was das Leben lebenswert macht und werde nicht aufgeben, bis ich mein Ziel erreicht habe.
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14: Ich bin Tanja Wagner. Der Wahlsieg der AfD beschäftigt nicht nur die Menschen in Sachsen-Anhalt. In ganz Deutschland sind Menschen gegen die Partei auf die Straße gegangen, darunter Tausende in Berlin.
15: Zu der Demo am Brandenburger Tor hatten die Organisation Campact und die Klimaschutzbewegung Fridays for Future aufgerufen. Von ihnen hieß es, Verfassungsfeinde dürften nicht regieren und das BSW nicht deren Steigbügelhalter werden. Unter den Teilnehmern waren auch die Spitzenkandidaten von Grünen und Linken für die Berlin-Wahl in knapp 2 Wochen. Auch in Mecklenburg-Vorpommern, wo am 20. September ebenfalls ein neuer Landtag gewählt wird, gab es Proteste. Auch dort liegt die AfD in Umfragen vorn. Diana Kramer, Redaktion.
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16: Mit Henrik Düster. Guten Morgen. Knapp 2 Wochen vor der Berliner Abgeordnetenhauswahl fordert SPD-Spitzenkandidat Steffen Krach als Reaktion auf den AfD-Erfolg in Sachsen-Anhalt eine soziale Kehrtwende der Bundesrepublik. Im Deutschlandfunk kritisierte er geplante Kürzungen beim Wohngeld sowie das Aus für die Rente nach 45 Beitragsjahren als schweren Fehler. Stattdessen warb er für höhere Steuern auf Vermögen und Erbschaften. Zugleich bekräftigte CDU-Spitzenkandidat Stefan Evers im RBB seine strikte Brandmauer. Die AfD stehe gegen alles, was Berlin ausmache. Ein Bündnis schließe er kategorisch aus. In Steglitz hat ein Dachstuhlbrand Feuerwehr und Rettungskräfte in Atem gehalten. Gestern Abend stand der Dachbereich eines dreigeschossigen Mehrfamilienhauses auf rund 300 Quadratmetern in Flammen. Auch eine Wohnung darunter wurde beschädigt. Verletzt wurde nach ersten Erkenntnissen niemand. Rund 35 Bewohner konnten nach Ende der Löscharbeiten wieder in ihre Wohnungen zurückkehren. Die Brandursache wird derzeit ermittelt. Vor dem Besuch des Präsidenten der Vereinigten Arabischen Emirate bei Bundeskanzler Merz wächst der Streit über neue Flugrechte für Emirates. SPD-Fraktionsvize Armand Zorn warnte vor Marktplatzverzerrungen zulasten der Lufthansa und heimischen Arbeitsplätzen, falls Emirates künftig zusätzlich Start- und Landerechte, etwa hier am Hauptstadtflughafen BER, erhalten sollte. Bei der Basketball-Weltmeisterschaft der Frauen hier in Berlin greift die deutsche Nationalmannschaft heute nach dem Einzug ins Viertelfinale. Nach überzeugenden Vorrundensiegen gegen Japan und Mali trifft das Team um Kapitänin Marie Gülich heute Abend in der Uber Arena im Play-in auf Südkorea.
1: Das wird super. Danke dir, Henrik, und danke an das Wetter für das tolle Spätsommerwetter. 20 Grad haben wir jetzt schon wieder erreicht und wir bekommen heute nochmal hochsommerliche Temperaturen im Spätsommer mit 29 Grad. In der Spitze gibt viel Sonne, ein paar Wolken sind unterwegs, aber die sind noch harmlos. Morgen dagegen ab mittags, hat sich ein bisschen nach hinten verschoben, ab mittags setzen wohl Regenschauer ein. Der Start in den Tag kann zwar wolkenverhangen, aber doch trocken gelingen. 18 Grad morgen die Maximaltemperatur, 19 Grad dann am Donnerstag, am Freitag 21 Grad. Ja, ab Donnerstag gibt es schöne Spätsommertage mit immer wieder Sonnenschein, ohne Regenschauer und Temperaturen um die 20 Grad. Geduld, Geduld, Geduld brauchen Sie auf der 100 Richtung Treptow. 20 Minuten anstehen zwischen Schmargendorf und Tempelhofer Damm aktuell. 10 Minuten dauert es länger Richtung Wedding auf der 100 zwischen Dreieck Neukölln und dem Innsbrucker Platz. Britzel Neukölln, Buschkegallee bis Karl-Marx-Straße, da ist es eng in Friedrichshain auf der Andreasstraße, ebenfalls auf der Eberti-Straße, außerdem die Warschauer Straße in Friedrichshain zugestaut Richtung Görlitzer Bahnhof. Markgrafendamm bis Elsenstraße ist von Staus betroffen. Lichterfelde, Marienstraße bis Emil-Schulz-Brücke Richtung Dahlem ist es eng. Marzahn auf der Rienstraße, bitte geduldig sein. Genauso in Mitte und Moabit auf der Invalidenstraße Richtung Charlottenburg und auf der Otto-Braun-Straße bis Mühlendamm in Richtung Tiergarten. Westend, Knobelsdorfstraße bis Königin-Elisabeth-Straße zwischen Epiphanienweg und Spandauer Damm in Richtung Siemensstadt. Auch da 10 Minuten oben drauf rechnen. Rund ums Messegelände wird es heute sowieso eng werden, wieder nochmal wegen des letzten Tages der IFA. Vorsicht auf der A9 Leipzig Richtung Berlin in Höhe Kleinmarzehns. Rechte Spur blockiert durch einen defekten LKW. Ich wünsche Ihnen eine gute Fahrt, eine sichere Fahrt. Fahren Sie vorsichtig erst recht vor Schulen und Kitas und kommen Sie dann gemeinsam gut und heil an Ihr Ziel. Gute Fahrt.
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1: Musikalisch einfach mal beste, angenehmste Begleitung. Die gibt es jetzt im Robin Hood-Stil mit Kevin.

0: wären lässig als Start hinein in diesen Dienstag. Michael Jackson, The Way You Make Me Feel, gleich aus den 90ern. Ace of Base, All That She Wants. Vorher frischer aktueller Titel von Holly Humberstone, To Love Somebody.
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2: Der freundliche Professor ist plötzlich auch schöner. Stellen Sie sich vor, Sie lernen auf einer Feier jemanden kennen. Der lächelt sie herzlich an, merkt sich ihren Namen und freut sich sogar über ihre etwas langatmige Geschichte vom letzten Urlaub. Innerhalb weniger Minuten ordnen sie ihn auch als klug, großzügig und zuverlässig ein. Was hier passiert, nennt sich der Halo-Effekt. Wir verpassen Menschen gerne einen Heiligenschein, Halo. Eine auffällige Eigenschaft strahlt dann auf unser gesamtes Urteil über ihn aus. Wie stark das wirkt, zeigte ein spannendes Experiment. Zwei Gruppen Studierender sahen denselben Hochschullehrer in zwei unterschiedlichen Interviews. In der freundlichen Fassung lobte er Diskussionen und flexiblen Unterricht. In der kühlen erklärte er, ein Professor wisse mehr als seine Studenten und wöchentliche Tests seien daher nötig. Danach bewerteten beide Gruppen Aussehen, Bewegung und Akzent des Professors. Obwohl diese Merkmale genau gleich geblieben waren, wirkten sie in der freundlichen Fassung deutlich anziehender als in der kühlen. Die Studierenden bemerkten diese Verfärbung kaum. Einige waren sogar überzeugt, der lästige Akzent habe ihre Abneigung gegen den Professor ausgelöst. Dabei war es genau umgekehrt. Erst gefiel ihnen der Mensch weniger, dann bekam auch gleich seine Stimme schlechte Noten. So wird manchmal aus »Sie ist heute wortkarg« schnell ein »Die ist aber unfreundlich«. Oder aus einem charmanten Auftritt gleich ein Vertrauensvorschuss für sämtliche Lebenslagen. Der erste Eindruck liefert durchaus wichtige Hinweise, nur verführt er uns oft zum großzügigen Hinzuerfinden. Es lohnt immer, sich zu fragen, was habe ich wirklich beobachtet und welche Eigenschaften hat mein Kopf hinzugedichtet? Ein zweiter Blick nimmt dem ersten nichts weg, er macht das Bild lediglich vollständiger. Der schottische Philosoph David Hume formulierte es so: Schönheit ist keine Eigenschaft der Dinge selbst. Sie existiert im Geist, der sie betrachtet.
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2: Und wenn Sie eine persönliche Beratung wünschen, schreiben Sie mich gerne an unter www.beziehungscoach-berlin.de.

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13: Gott segne alle Menschen. Er segne alle, die der Pflege bedürfen und diejenigen, die sie pflegen. Gott segne alle, die auf der Flucht sind und diejenigen, die sie aufnehmen und begleiten. Und er bewahre uns vor den bösen Mächten, die versuchen, die einen gegen die anderen auszuspielen. Gott segne dich.
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14: Ich bin Tanja Wagner. In der neuen Bildungsstudie PISA schneiden Schülerinnen und Schüler in Deutschland so schlecht ab wie nie zuvor. Das haben die Autoren der Studie in Berlin erklärt. Im Lesen, Mathe und den Naturwissenschaften wurden bei den getesteten 15-Jährigen die niedrigsten Kompetenzwerte seit Beginn der PISA-Erhebung erzielt.
15: Es ist mal wieder ein echter PISA-Schock. Jedem dritten Teenager fehlt das Grundverständnis beim Lesen und in Mathe. In den Naturwissenschaften fehlt es jedem vierten. Und Jugendliche, die richtig gut in diesen drei Bereichen sind, gibt es kaum noch. Im internationalen Vergleich liegt Deutschland im Mittelfeld, so wie Frankreich und die Niederlande. Die Schweiz und Österreich schneiden deutlich besser ab. Und der schulische Erfolg hängt stärker als in anderen Ländern von den Eltern ab. Und zwar nicht, ob sie eingewandert sind, sondern wie viel Geld sie haben. Thomas Bremser, Redaktion.
14: Im Bundestag steht die Haushaltswoche an. Die Grünen werfen der Regierung Tricksereien vor. Geplant sind 2027 Ausgaben von mehr als 555 Milliarden Euro. Das ist deutlich mehr als im laufenden Jahr.
1: Nicht nur die geplanten Ausgaben, auch die Neuverschuldung steigt deutlich. Im kommenden Jahr auf fast 119 Milliarden Euro nur im Kernhaushalt. Dazu kommen neue Kredite aus den Sondervermögen für Bundeswehr, Klimaneutralität und Infrastruktur. In Summe sind das neue Schulden in Höhe von rund 200 Milliarden Euro. Opposition, Gewerkschaften und Verbände kritisieren unter anderem, dass die Ausgaben für Verteidigung zu hoch sind, aber zu wenig in Bildung investiert und im Sozialbereich gekürzt wird. Diana Kramer, Redaktion.
14: Deutschlands Gasspeicher könnten einer Branchenschätzung zufolge Anfang Februar vollständig leer sein, sollte der Winter sehr kalt werden. Das geht aus einem Papier des Gasspeicherverbands Ines hervor. Ausgangspunkt der Schätzung ist, dass der Füllstand am 1. November bei 77% liegen wird. Sollte der Winter warm und normal kalt werden, so reicht das gespeicherte Gas den Modellrechnungen zufolge locker aus. Australien will die sozialen Medien noch schärfer regulieren. Nutzer ab 16 Jahren sollen künftig wählen können, ob sie einen von Algorithmen zusammengestellten Feed in ihren sozialen Netzwerken sehen wollen oder lediglich Beiträge von Freunden und Content-Creators, denen sie selbst folgen. Aktuell sind in Australien schon Social-Media-Konten für unter 16-Jährige verboten.
8: Spätsommer ist heute fast untertrieben bei den Temperaturen, die wir bekommen. Fast hochsommerliche 29 Grad erreichen wir maximal. 21 Grad sind es im Moment. Dazu gibt es einen trockenen Sonne-Wolken-Mix. Und das sollten Sie nutzen, denn morgen sieht es erstmal wieder herbstlicher aus. Mit dichten Wolken am Mittwoch, dazu leichter Regen und bei nur noch 18 Grad morgen maximal.
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8: Achtung bitte, es hat einen Unfall gegeben in Baumschulenweg. Die Johannisthaler Chaussee ist deshalb zwischen Fenchelweg und Hedeweg gesperrt. Die Buslinie X11, die wird umgeleitet. Ansonsten einiges los auf den Straßen der Stadt. 20 Minuten Stau im Moment auf der A100 Richtung Treptow zwischen Schmargendorf und Tempelhofer Damm. Auf dem Stadtring Richtung Wedding stehen sie an zwischen Dreieck Neukölln und Innsbrucker Platz. Hier sind es 10 Minuten mehr. 10 Minuten mehr auch in Britz und Neukölln, Buschkuckallee bis Karl-Marx-Straße Richtung Hermannplatz. In Friedrichshain stehen sie an auf der Andreasstraße Richtung Kreuzberg, außerdem auf der Warschauer Straße Richtung Görlitzer Bahnhof. Lichterfelde, Marienstraße bis Emil-Schulz-Brücke zugestaut Richtung Dahlem. In Marzahn haben wir eine Autoschlange auf der Rienstraße zwischen Sedina-Straße und Allee der Kosmonauten Richtung Althohenschönhausen. Mitte, Otto-Braun-Straße bis Mühlendamm zugestaut Richtung Tiergarten. Und in Westend, bitte Geduld, Knobelsdorf-Straße bis Königin-Elisabeth-Straße. Hier stehen Sie an Richtung Siemensstadt. Behalten Sie die Nerven und kommen Sie gut und vor allem sicher an Ihr Ziel.
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8: Warum der Begriff Altweibersommer nichts mit älteren Damen zu tun hat, woher der nämlich wirklich kommt, das klären wir gleich. Nach unter anderem frischer aktueller Musik. Gleich Taylor Swift mit I Knew It, I Knew You. Außerdem geht's in die 80er mit Alison Moyet und Invisible. Und das hier die 90er Jahre, die Bee Gees. Jetzt mit Alone.

0: Was für ein schönes Spätsommer-Comeback heute. Sonne-Wolken-Mix bis zu 29 Grad und das, obwohl wir zumindest meteorologisch schon im Herbst stecken. Sie hören Radio Paradiso und wenn es im Herbst meist erst so Ende September, Anfang Oktober nochmal länger warm ist, dann, kennen Sie, nennt man das Altweibersommer. Klingt irgendwie nicht mehr wirklich zeitgemäß, aber Annabel Giesbert aus der Paradiso-Redaktion, das Wort hat gar nicht unbedingt was mit älteren Damen zu tun. Womit nämlich eigentlich?
1: Das hat wahrscheinlich mit Spinnenweben zu tun. Das alte Wort weiben bedeutet so viel wie weben. Im Herbst hängen ja oft viele feine Spinnenfäden in der Luft. Morgens glitzern sie sogar so im Tau. Und diese Fäden haben dem Altweibersommer vermutlich seinen Namen gegeben.
0: Hat also nichts mit dem abwertenden Begriff für Frauen zu tun, sondern mit Spinnen. Danke dir, Annabel, fürs Aufklären. Sie hören Radio Paradiso. Genießen Sie heute nochmal den Sonnenschein, die warmen Temperaturen, den Spätsommer. Wir begleiten Sie mit den besten Hits mit der meisten Abwechslung. Damit geht's entspannt und locker leicht weiter durch den Dienstag.

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1: Aus dem Grundgesetz der Bundesrepublik Deutschland. 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Niemand darf gegen sein Gewissen zum Kriegsdienst mit der Waffe gezwungen werden. Jeder hat das Recht, seine Meinung in Wort, Schrift und Bild frei zu äußern und zu verbreiten und sich aus allgemein zugänglichen Quellen ungehindert zu unterrichten. Die Pressefreiheit und die Freiheit der Berichterstattung durch Rundfunk und Film werden gewährleistet. Eine Zensur findet nicht statt.
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10: Mit Henrik Düster. Guten Tag. Nach dem Wahlerfolg der AfD in Sachsen-Anhalt haben am Abend am Brandenburger Tor mehrere tausend Menschen gegen Rechtsextremismus demonstriert. Die Polizei sprach von rund 5000 Teilnehmenden, die Veranstalter zählten bis zu 14.000. Auch in Potsdam gab es Proteste. Brandenburgs Ministerpräsident Voigt geäußerte Sorge vor einer langen Phase der Instabilität im Nachbarland und forderte Korrekturen an den Sparplänen der Bundesregierung. Aus der Brandenburger Jungen Union wurden unterdessen Rücktrittsforderungen an Bundeskanzler Friedrich Merz laut. Im Fall des Hackerangriffs auf die Berliner Landesverwaltung ist das ganze Ausmaß bekannt geworden. Nach Ablehnung einer Lösegeldforderung veröffentlichten Cyberkriminelle rund 1,3 Millionen Dateien im Darknet. Staatssekretär Hauer kündigte an, die Dokumente mithilfe von künstlicher Intelligenz auf Sicherheitsrisiken zu prüfen. Laut der Senatsbauverwaltung waren die internen Systeme nicht verschlüsselt. Der Datenabfluss mache etwa 1% des Bestands aus. Fahrgäste der Berliner S-Bahn müssen sich auf erhebliche Einschränkungen einstellen. Wegen der Erneuerung einer Eisenbahnbrücke am S-Bahnhof Zehlendorf kommt es ab Mitte September bis Dezember zu Behinderungen. Zwischen Zehlendorf und Schlachtensee fährt die S-Bahn über Wochen nur eingleisig. An 3 Wochenende wird die Strecke vollgesperrt und ein Ersatzverkehr mit Bussen eingerichtet. Auch Fußgänger und der Autoverkehr am Teltower Damm sind zeitweise betroffen. Der ehemalige Trainer der dritten Herrenmannschaft von Hertha BSC ist an Leukämie erkrankt. Wie der Verein mitteilte, braucht der 56-jährige Armin Prill nun Hilfe. Für Armin und viele andere Betroffene ist die Suche nach einer passenden Stammzellspende dabei überlebenswichtig, schreibt der Verein und organisiert nun gemeinsam mit der DKMS eine Registrierungsaktion. Gemeinsam könne man den ehemaligen Herthaner im Kampf gegen den Blutkrebs unterstützen. Wer sich registrieren möchte, findet die entsprechenden Informationen über die DKMS.
11: 21 sonnige Grad sind es im Moment schon, da geht heute aber noch einiges. Bis zu 29 Grad erreichen wir maximal. Es bleibt freundlich, es bleibt trocken heute. Ein paar Wolkenfelder ziehen zwar vorbei im Tagesverlauf, Regen kommt aber keiner runter. Es ändert sich morgen am Mittwoch. Es bleibt morgen überwiegend bewölkt. Dazu ist mit leichten Schauern in der zweiten Tageshälfte zumindest mal zeitweise zu rechnen. Und die Temperaturen gehen nicht mehr ganz so hoch. Im Gegenteil, morgen nur noch 18 Grad. Der Spitzenwert.
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11: Gute Nachrichten aus Baumschulenweg. Der Unfall auf der Johannisthaler Chaussee konnte inzwischen schon wieder geräumt werden. Die Fahrbahn ist wieder frei, hier geht's weiter. Und auch der Bus X11 fährt wieder planmäßig. Ansonsten brauchen Sie Geduld. Unter anderem wie üblich auf dem Stadtring A100 Richtung Treptow zwischen Schmargendorf und Tempelhofer Damm. Auf der A100 Richtung Wedding stehen Sie an zwischen Dreieck Neukölln und Innsbrucker Platz. Britz und Neukölln, die Buschkuckallee bis Karl-Marx-Straße zugestaut Richtung Hermannplatz. In Kreuzberg stehen sie an auf dem Tempelhofer Ufer Richtung Cottbusser Tor. In Marzahn bitte Geduld auf der Rienstraße Richtung Althohenschönhausen. Mitte und Moabit, die Invalidenstraße zugestaut Richtung Charlottenburg. Und Westend, Knobelsdorfstraße bis Königin-Elisabeth-Straße. Hier stockt es, wenn sie Richtung Siemensstadt unterwegs sind. Kommen Sie gut durch die Stadt, einmal durchatmen, bleiben Sie gelassen und kommen Sie gut und vor allem sicher an Ihr Ziel.
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11: Und gleich mit dem nächsten Radio Paradiso Herzchensong. Gutes tun und gleichzeitig Gewinnchance sichern, das ist neu. Wie, verrate ich Ihnen gleich. Nach Somber Undressed und jetzt Camouflage. Love is a Shield.

Unser wunderschöner Radio Paradiso Herzchen Song hier von Orange Blue. She's got that light. Und egal, ob ihre Herzen, die sie uns schicken, orange, blau, grün oder rot sind, alle Herzen zählen. Vielen Dank für die Herzen, die schon eingegangen sind. Sie können ihr Herzchen gerne jetzt noch nachschicken, zum Beispiel per WhatsApp an die 030 80 500 und die 80. Zum einen werfen Sie damit Ihren Namen in den Lostopf für die Chance auf ein Verwöhnwochenende im Luxushotel. Und zum anderen, ganz, ganz wichtig, tun Sie Gutes damit, denn mit jedem Herz spenden wir Geld, zusammen mit Detlef die Soest und der Dies Dance World, an die Margot Friedländer Stiftung. Also gern weiter auf die Radio Paradiso Herzchen-Songs achten und Ihr Herz-Emoji schicken. Das geht entweder per WhatsApp oder gerne auch per E-Mail an redaktion@paradiso.de.

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8: Ich bin Tanja Wagner. Bundesbildungsministerin Prien hat die schlechten Ergebnisse Deutschlands im Schulleistungsvergleich PISA als besorgniserregend bezeichnet. Überraschend sei das aber nicht, denn die Ergebnisse liegen im Trend anderer Bildungsstudien. Im neuen PISA-Vergleich schneiden Schülerinnen und Schüler in Deutschland so schlecht ab wie nie zuvor. Im Lesen, Mathe und Naturwissenschaften wurden bei den getesteten 15-Jährigen der PISA-Studie zufolge die niedrigsten Kompetenzwerte seit Beginn der PISA-Erhebung erzielt. Wie geht es weiter nach der Landtagswahl in Sachsen-Anhalt? Trotz ihres klaren Siegs kann die AfD nicht allein regieren und ist auf die Stimmen anderer Parteien angewiesen. Nach einer YouGov-Umfrage lehnt knapp die Hälfte der Menschen in Deutschland eine Kooperation aber ab.
9: Er wolle nur allein regieren und sich nicht verbiegen lassen in einer Koalition. Das hatte AfD-Kandidat Siegmund noch vor der Wahl beteuert. Nach der Wahl hört sich das anders an. Ab heute will die Partei Gesprächseinladungen verschicken und ausloten, mit wem Kompromisse möglich sind. Allerdings haben das alle anderen ausgeschlossen, bis auf das BSW. Das könnte Siegmund am Ende zum Ministerpräsidenten machen, wenn es sich enthält bei seiner Wahl. Die AfD hofft zudem auf Überläufe aus der CDU. Thomas Bremser, Redaktion.
8: Der Herbst steht vor der Tür, bald beginnt die Heizsaison. Seit Wochen wird darüber diskutiert, ob das Gas für den Winter reichen wird. Der Gasspeicherverband Ines schätzt, dass die deutschen Gasspeicher im schlimmsten Fall schon im Februar leer sein könnten.
10: Der Verband hat verschiedene Szenarien durchgespielt. Wenn die Speicher zum 1. November zu knapp 80% gefüllt sind, reicht das Gas locker aus, allerdings nur, wenn das Wetter mitspielt. Sollte es ein richtig kalter Winter werden, wird's eng und die Speicher wären spätestens Anfang Februar leer. Aktuell liegen die Füllstände bei gerade mal rund 54%. Diana Kramer, Redaktion.
8: Irans Vizepräsident hat die massiven Internetsperren im Iran für gescheitert erklärt. Alternativen nannte er bei einem Treffen mit Geistlichen nicht. Irans Internet unterliegt einer strengen Zensur. Viele nutzen deshalb VPN-Verbindungen oder sogenannte weiße SIM-Cards. Die wochenlangen Internetsperren hatten unter anderem massive Auswirkungen auf die Digitalwirtschaft. Tausende Iranerinnen und Iraner wurden arbeitslos.
11: Es geht mit Sonnenschein durch den Dienstag heute. Spätsommerlich warm, jetzt schon bei 24 Grad, die wir im Moment messen. Auf bis zu 29 Grad geht es heute maximal hoch. Genießen Sie das, denn morgen kommt ein kleines Herbst-Intermezzo. Es geht dicht bewölkt weiter mit leichtem Regen in der Nachmittagszeit und bei morgen nur noch 18 Grad. Maximal.
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11: Sie brauchen Geduld aktuell noch in Britz und Neukölln. Buschkuckallee bis Karl-Marx-Straße. Staut sich hier Richtung Hermannplatz mit 10 Minuten Verzögerung. 10 Minuten mehr sind es auch auf der Warschauer Straße in Friedrichshain zwischen Frankfurter Tor und am Oberbaum Richtung Görlitzer Bahnhof. In Marzahn stehen Sie an auf der Rienstraße zwischen Sediner Straße und Allee der Kosmonauten Richtung Althohenschönhausen. Außerdem voll in Mitte und Moabit, Otto-Braun-Straße bis Mühlendamm und auch die Invalidenstraße zugestaut. Westend, Messedamm bis Kantstraße, hier stehen Sie an Richtung Tiergarten. Und auch auf dem Stadtring ist es voll nach wie vor A100 Richtung Treptow zwischen Schmargendorf und Tempelhofer Damm. Fahren Sie vorsichtig und kommen Sie gut und möglichst gelassen an Ihr Ziel.
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1: Großartiger Titel. Pink und Nate Roos mit Just Give Me a Reason. Hier bei uns auf ihrem Radio Paradiso.

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1: Letzter Tag der IFA.
2: Ja. Wusstet ihr, dass ich mal bei der IFA Waschmaschinen verkauft habe?
3: Nein.
2: Nicht so ganz. Ich war Hostess, als ich im Studium als Nebenjob gearbeitet habe. Ja. Da musste ich da wirklich stehen, im Kostümchen, neben der Waschmaschine.
1: Und
2: so richtig, ja, nicht als Waschmaschine, aber wie im Verkaufsfernsehen. Stehst du so daneben, bist hübsch.
3: So eine Waschmittelprobe.
2: Ja, nicht ganz, aber wirklich. Und dann spreche ich die Leute an, bist du so, ja, toll, ja.
3: Und dann hast du mal gesagt, wie viel Wäsche da rein passt.
2: Ja, genau, solche Sachen. Ja, also das,
1: ist auch eingeführt worden in die Waschprogramme.
2: So nicht. Ich konnte dann immer an die Experten weiterleiten, wenn es zu sehr in die Materie ging. Ja. Aber war schon lustig, ja.
1: Wart ihr auf der IFA jetzt in diesen Tagen? Wir hatten alle viel zu tun, wahrscheinlich nicht.
4: Nee, dieses Mal nicht.
5: Aber ja, da bin ich auch ein bisschen neidisch auf Heidi Klum.
2: Wieso?
5: Die hat nämlich zu Weihnachten einen Roboter geschenkt bekommen, der noch ausgeliefert wird und der heißt Neo. Das ist so eine ganz krasse Generation an Haushaltshilfe-Roboter. Das ist so ein humanoider Roboter,
4: der auch so aussieht
5: wie Mensch.
2: Ja.
5: Und der ist auch 1,86 groß, 30 Kilo schwer und kann bis 70 Kilo heben.
2: Boah.
5: Und der kostet schlanke $20,000.
2: Ach Mensch.
5: Ja. Und man kann ihn auch mieten für $500 im Monat.
2: Oh.
4: Auf unbegrenzte Zeit. Ich bin ehrlich.
5: Der trinkt dir Wasser, der wischt den Boden.
1: Warten wir mal Germany's Next Topmodel ab. ob es da ein paar Home-Stories gibt, dann von Heidi Klum.
4: Ja, oder Roboter mitmachen.
3: Ja. Ja,
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0: 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Die größten Worte der Menschheitsgeschichte. Im Jahre 1597 veröffentlicht William Shakespeare die Tragödie Romeo und Julia. Ein Auszug aus der wohl berühmtesten Liebesgeschichte der Weltliteratur.
1: Wie oft ist es schon geschehen, dass Sterbende kurz vor ihrem letzten Augenblick noch erwachten? O, gönne mir doch einen solchen Augenblick. Meine Geliebte, mein Weib, der Tod, der den Honig deines Atems aufgesogen, hat noch keine Gewalt über deine Schönheit erlangt. Noch bist du nicht besiegt. Noch schwebt die purpurne Fahne der Schönheit auf deinen Lippen und Wangen. Und die blasse Flagge des Todes ist hier noch nicht aufgezogen. Ach, liebste Juliette, warum bist du noch so schön?
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14: Mit Henrik Döster. Guten Tag. Berlins CDU-Spitzenkandidat Stefan Evers schließt eine Zusammenarbeit mit der AfD nach der Abgeordnetenhauswahl kategorisch aus. Im RBB betonte Evers, die AfD lehne demokratische Kompromisse ab und greife die demokratische Kultur der Stadt an. Als Kernziel für eine künftige Regierung nannte er erneut die Randbebauung des Tempelhofer Felds. Auf landeseigenen Flächen sollen Wohnungen für 50.000 Menschen entstehen, wofür das Bauverbot im Parlament geändert werden müsse. Unterdessen spitzt sich die Lage nach dem Hackerangriff auf die Berliner Verwaltung dramatisch zu. Weil die Cyberkriminellen ein drittes Datenpaket veröffentlicht haben, sind 15 zentrale Fachverfahren lahmgelegt. Anträge auf Wohngeld, Wohnberechtigungsscheine und Baugenehmigungen können bezirksweit vorerst nicht bearbeitet werden. Gleichzeitig tobt ein Machtkampf um die Sicherheitssoftware CrowdStrike. Der Bezirk Lichtenberg verweigert den Einsatz aus Datenschutzgründen. Der Senat wirft dem Bezirk grobe Fahrlässigkeit vor und droht, komplett von den Bausystemen abzukoppeln. Für juristischen Wirbel sorgt zudem die Verkehrspolitik. Laut dem Tagesspiegel will die Deutsche Umwelthilfe den Rückbau des Radwegs auf der Kannstraße per Eilantrag vor dem Verwaltungsgericht stoppen. Die vom Senat geplante gemeinsame Bus- und Radspur sei bei dem hohen Radverkehrsaufkommen von bis zu 278 Radelnden pro Stunde schlicht rechtswidrig, hieß es von der Deutschen Umwelthilfe. Nach der Premiere im vergangenen Jahr heulen am Donnerstag hier in Berlin wieder die Sirenen. Um 11 Uhr startet lautstark der bundesweite Warntag mit Sirenen, Handywarnungen und Durchsagen übers Radio und übers Fernsehen. Die Entwarnung folgt um 11.45 Uhr.
9: Richtig schönes Spätsommerwetter heute. 25 Grad sind es im Moment. Es geht noch hoch auf bis zu 29 Grad. Dazu bleibt es freundlich, trocken, sonnig. Ein paar Wolkenfelder ziehen im Tagesverlauf noch vorbei, bringen aber keinen Regen mit. Das ändert sich morgen am Mittwoch. Es bleibt morgen überwiegend bewölkt mit nur noch selten Sonnenschein. Dazu sind am Nachmittag leichte Regenschauer nicht ausgeschlossen. Und es wird nicht mehr so warm wie heute. 18 Grad morgen maximal.
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9: Auf dem Stadtring ist Geduld gefragt, der A100 Richtung Treptow. Sie stehen an, sowohl im Bereich zwischen Jakob-Kaiser-Platz und Dreieck-Funkturm, als auch zwischen Schmargendorf und Tempelhofer Damm. In beiden Fällen bitte 10 Minuten mehr einplanen. 10 Minuten mehr sind es auch in Britz und Neukölln. Buschkrugallee bis Karl-Marx-Straße. Zwischen Bürgerstraße und Karl-Marx-Platz Richtung Hermann-Platz. Friedrichshain und Treptow, Markgrafendamm bis Elsenstraße zugestaut in Richtung Neukölln. Marzahn, bitte Geduld auf der Rienstraße. Zwischen Sedinerstraße und Allee der Kosmonauten Richtung Althohenschönhausen. Und in Mitte stehen sie an Otto-Braun-Straße bis Mühlendamm. Zwischen Grunerstraße und Breitestraße in Richtung Tiergarten. Halten Sie die Nerven und kommen Sie gut und vor allem sicher an Ihr Ziel.
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9: Im Schlossparktheater in Steglitz ist die neue Saison gestartet. Und was sie da erwartet, das hören Sie gleich von Intendant Dieter Hallervorden. Jetzt aber erstmal Disney-Film, Magie und Musik aus Tarzan. Hier ist

0: Eine der prägendsten Spielstätten dieser Stadt ist aus der Sommerpause zurückgekehrt. Sie hören Radio Paradiso und jetzt am vergangenen Wochenende ist die neue Saison des Schlossparktheaters gestartet. Mit dem hochpolitischen Stück Putsch, Anleitung zum Zerstören einer Demokratie. Und gerade dieses Stück, es wirkt angesichts der Landtagswahl jetzt in Sachsen-Anhalt und auch noch der bevorstehenden Wahlen wie eine Art Weckruf. Und genau diese Art von Unterhaltung ist Kabarettist, Schauspiellegende und Theaterintendant Dieter Hallervorden ganz besonders wichtig.
1: Es steckt ja dieses Wort Haltung bereits in Unterhaltung drin. Bei mir ist es eben so, dass ich sehr früh als Jugendlicher in starker Opposition zum DDR-Regime aufgewachsen bin, auch gelernt habe, wie wichtig Freiheit und Meinungsfreiheit sind. Ich habe auch dort, wo es ja dann doch schwierig war, sich zu behaupten und seine Meinung frei kundzutun, viele Dinge erlebt, die mir geschadet haben. Ich bin der Stasi, man gerade so noch von der Schippe gesprungen. Aber mir ist eins klar, Freiheit ist natürlich nicht alles, aber alles ist nichts ohne Freiheit. Ich bin ein sehr freiheitsliebender Mensch und ja, das werde ich wohl bis zum Lebensende bleiben.
0: Obwohl er recht hat. Stücke, die im Gedächtnis bleiben und zum Nachdenken anregen. Genau das unterschreibt auch die Tochter und Co-Intendantin Nathalie Hallervorden.
2: Für mich das Wichtigste ist unser Motto, Geist mit Humor. Das heißt, wir wollen unterhalten. Wir haben nicht den Anspruch, jetzt Theater zu machen, wogegen das Stück inszeniert wird, damit es irgendwie was anderes ausdrückt oder dass jeder irgendwie eine genderspezifisch andere Rolle spielt, als er eigentlich erwarten würde. Das ist nicht unser Auftrag. Wir wollen auf alle Fälle unterhalten, aber es soll Anspruch mit dabei sein. Also man soll auch irgendwas mitnehmen können, wo man sagt, ah, das ist interessant, darüber hatte ich so noch nicht nachgedacht. Und ich glaube, das sieht man bei uns auf dem Spiel. Spielplan auch ganz stark, dass die Stücke alle sozialkritische oder politische Elemente mit haben, obwohl sie eben sehr unterhaltsame Stücke sind.
0: Und welche Stücke das genau sind, die Sie jetzt noch in der neuen Saison des Schlossparktheaters erwarten, neben dem Auftaktstück Putsch, das verrät Dieter Hallervorden.
1: Mein Programm, das heißt Unkaputtbar, 90 Jahre Hallervorden, wo ich eben über meine persönlichen Erlebnisse und Abenteuer berichte. Dann werden wir noch mal spielen Der eingebildete Kranke von Molière in der meiner Fassung, die ich neu übersetzt und für unsere Zeit bearbeitet habe. Und ich habe ein neues Stück übersetzt aus dem Französischen, eine französische Komödie, Don Chaos heißt die, wo ich zusammen mit drei anderen Mitspielern spiele, eine total verrückte Komödie. Ich möchte sagen, wir haben wie immer versucht, reich aufzufahren und jetzt müssen die Leute noch kommen und auch zugreifen.
0: Das klingt sehr vielversprechend alles. Sie können gerne dabei sein, das Schlossparktheater ist in seine neue Saison gestartet und alle Infos zu weiteren Stücken, zu Terminen, zu Tickets etc. finden Sie gerne unter www.schlossparktheater.de. Sie hören Radio Paradiso am Dienstag ab in die frühen 90er zu Mark Cohn und Walking in Memphis.

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14: Ich bin Tanja Wagner. In der neuen Bildungsstudie PISA schneiden Schülerinnen und Schüler in Deutschland so schlecht ab wie nie zuvor. Das haben die Autoren der Studie in Berlin erklärt. Im Lesen, Mathe und den Naturwissenschaften wurden bei den getesteten 15-Jährigen die niedrigsten Kompetenzwerte seit Beginn der PISA-Erhebung erzielt.
15: Es ist mal wieder ein echter PISA-Schock. Jedem dritten Teenager fehlt das Grundverständnis beim Lesen und in Mathe. In den Naturwissenschaften fehlt es jedem vierten. Und Jugendliche, die richtig gut in diesen drei Bereichen sind, gibt es kaum noch. Im internationalen Vergleich liegt Deutschland im Mittelfeld, so wie Frankreich und die Niederlande. Die Schweiz und Österreich schneiden deutlich besser ab. Und der schulische Erfolg hängt stärker als in anderen Ländern von den Eltern ab. Und zwar nicht, ob sie eingewandert sind, sondern wie viel Geld sie haben. Thomas Bremser, Redaktion.
14: Im Bundestag steht die Haushaltswoche an. Die Grünen werfen der Regierung Tricksereien vor. Geplant sind 2027 Ausgaben von mehr als 555 Milliarden Euro. Das ist deutlich mehr als im laufenden Jahr.
16: Nicht nur die geplanten Ausgaben, auch die Neuverschuldung steigt deutlich. Im kommenden Jahr auf fast 119 Milliarden Euro nur im Kernhaushalt. Dazu kommen neue Kredite aus den Sondervermögen für Bundeswehr, Klimaneutralität und Infrastruktur. In Summe sind das neue Schulden in Höhe von rund 200 Milliarden Euro. Opposition, Gewerkschaften und Verbände kritisieren unter anderem, dass die Ausgaben für Verteidigung zu hoch sind, aber zu wenig in Bildung investiert und im Sozialbereich gekürzt wird. Diana Kramer, Redaktion.
14: Deutschlands Gasspeicher könnten einer Branchenschätzung zufolge Anfang Februar vollständig leer sein, sollte der Winter sehr kalt werden. Das geht aus einem Papier des Gasspeicherverbands Ines hervor. Ausgangspunkt der Schätzung ist, dass der Füllstand am 1. November bei 77% liegen wird. Sollte der Winter warm und normal kalt werden, so reicht das gespeicherte Gas den Modellrechnungen zufolge locker aus. Australien will die sozialen Medien noch schärfer regulieren. Nutzer ab 16 Jahren sollen künftig wählen können, ob sie einen von Algorithmen zusammengestellten Feed in ihren sozialen Netzwerken sehen wollen oder lediglich Beiträge von Freunden und Content-Creators, denen sie selbst folgen. Aktuell sind in Australien schon Social-Media-Konten für unter 16-Jährige verboten.
12: Zur Mittagspause geht's mal raus vor die Tür. Genießen Sie den Sonnenschein, das warme Wetter. 26 Grad sind's im Moment, 29 Grad heute der Spitzenwert. Es bleibt freundlich mit ein paar Wolkenfeldern, die aber keinen Regen mitbringen. Der Mittwochmorgen macht weiter überwiegend bewölkt. Die Sonne wird sich dann nicht mehr zeigen können, aber zumindest wurden auch die angekündigten Regenschauer für morgen wieder zurückgenommen. Es bleibt trocken und nicht mehr ganz so warm. Morgen 20 Grad maximal.
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12: Die Polizei ist im Einsatz in Gesundbrunnen. Deshalb ist die Scheringstraße zwischen Gustav-Meyer-Allee und Gartenstraße gesperrt. Damit Geduld in Britz und Neukölln, Buschkrug-Allee bis Karl-Marx-Straße, staut sich im Moment mit 10 Minuten mehr Richtung Hermannplatz. 10 Minuten obendrauf rechnen bitte auch in Friedrichshain und Treptow, Markgrafendamm bis Elsenstraße, hier stehen sie Richtung Neukölln, Marzahn, Derienstraße zugestaut, zwischen Sedinastraße und Allee der Kosmonauten Richtung Althohenschönhausen. Mitte und Moabit, hier stehen sie an auf der Invalidenstraße, zwischen Chausseestraße und Clara-Jaschke-Straße in Richtung Charlottenburg und der Stadtring zugestaut, die A100 Richtung Treptow, zwischen Detmolderstraße und Tempelhofer Damm. Kommen Sie gut durch die Stadt und bleiben Sie gelassen.
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12: Und Sie tänzeln in die Mittagspause jetzt zu Cher und Believe.

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1: Die Begeisterungsfähigkeit trägt deine Hoffnungen empor zu den Sternen. Sie ist das Funkeln in deinen Augen, die Beschwingtheit deines Ganges, der Druck deiner Hand und der Wille und die Entschlossenheit, deine Wünsche in die Tat umzusetzen.
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11: Mit Henrik Düster. Guten Tag. Knapp 2 Wochen vor der Berliner Abgeordnetenhauswahl fordert SPD-Spitzenkandidat Steffen Krach als Reaktion auf den AfD-Erfolg in Sachsen-Anhalt eine soziale Kehrtwende der Bundesrepublik. Im Deutschlandfunk kritisierte er geplante Kürzungen beim Wohngeld sowie das Aus für die Rente nach 45 Beitragsjahren als schweren Fehler. Stattdessen warb er für höhere Steuern auf Vermögen und Erbschaften. Zugleich bekräftigte CDU-Spitzenkandidat Stefan Evers im RBB seine strikte Brandmauer. Die AfD stehe gegen alles, was Berlin ausmache. Ein Bündnis schließe er kategorisch aus. In Steglitz hat ein Dachstuhlbrand Feuerwehr und Rettungskräfte in Atem gehalten. Gestern Abend stand der Dachbereich eines dreigeschossigen Mehrfamilienhauses auf rund 300 Quadratmetern in Flammen. Auch eine Wohnung darunter wurde beschädigt. Verletzt wurde nach ersten Erkenntnissen niemand. Rund 35 Bewohner konnten nach Ende der Löscharbeiten wieder in ihre Wohnungen zurückkehren. Die Brandursache wird derzeit ermittelt. Vor dem Besuch des Präsidenten der Vereinigten Arabischen Emirate bei Bundeskanzler Merz wächst der Streit über neue Flugrechte für Emirates. SPD-Fraktionsvize Armand Zorn warnte vor Marktplatzverzerrungen zulasten der Lufthansa und heimischen Arbeitsplätzen, falls Emirates künftig zusätzlich Start- und Landerechte, etwa hier am Hauptstadtflughafen BER, erhalten sollte. Bei der Basketball-Weltmeisterschaft der Frauen hier in Berlin greift die deutsche Nationalmannschaft heute nach dem Einzug ins Viertelfinale. Nach überzeugenden Vorrundensiegen gegen Japan und Mali trifft das Team um Kapitänin Marie Gülich heute Abend in der Uber Arena im Play-in auf Südkorea.
12: 26 sonnig freundliche Grad sind es im Moment und das war noch nicht alles. Wir erreichen heute 29 Grad als Spitzenwert. Dazu bleibt es freundlich mit ein paar Quellwolken, die da mal aufkommen, die heute aber keinen Regen mitbringen. Morgen wird es insgesamt bewölkter mit seltener Auflockerungen. Die Sonne kann sich nicht wirklich häufig durchsetzen morgen, aber auch am Mittwoch bleibt es trocken. Bei morgen 20 Grad maximal.
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12: Achtung bitte an der A111. Hier ist die Ampel der Einfahrt Holzhauser Straße ausgefallen. Bitte hier ganz besonders achtsam fahren. Da gibt's Stau auf der A100, dem Stadtring Richtung Treptow, mit aktuell 10 Minuten Verzögerung zwischen Detmolder Straße und Tempelhofer Damm. Sie stehen an außerdem in Friedrichshain und Treptow, Markgrafendamm bis Elsenstraße Richtung Neukölln. In Marzahn ist die Rienstraße zugestaut, zwischen Serdiner Straße und Allee der Kosmonauten Richtung Althohenschönhausen. Außerdem voll in Mitte und Moabit die Invalidenstraße, staut sich hier zwischen Chausseestraße und Clara-Jaschke-Straße Richtung Charlottenburg. Und die Polizei ist immer noch im Einsatz in Gesundbrunnen. Deshalb ist die Scheringstraße zwischen Gustav-Meyer-Allee und Gartenstraße gesperrt. Fahren Sie vorsichtig und kommen Sie gut durch die Stadt.
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12: Warum der Begriff Altweibersommer nichts mit älteren Damen zu tun hat, woher denn mich eigentlich kommt, das klären wir gleich. Nach unter anderem Coldplay mit liebevoller Musik. Feels like I'm falling in love. Und das hier, das ist der Urlaub für Ihre Ohren. Auch aus den 80ern. Hier sind Cool and the Gang mit Cherish um 6 Minuten nach halb 1.

ganz viel Liebe durch den Dienstag hier auf Ihrem Radio Paradiso. Bei den besten Hits mit der meisten Abwechslung. Jetzt von Erasure aus den 90er Jahren.

0: Sommer-Comeback heute. Sonne-Wolken-Mix bis zu 29 Grad. Und das, obwohl wir zumindest meteorologisch schon im Herbst stecken. 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Und wenn es im Herbst, meist erst so Ende September, Anfang Oktober, noch mal länger warm ist, dann, kennen Sie, nennt man das Altweibersommer. Klingt irgendwie nicht mehr wirklich zeitgemäß. Aber Annabel Giesbert aus der Paradiso-Redaktion, das Wort hat gar nicht unbedingt was mit älteren Damen zu tun. Womit nämlich eigentlich?
1: Das hat wahrscheinlich mit Spinnenweben zu tun. Das alte Wort weiben bedeutet so viel wie weben. Im Herbst hängen ja oft viele feine Spinnenfäden in der Luft. Morgens glitzern sie sogar so im Tau. Und diese Fäden haben dem Altweibersommer vermutlich seinen Namen gegeben.
0: Hat also nichts mit dem abwertenden Begriff für Frauen zu tun, sondern mit Spinnen. Danke dir, Annabel, fürs Aufklären. Sie hören Radio Paradiso. Genießen Sie heute nochmal den Sonnenschein, die warmen Temperaturen, den Spätsommer. Wir begleiten Sie mit den besten Hits mit der meisten Abwechslung.

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7: Ich bin Tanja Wagner. Bundesbildungsministerin Prien hat die schlechten Ergebnisse Deutschlands im Schulleistungsvergleich PISA als besorgniserregend bezeichnet. Überraschend sei das aber nicht, denn die Ergebnisse liegen im Trend anderer Bildungsstudien. Im neuen PISA-Vergleich schneiden Schülerinnen und Schüler in Deutschland so schlecht ab wie nie zuvor. Im Lesen, Mathe und Naturwissenschaften wurden bei den getesteten 15-Jährigen der PISA-Studie zufolge die niedrigsten Kompetenzwerte seit Beginn der PISA-Erhebung erzielt. Wie geht es weiter nach der Landtagswahl in Sachsen-Anhalt? Trotz ihres klaren Siegs kann die AfD nicht allein regieren und ist auf die Stimmen anderer Parteien angewiesen. Nach einer YouGov-Umfrage lehnt knapp die Hälfte der Menschen in Deutschland eine Kooperation aber ab.
8: Er wolle nur allein regieren und sich nicht verbiegen lassen in einer Koalition. Das hatte AfD-Kandidat Siegmund noch vor der Wahl beteuert. Nach der Wahl hört sich das anders an. Ab heute will die Partei Gesprächseinladungen verschicken und ausloten, mit wem Kompromisse möglich sind. Allerdings haben das alle anderen ausgeschlossen, bis auf das BSW. Das könnte Siegmund am Ende zum Ministerpräsidenten machen, wenn es sich enthält bei seiner Wahl. Die AfD hofft zudem auf Überläufe aus der CDU. Thomas Bremser, Redaktion.
7: Der Herbst steht vor der Tür, bald beginnt die Heizsaison. Seit Wochen wird darüber diskutiert, ob das Gas für den Winter reichen wird. Der Gasspeicherverband Ines schätzt, dass die deutschen Gasspeicher im schlimmsten Fall schon im Februar leer sein könnten.
9: Der Verband hat verschiedene Szenarien durchgespielt. Wenn die Speicher zum 1. November zu knapp 80% gefüllt sind, reicht das Gas locker aus, allerdings nur, wenn das Wetter mitspielt. Sollte es ein richtig kalter Winter werden, wird's eng und die Speicher wären spätestens Anfang Februar leer. Aktuell liegen die Füllstände bei gerade mal rund 54%. Diana Kramer, Redaktion.
7: Irans Vizepräsident hat die massiven Internetsperren im Iran für gescheitert erklärt. Alternativen nannte er bei einem Treffen mit Geistlichen nicht. Irans Internet unterliegt einer strengen Zensur. Viele nutzen deshalb VPN-Verbindungen oder sogenannte weiße SIM-Cards. Die wochenlangen Internetsperren hatten unter anderem massive Auswirkungen auf die Digitalwirtschaft. Tausende Iranerinnen und Iraner wurden arbeitslos.
10: Sie können Ihr Lieblingssommerkleid heute noch mal ausführen bei den Temperaturen. Bis zu 29 Grad erreichen wir noch. Dazu bleibt es freundlich mit ein paar Wolkenfeldern, die in den nächsten Stunden mal so vorbeiziehen. Sonst gibt es noch viel Sonnenschein und keinen Regen. Morgen Mittwoch wird es mehr Wolken als Sonne geben, aber weiterhin keinen Regen. Und es wird nicht mehr ganz so warm wie heute. Morgen 20 Grad maximal.
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10: Es gibt eine Baustelle auf der A113 stadteinwärts. Zwischen Tunnelrudower Höhe und Stubenrauchstraße ist die rechte Spur gesperrt. Da gibt es Stau auf dem Stadtring der A100 Richtung Treptow zwischen Detmolder Straße und Tempelhofer Damm. Außerdem brauchen Sie Geduld in Friedrichshain und Treptow, Markgrafendamm bis Elsenstraße, hier stockt es Richtung Neukölln. In Marzahn haben wir eine Autoschlange auf der Rienstraße, zwischen Serdinerstraße und der Allee der Kosmonauten Richtung Althohenschönhausen. Und Mitte, Otto-Braun-Straße bis Mühlendamm zugestaut, hier wenn Sie Richtung Tiergarten unterwegs sind. Fahren Sie vorsichtig und kommen Sie gut und möglichst gelassen an Ihr Ziel.
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10: Und selten hat ein gebrochenes Herz so gut geklungen. Hier ist Dionne Warwick mit Heartbreaker.

Etwas Gutes tun. Für andere und gleichzeitig auch für sie selbst. Das geht nicht nur mit den Radio Paradiso Herzchen Songs. Da gibt's die nächsten hier in der nächsten halben Stunde. Garantiert noch vor 14 Uhr. Das geht aber auch mit dem Berliner Walk for Home. Der findet statt jetzt schon am kommenden Sonntag, am 13. September. Sie gehen dabei wandern, kommen an die frische Luft, gehen gemeinsam spazieren auf dem Tempelhofer Feld und sammeln damit Geld für den guten Zweck. In diesem Jahr steht der Walk for Home im Zeichen von Frauen und ihrem Schutz vor Gewalt. Ganz, ganz wichtiges Thema. Wenn Sie dabei sein möchten, der Berliner Walk for Home findet statt am kommenden Sonntag ab 11 Uhr auf dem Tempelhofer Feld. Und alle Infos und die Anmeldung finden Sie auf unserer Homepage www.paradiso.de.

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1: Confrère Roger, Gründer und ehemaliger Leiter der ökumenischen Kommunität von Thésée. Das persönliche Gebet bleibt immer einfach. Meinen wir, dass es im Gebet vieler Worte bedarf? Nein, bisweilen genügen einige wenige, manchmal unbeholfene Worte, um Gott alles anzuvertrauen, unsere Ängste wie unsere Hoffnungen. Im Gebet können wir ahnen, dass wir nie allein sind. Der Heilige Geist stärkt unsere Gemeinschaft mit Gott. Nicht nur für einen Augenblick, sondern bis in das Leben, das kein Ende kennt.
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22: Mit Jörg Trotzki, guten Tag. Deutsche Schüler sind im internationalen Vergleich noch einmal abgerutscht. Bei der neuen PISA-Studie waren die Ergebnisse von 15-Jährigen in Lesen, Mathe und Naturwissenschaften die niedrigsten, die je gemessen wurden, heißt es in der am Vormittag veröffentlichten Untersuchung. Erneut zeigt die Studie auch, dass in Deutschland der Bildungserfolg von Kindern nach wie vor besonders stark vom Bildungsgrad und der finanziellen Situation der Eltern abhängt. Nach der Serie von Sabotageangriffen auf Umspannwerke in Brandenburg, Sachsen und Nordrhein-Westfalen ist der tatverdächtige 48-Jährige festgenommen worden. Das bestätigte uns die Polizei im nordrhein-westfälischen Aachen. Der Mann sei ein Einzeltäter, der gegen fossile Energiegewinnung vorgehen wollte, bestätigte man uns ebenfalls noch einmal. Vor zwei Wochen hatte es am Umspannwerk Turnow-Preilack nahe dem brandenburgischen Kraftwerk Jenschwalde zwei Kurzschlüsse gegeben. Die Stromversorgung war nicht in Gefahr. Bei Schönefeld ist der lange geplante neue Autobahnanschluss Waltersdorf Nord eröffnet worden. Er soll vor allem an der A117 ein großes Problem lösen. Der Anschluss verbessert nämlich die Erreichbarkeit des Waltersdorfer Einkaufsareals. Die größte Hoffnung aber ist, dass die Straßen in Waltersdorf selbst entlastet werden. Die Gemeinde Schönefeld hat den Autobahnanschluss übrigens selbst geplant und finanziert. Von der Idee bis zur Eröffnung hat es 20 Jahre gedauert. Die Hälfte der knapp 30 Millionen Euro kam von der Deutschen Bahn, weil auch gleich Wünsche der Bahn umgesetzt wurden.
0: Wolkenfelder können sich heute noch vor die Sonne schieben. Insgesamt bleibt es aber freundlich, es bleibt trocken und es bleibt sehr warm. 28 Grad sind es im Moment, 29 Grad heute der Spitzenwert. Am Mittwochmorgen nicht mehr ganz so spätsommerlich warm, trotzdem noch 20 Grad maximal. Dazu geht es morgen überwiegend bewölkt weiter, aber die meiste Zeit über trocken.
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0: Es wurde die Höhenkontrolle ausgelöst auf der A100 Richtung Wedding. Die Autobahn ist deshalb im Moment zwischen Sonnenallee und Dreieck Neukölln gesperrt. Dann gibt es Stau in die andere Richtung, A100 Richtung Treptow. Aktuell 20 Minuten Passierdauer zwischen Detmolder Straße und Tempelhofer Damm. 10 Minuten mehr sind es auf der A115 stadtauswärts zwischen Hüttenweg und Kreuz Zehlendorf. Außerdem Stau in Marzahn auf der Rienstraße zwischen Sediner Straße und Allee der Kosmonauten Richtung Althohen-Schönhausen. Und in Mitte stehen sie an Otto-Braun-Straße bis Mühlendamm zwischen Gruner Straße und Breite Straße Richtung Tiergarten. Fahren Sie vorsichtig und kommen Sie gut durch die Stadt.
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0: Und gleich kommt hier der nächste Radio Paradiso Herzchen-Song. Garantiert noch vor 14 Uhr. Davor gleich die 80er. Visage mit Fade to Grey. Und jetzt Aha. Ganz gemütlich mit

0: wunderschönes Radio Paradiso Herzchensong Duett. Callum Scott und Whitney Houston, I Wanna Dance With Somebody. 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
12: Ich bin Tine Klimach. Die Polizei hat den Tatverdächtigen festgenommen, der mehrere Sabotageangriffe auf das deutsche Stromnetz verübt haben soll. Nach dpa-Informationen fiel der 48-Jährige der Polizei in der Nähe des Kraftwerks Weißweiler bei Aachen auf.
13: Die Behörden hatten seit Tagen nach dem Mann aus dem Ruhrgebiet gefahndet. Er soll in Nordrhein-Westfalen, Brandenburg und Sachsen versucht haben, mit selbstgebauten Raketen das Stromnetz zu stören. Gelungen ist ihm das aber nicht. Die Polizei kam dem Mann auf die Spur, weil er selbst Bekennerschreiben verfasste. Sie fanden sein Fahrzeug am Hambacher Forst. Offenbar hat der Verdächtige auch in den vergangenen Tagen noch versucht, Anschläge zu verüben. Thomas Bremser, Nachrichtenredaktion.
12: In der ersten Bundestagssitzung nach dem Sommer geht es gleich ums Ganze, den Bundeshaushalt. Finanzminister Klingbeil hat zum Auftakt der Haushaltswoche seine Pläne für das kommende Jahr verteidigt. Dass die Investitionspolitik und die Reformen der Bundesregierung wirken, zeige sich an der wieder stärker wachsenden Wirtschaft, sagte Klingbeil.
14: Dieser Haushalt bildet ein neues Fundament für Wachstum, für Beschäftigung und für soziale Sicherheit. Wir bauen die Infrastruktur von morgen. Wir machen aus dem Sondervermögen für Infrastruktur und Klimaneutralität ein einzigartiges Zukunftsprogramm für unser Land.
12: Der Haushalt 2027 sieht Ausgaben von über 555 Milliarden Euro vor. Etwas mehr als in diesem Jahr. Dazu kommen neue Kredite aus den Sondervermögen für Infrastruktur und Klimaneutralität sowie für die Bundeswehr. Insgesamt soll die Neuverschuldung damit bei gut 200 Milliarden Euro liegen. Bundesbildungsministerin Karin Prien hat die schlechten Ergebnisse Deutschlands bei der PISA-Studie als besorgniserregend bezeichnet. Überraschend sei das aber nicht, denn die Ergebnisse lägen im Trend anderer Bildungsstudien. Im neuen PISA-Vergleich schneiden Schüler in Deutschland so schlecht ab wie nie zuvor. In Lesen, Mathe und Naturwissenschaften wurden bei den getesteten 15-Jährigen die niedrigsten Werte seit Beginn der PISA-Erhebung erzielt. Tabakkonsum kann einem WHO-Bericht zufolge die Chance auf eine Schwangerschaft schmälern. Zu diesem Schluss kommt die WHO nach Prüfung zahlreicher Studien aus den vergangenen 2 Jahrzehnten. Rauchende Männer hätten häufiger Erektionsstörungen sowie geringere Spermienzahlen als Nichtraucher. Rauchende Frauen hätten ein 40% höheres Risiko von Unfruchtbarkeit verglichen mit Nichtraucherinnen.
15: Die Rückkehr des Sommers, so könnten Star Wars Fans das Wetter heute bezeichnen. 29 Grad die aktuelle Temperatur, sind einige Wolken unterwegs, zwischendurch kommt aber auch mal die Sonne zu uns durch. Regenwolken gibt's nicht, ebenso auch morgen am Mittwoch keine Regenwolken, aber doch wieder mehr dichte Wolken und die Temperaturen gehen auch wieder etwas nach unten. 18 bis 20 Grad gibt es morgen maximal.
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15: Hier ist Radio Paradiso mit dem Verkehrsservice. A115, Abus statt auswärts zwischen Hüttenweg und Kreuz Zehlendorf ist wegen Reparaturarbeiten nur eine Spur frei, aktuell 10 Minuten mehr. 20 Minuten auf dem Stadtring Richtung Treptow zwischen Detmolder Straße und dem Tempelhofer Damm. Ebenso 10 Minuten auf dem Stadtring Richtung Wedding zwischen Hohenzollern Damm und dem Dreieck Funkturm. Dann staut sich in Mitte auf der Invalidenstraße Richtung Charlottenburg und Otto-Braun-Straße bis Mühlendamm Richtung Tiergarten. Und in Marzahn auf der Rienstraße 10 Minuten zwischen Sediner Straße und Allee der Kosmonauten Richtung Althohenschönhausen. Ihnen unterwegs eine gute, vor allem auch sichere Fahrt. Kommen Sie gut an.
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15: Um 2:04. Schönen Dienstagnachmittag und wir starten rein gleich mal mit Ihrer Chance auf eine gute Tat und auch die Chance auf ein Wochenende in einem Luxushotel für Sie plus Begleitung. Unser nächster Herzchen-Song. Der steht in den Startlöchern, könnte jetzt hier auch schon einer sein, aber ein bisschen ist noch hin. Jetzt erstmal Lean Rhymes, How Do I Live, danach Billy Idol, Eyes Without a Face und danach ganz gut hinhören. Dann kommt nämlich unser nächster Herzchen-Song.

0: Billy Idol, Eyes Without a Face. Schönen Dienstagnachmittag und jetzt einmal gut aufgepasst.
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Aktuelle Nummer, Ed Sheeran gemeinsam mit Martin Garrix, Repeat It, auf ihrem 98.2 Radio Paradiso, unser Herzchen-Song der Stunde. 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

0: Ah, die Sonne, die muss sich heute immer mal wieder hinter Wolken verstecken. Und der Glockenturm der Gedächtniskirche, der macht das auch. Der ist jetzt unter einer großen Bauplane verschwunden. Gleich eins der Themen bei Jörg Trotzki in Hauptstadt kompakt.
1: 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Die größten Worte der Menschheitsgeschichte. Der Sozialdemokrat Otto Wels hält am 23. März 1933 die letzte freie Rede im Weimarer Reichstag. Er attackiert das von den Nationalsozialisten angestrebte Ermächtigungsgesetz.
2: Freiheit und Leben kann man uns nehmen, die Ehre nicht. Kritik ist heilsam und notwendig. Niemals noch, seit es einen deutschen Reichstag gibt, ist die Kontrolle der öffentlichen Angelegenheiten durch die gewählten Vertreter des Volkes in solchem Maße ausgeschaltet worden, wie das jetzt geschieht. Eine solche Allmacht der Regierung muss sich umso schwerer auswirken, als auch die Presse jeder Bewegungsfreiheit entbehrt.
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10: Mit Jörg Trotzki, guten Tag. Der Glockenturm der Berliner Gedächtniskirche ist nun hinter einer großen Bauplane verschwunden. Damit haben die umfangreichen Sanierungsarbeiten an dem gesamten Komplex begonnen. So müssen beispielsweise die über 10.000 Glasfenster einzeln ausgebaut und restauriert werden. Saniert werden sollen neben dem Glockenturm auch neue Kirche, Turmruine und Kapelle. Eröffnet werden soll das Ensemble dann 2028, 2029 wieder. Dann wird der Besuch der Berliner Gedächtniskirche auch Eintritt kosten. Die Ermittlungen gegen die Neuköllner Jugendstadträtin Sarah Nagel wurden eingestellt, das teilte uns die Berliner Staatsanwaltschaft mit. Der linken Politikerin wurde zuvor vorgeworfen, mitgeholfen zu haben, eine mutmaßliche Vergewaltigung in einem Jugendzentrum zu vertuschen. Dieser Anfangsverdacht habe sich nicht bestätigt, heißt es nun. Für Schlagzeilen sorgte aber vor allem, dass weder das Jugendzentrum noch das zuständige Jugendamt Anzeige erstattet hatten. Neben der Wahl zum Wort oder Jugendwort oder Unwort des Jahres wird nun auch ein Wortgetüm, wohl eher ein Ungetüm des Jahres gewählt. Es lautet in diesem Jahr Zwei-Faktor-Authentifizierung. Das Wort beschreibt ja ein Sicherheitsverfahren für Online-Dienste, bei denen zum Einloggen eben zwei Faktoren wie Passwort und TAN per SMS beispielsweise nötig sind. Das Besondere an der Wahl des Wortgetüms ist, dass eine Jury aus Erwachsenen mit geringer Lese- und Schreibkompetenz dieses Wort auswählt. In Deutschland gibt es weit über 6 Millionen Menschen, die sich mit der Bündelung solcher Wörter bei Amtsbriefen oder Formularen schwer tun, sagt die Akademie der Wissenschaft Berlin-Brandenburg am heutigen Weltalphabetisierungstag.
0: Dankeschön, Jörg. Anden, ungetüm ist das Wetter für uns heute auf gar keinen Fall. Sind einige Wolken unterwegs, zwischendurch gibt es aber auch mal etwas Sonne und die Temperaturen, die sind vor allem richtig schön spätsommerlich. 27 Grad messen wir hier in Mitte im Moment. Regenwolken sind nicht unterwegs, ebenso auch morgen am Mittwoch. Immer mal wieder dichtere Wolkenfelder, aber kein Regen. Das Ganze bei wieder etwas kühleren Temperaturen von 18 bis 20 Grad. Auch am Donnerstag einige Wolken, zwischendurch ein bisschen Sonne bei 17 bis 19 Grad in und um Berlin.
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0: 10 Minuten extra Geduld auf der AWUS statt auswärts. Zwischen Hüttenweg und Kreuz Zehlendorf ist wegen Reparaturarbeiten nur eine Spur frei. Auf dem Stadtring Richtung Treptow 20 Minuten zwischen Detmolder Straße und dem Tempelhofer Damm. 10 Minuten auf dem Stadtring Richtung Wedding zwischen Hohenzollerndamm und Dreieck Funkturm. In Mitte ein bisschen Geduld auf der Invalidenstraße Richtung Charlottenburg und Otto-Braun-Straße bis Mühlendamm. Hier sind es 10 Minuten Richtung Tiergarten und nochmal 10 Minuten in Marzahn auf der Rienstraße zwischen Sediner Straße und Allee der Kosmonauten Richtung Althohenschönhausen. Ihnen unterwegs eine gute, vor allem auch sichere Fahrt. Kommen Sie gut an.
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0: Am 60. Geburtstag feiert diese Kultserie heute. Star Trek wird heute 60 Jahre alt. Und warum denn die Abenteuer um Captain Kirk und der Enterprise so Kult geworden sind, da schauen wir gleich mal ein bisschen genauer drauf. Dann nach Lady Gaga, Hold My Hand und das hier PhD, I Won't Let You Down. Die Zeit 5 Minuten nach 3:30.

0: 15 Minuten vor 3 REM, Man on the Moon auf ihrem Radioparadiso, und das passt ja wirklich auch perfekt. Wir feiern heute nämlich Geburtstag, Geburtstag einer Serie, die früher das Ding überhaupt war.
1: Der Weltraum. Unendliche Weiten.
0: Bei diesen Kultworten wissen Science-Fiction-Fans auf jeden Fall Bescheid. Heute, vor 60 Jahren, da kam die legendäre Serie Star Trek über die Abenteuer des Raumschiffs Enterprise ins Fernsehen. Ronny Thora aus der Paradiso-Redaktion. Ronny, was hat denn Star Trek damals so zum Kult gemacht?
2: Ja, anders als Star Wars zum Beispiel später, erzählte Star Trek ja quasi die reale Menschheitsgeschichte fiktiv weiter.
1: Wir schreiben das Jahr 2200.
2: Das war für Wissenschaftsinteressierte schon mal spannend. Und außerdem bot Star Trek eine optimistische Zukunftsvision. Hier zum Beispiel vom späteren Raumschiff-Enterprise-Kapitän Jean-Luc Picard.
3: In den letzten 3 Jahrhunderten hat sich unglaublich viel verändert. Es ist für die Menschen nicht länger wichtig, große Reichtümer zu besitzen. Wir haben den Hunger eliminiert, die Not, die Menschheit ist erwachsen geworden.
2: Ja, und es tut ja auch heute wieder gut, sowas zu hören und sich auszumalen, wie sich alles zum Besseren wenden könnte.
0: Ja, absolut. Es wäre so, so schön. Wie steht's denn um Star Trek jetzt zum 60. Jubiläumsjahr? Worauf können sich Fans in Zukunft auch freuen?
2: Ja, wie viele Franchises lebt Star Trek im Moment vor allem als Streaming-Serie. Im Kino war lange Ebbe. Obwohl Star Trek da seit dem ersten neuen Film von J.J. Abrams im Kino wirklich eine Frischzellenkur bekommen hat und die neue Besetzung von Kirk, Spock und Co. gut gelungen ist. Es soll jetzt aber wieder was kommen im Kino. Ein neuer Star Trek-Film mit ganz neuen Charakteren von den Machern von Dungeons & Dragons, Ehre unter Dieben. Das war ja ein Film, der erstmal nicht so erfolgreich an der Kinokasse war, aber super Kritiken bekommen hat und von Fans bis heute gefeiert wird. Das würde irgendwie ein bisschen wieder passen zu den Anfängen von Star Trek.
0: Ja, also da steht was an. Gute Nachrichten für die Fans zum 60. Geburtstag der Star Trek-Serie. In diesem Sinne, leben Sie lang und in Frieden und kommen Sie gut durch den Dienstag jetzt mit Nick Kershaw und The Riddle.

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10: Ich bin Tine Klimach. Nach einer Serie von Sabotageangriffen auf das deutsche Stromnetz ist der flüchtige Mann festgenommen worden. Der 48-Jährige hat bei seiner Festnahme Sprengmittel bei sich gehabt, teilte die Polizei Köln mit. Außerdem hätten Einsatzkräfte im Unterholz ein Zelt gefunden, das mit weiteren Sprengladungen versehen gewesen sei. Der Mann habe bei seiner Festnahme in der Nähe des Kraftwerks Weißweiler bei Aachen keinen Widerstand geleistet. Sein Motiv ist noch unklar. Bundesbildungsministerin Prien hat die schlechten Ergebnisse der jüngsten PISA-Studie als besorgniserregend bezeichnet. Die Ergebnisse lägen im Trend anderer Bildungsstudien und überraschten nicht, sagte sie. Im neuen PISA-Vergleich schneidet Deutschland so schlecht ab wie noch nie.
11: Im Lesen, in Mathe und den Naturwissenschaften fehlt bei vielen der 15-Jährigen, die getestet wurden, das Grundverständnis. Und Jugendliche aus sozial schwachen Familien schneiden deutlich schlechter ab. Auch das besorgt die Bildungsministerin. Dass die soziale Schere immer weiter aufgehe, sei nicht hinnehmbar. Der Suchtbeauftragte Streeck vermutet, dass soziale Medien eine große Rolle spielen. Ein früher und problematischer Social-Media-Konsum würde die schulische Leistung messbar beeinträchtigen. Thomas Bremser, Redaktion.
10: Der Herbst steht vor der Tür, bald beginnt die Heizsaison. Seit Wochen wird darüber diskutiert, ob das Gas für den Winter reichen wird. Der Gasspeicherverband Ines schätzt, dass die Gasspeicher im schlimmsten Fall schon im Februar leer sein könnten.
12: Der Verband hat verschiedene Szenarien durchgespielt. Wenn die Speicher zum 1. November zu knapp 80% gefüllt sind, reicht das Gas locker aus, allerdings nur, wenn das Wetter mitspielt. Sollte es ein richtig kalter Winter werden, wird's eng und die Speicher wären spätestens Anfang Februar leer. Sollten die Lieferungen über die Flüssiggasterminals oder Pipelines etwa aus Norwegen nicht ausreichen, müssten Extrakapazitäten eingekauft werden. Und das dürfte teuer werden. Diana Kramer, Nachrichtenredaktion.
10: Viele Mütter arbeiten nach der Geburt ihres ersten Kindes weniger. Dadurch verdienen sie auch langfristig weniger. Eine Studie des Nürnberger Instituts für Arbeitsmarktforschung zeigt, was Kinderbetreuung bewirkt. Demnach trägt der Ausbau erheblich dazu bei, dass Frauen nach der Geburt mehr arbeiten und langfristig mehr verdienen. Das könnte das Ungleichgewicht auf dem Arbeitsmarkt mindern. Allerdings fehlen in Deutschland aktuell 300.000 Kita-Plätze für unter Dreijährige.
13: Ja, heute fühlt sich's nach Spätsommer und überhaupt nicht nach Herbst an. Obwohl sind einige Wolken unterwegs, manche sehen auch ein bisschen dunkel aus, bleibt aber trocken für uns heute. Regenschauer sind nicht angesagt. Sonne kommt auch immer mal wieder durch bei richtig warmen Temperaturen. Temperaturen. 28 Grad haben wir im Moment. Ganz so warm wird es dann morgen. Am Mittwoch nicht mehr. 20 Grad maximal. Dazu einige dichte Wolken. Zwischendurch aber auch hier immer mal wieder etwas Sonne. A115, Abus statt auswärts, zwischen Hüttenweg und Kreuz Zehlendorf. Da ist wegen Reparaturarbeiten nur eine Spur frei. Aktuell dauert es mindestens 10 Minuten länger, 10 Minuten plus auch statt einwärts vor dem Kreuz Zehlendorf. Dann gibt's Stau rund um das Kreuz Schöneberg auf der A100 Richtung Treptow sowie in der Überfahrt von der A103 zur A100 jeweils 20 bis 25 Minuten mehr. Auf dem Stadtring Richtung Wedding 10 Minuten zwischen Hohenzollerndamm und dem Dreieck Funkturm. Genauso in Mitte und Moabit auf der Invalidenstraße Richtung Charlottenburg und Otto-Braun-Straße bis Mühlendamm Richtung Tiergarten. In Tiergarten und Moabit, der Tiergartentunnel, der ist bis morgen früh in beiden Richtungen gesperrt. Auf der Tiergartenstraße staut es sich in beiden Richtungen. Außerdem Stau auf der Gertraudenstraße Richtung Alex 10 Minuten und ebenso auch 10 Minuten in Marzahn auf der Rienstraße. Mehr Einplan Richtung Alt-Hohenschönhausen. Ihnen unterwegs eine gute, vor allem auch sichere Fahrt. Kommen Sie gut an.
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13: Wir haben es gerade gehört in den Nachrichten. Zeugnisse gab es heute früh. Nicht für die Schülerinnen und Schüler, sondern für unser Schulsystem an sich. Die Ergebnisse der PISA-Studie, die wurden heute Vormittag veröffentlicht und die sind absolut nicht gut. Wir werfen da gleich mal einen genaueren Blick drauf. Gleich hier unter anderem nach Roy Orbison. Dann gibt es jetzt die späten 80er. You got it.

0: Zeugnisse gab es heute. Nicht für die Schülerinnen und Schüler, sondern für die Schule bei uns in Deutschland an sich. Und da muss man sagen, ui, das könnte Ärger geben zu Hause. Sinn 98.2 Radio Paradiso, 13 Minuten nach 3. Das ist gerade Pink mit What About Us. Die neue PISA-Studie wurde heute Vormittag vorgestellt. Die Note mangelhaft. Die deutschen Schülerinnen und Schüler haben so schlecht abgeschnitten wie noch nie. Jedem dritten Teenager fehlt das Grundverständnis beim Lesen und in Mathe. Thomas Bremser aus der Paradiso Redaktion. Thomas, worin liegt denn das schlechte Abschneiden? Also was sind die Gründe?
1: Ja, nach dem PISA-Schock vor 25 Jahren hat die Politik Reformen angestoßen im Schulsystem. Es wurde dann auch besser. Aber mittlerweile ruht man sich offenbar darauf aus. Seit 10 Jahren werden die Ergebnisse nämlich wieder schlechter. Die Schülerschaft habe sich seitdem verändert, sagen die Studienmacher. Es gebe stärkere soziale Unterschiede und der schulische Erfolg hängt nach wie vor stark von den Eltern ab. Und zwar geht es nicht darum, ob sie zugewandert sind, sondern wie viel Geld sie haben. Die Schulen schaffen nicht, das auszugleichen, auch weil zu wenig Lehrer gibt und wir bei der Digitalisierung schwächeln.
0: Apropos digital, welche Rollen könnten denn auch soziale Medien und KI spielen, dass die Jugendlichen in Deutschland wirklich so schlecht abschneiden?
1: Ja, das hat die PISA-Studie jetzt nicht untersucht, aber es gibt andere Studien. In einer wurden auch 15-Jährige verglichen, wie bei PISA. Ergebnis: deutsche Jugendliche verbringen im internationalen Vergleich besonders viel Zeit mit TikTok oder Computerspielen. Die meisten an einem Schultag mehr als 2 Stunden. Das kann natürlich auch dazu führen, dass das Lernen darunter leidet. Eine andere Umfrage hat jetzt gezeigt, dass viele Jugendliche ihre Hausaufgaben mit Hilfe von KI machen. Das kann natürlich eine Hilfe sein, sollte das Denken aber natürlich nicht ersetzen.
0: Ja. Wenn man nichts lernt dabei, dann ist es eher kontraproduktiv. Wobei, ich muss ehrlich sein, ich glaube, ich hätte es früher genauso gemacht, wenn es das denn überhaupt gegeben hätte. Naja, also viel zu tun bei uns im Schulsystem. Das ist das klare Ergebnis der heute veröffentlichten PISA-Studie mit der Note mangelhaft für uns hier in Deutschland.

America, Last Unicorn auf ihr 98.2 Radio Paradiese. Und jetzt am Sonntag, am kommenden Sonntag, schnüren wir alle gemeinsam wieder die Wanderschuhe. Es geht aufs Tempelhofer Feld und wir wandern für den guten Zweck. Der mittlerweile schon vierte Berliner Walk for Home, der findet am kommenden Sonntag statt. Dieses Jahr ganz im Zeichen von Frauen und ihrem Schutz vor Gewalt. Also machen Sie gerne, gerne mit. Kommen Sie gerne vorbei. Alle Infos zu unserem Spendenwandern, dem Berliner Walk for Home, finden Sie auf unserer Homepage www.paradiso.de.

0: Nach der Serie von Sabotageangriffen auf Umspannwerke in Brandenburg, in Sachsen und auch in NRW ist ein Tatverdächtiger festgenommen worden. Dazu gleich alle Infos bei Jörg Trotzki in Hauptstadt kompakt.
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2: Wählen, glauben, fürchten, lieben, sich erfreuen und betrügen, bald sich wagen, bald besinnen, oft verlieren, oft gewinnen. Auf der Bahn, wo sie gegeben, dornig, rosig, holprig, eben, sich vertiefen, sich erheben, zwischen Furcht und Hoffnung schweben, Traum mit Wirklichkeit verweben, zwischen Furcht und Hoffnung leben, das ist eben Menschenleben.
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13: Mit Jörg Trotzki, guten Tag. Deutsche Schüler sind im internationalen Vergleich noch einmal abgerutscht. Bei der neuen PISA-Studie waren die Ergebnisse von 15-Jährigen in Lesen, Mathe und Naturwissenschaften die niedrigsten, die je gemessen worden, heißt es in der am Vormittag veröffentlichten Untersuchung. Erneut zeigt die Studie auch, dass in Deutschland der Bildungserfolg von Kindern nach wie vor besonders stark vom Bildungsgrad und der finanziellen Situation der Eltern abhängt. Nach der Serie von Sabotageangriffen auf Umspannwerke in Brandenburg, Sachsen und Nordrhein-Westfalen ist der tatverdächtige 48-Jährige festgenommen worden. Das bestätigte uns die Polizei im nordrhein-westfälischen Aachen. Der Mann sei ein Einzeltäter, der gegen fossile Energiegewinnung vorgehen wollte, bestätigte man uns ebenfalls noch einmal. Vor 2 Wochen hatte es am Umspannwerk Turnow-Preilack nahe dem brandenburgischen Kraftwerk Jenschwalde 2 Kurzschlüsse gegeben. Die Stromversorgung war nicht in Gefahr. Bei Schönefeld ist der lange geplante neue Autobahnanschluss Waltersdorf Nord eröffnet worden. Er soll vor allem an der A117 ein großes Problem lösen. Der Anschluss verbessert nämlich die Erreichbarkeit des Waltersdorfer Einkaufsareals. Die größte Hoffnung aber ist, dass die Straßen in Waltersdorf selbst entlastet werden. Die Gemeinde Schönefeld hat den Autobahnanschluss übrigens selbst geplant und finanziert. Von der Idee bis zur Eröffnung hat es 20 Jahre gedauert. Die Hälfte der knapp 30 Millionen Euro kam von der Deutschen Bahn, weil auch gleich Wünsche der Bahn umgesetzt wurden.
0: Dankeschön, Jörg. nur sind einige Wolken unterwegs. Zwischendurch blitzt mal so ein bisschen die Sonne durch und die Temperaturen, die sind sommerlich. 29 Grad haben wir im Moment. Ganz so warm bleibt es dann die nächsten Tage nicht. 20 Grad gibt es morgen zur Wochenmitte. Ansonsten hier einige Wolken, zwischendurch ein bisschen Sonne. Es bleibt aber auf jeden Fall regenfrei. Wir schauen auf die A115 Stadt auswärts. Zwischen Hüttenweg und dem Kreuz Zehlendorf ist wegen Reparaturarbeiten nur eine Spur frei. Dauert mindestens 10 Minuten länger und 10 Minuten plus auch Stadt einwärts vor dem Kreuz Zehlendorf. Dann gibt's Stau rund um das Kreuz Schöneberg auf der A100 Richtung Treptow sowie in der Überfahrt von der A103 zur A100 jeweils 20 bis 25 Minuten mehr. Außerdem, auf der A100 wurde Richtung Treptow die Höhenkontrolle ausgelöst. Der Tunnelortsteil Britz ist im Moment gesperrt. 10 Minuten Stau auf dem Stadtring Richtung Wedding zwischen Hohenzollerndamm und Dreieck Funkturm in Westend. Da gibt es ein bisschen dichteren Verkehr, auch heute nämlich nochmal am letzten Tag der IFA kommt es zu deutlich größerem Verkehrsaufkommen rund ums Messegelände. In Mitte Stau auf der Invalidenstraße Richtung Charlottenburg und Otto-Braun-Straße bis Mühlendamm Richtung Tiergarten. Auf der B96 ist der Tiergartentunnel aus Sicherheitsgründen noch bis morgen 5.45 Uhr in beiden Richtungen zwischen Reichpietschufer und Heidestraße gesperrt. Auf der Tiergartenstraße staut es sich in beiden Richtungen. Außerdem Stau auf der Gertraudenstraße Richtung Alex 10 Minuten mehr. Und nochmal 10 Minuten in Marzahn auf der Rienstraße zwischen Sedinerstraße und Allee der Kosmonauten Richtung Alt-Hohenschönhausen. Ihnen unterwegs eine gute, vor allem auch sichere Fahrt. Kommen Sie gut an.
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0: Ja, und das ist mal wieder eine Wahl, die richtig schön ist. Ab heute kann gewählt werden, und zwar den Vogel des Jahres. Welche Vögel da diesmal zur Wahl stehen und warum denn diese Wahl überhaupt Sinn macht, was der Sinn dahinter ist, darüber sprechen wir ja gleich. Nach Pat Benatar, Love is a Battlefield, und jetzt Yuzunur und Nene Cherry, die 90er mit 7 Seconds. Die Zeit 5 Minuten nach 4:30.

0: Nach der Landtagswahl in Sachsen-Anhalt ist vor der Wahl hier bei uns in Berlin und auch der Wahl in Mecklenburg-Vorpommern. Die finden beide am 20. September statt. Und auch vor einer anderen ganz wichtigen Wahl, die heute schon beginnt. Die Wahl zum Vogel des Jahres. Sie nach 90.2 Radio Paradiso, 20 Minuten vor 4. Das gerade Pat Benatar mit Love is a Battlefield. Nachfolger vom Rebhuhn wollen dieses Jahr ganze 5 unterschiedliche Vögel werden. Und zwar die Kohlkrabbe, der Kranich, die Mehlschwalbe, der Trauerschnäpper und die Wasseramsel. Und Sie haben die Wahl. Sie können mit abstimmen. Martin Rümmler, Vogelschutzexperte beim NABU. Herr Rümmler, diese Wahl klingt immer so ein bisschen amüsant, auch immer so ein bisschen trivial. Warum aber steckt was Ernstes dahinter? Was bringt denn der Titel Vogel des Jahres dem Gewinner?
1: Der Titel bringt vor allem Aufmerksamkeit und mediale Präsenz in der Öffentlichkeit. Die Art sensibilisiert vor allem für Naturschutzthemen und Gefährdungsursachen, nicht nur für die Siegerart selber, sondern auch für viele andere Vögel- und Organismengruppen. Und im besten Fall motiviert sie auch, jemanden persönlich oder die Menschen selbst wirksam zu werden. Ein schönes Beispiel dafür ist der amtierende Vogel des Jahres, das Rebhuhn. Viele Menschen haben nach dem Aufruf bei der Rebhuhnzählung im Frühjahr mitgemacht und so geholfen, mehr über die Population und den Bestand der Art herauszufinden. Und die Art findet außerdem breite Unterstützung bei dem bundesweiten Schutzprojekt.
0: Vogelschutzexperte Martin Rümmler vom NABU. Also ab ins Internet und mit abstimmen. Die Wahl zum Vogel des Jahres, die gibt's ab heute. Mehr Infos zu den Kandidaten und auch die Möglichkeit, Ihre Stimme abzugeben, haben Sie unter www.vogeldesjahres.de. Die Abstimmung läuft noch bis zum 15. Oktober. Sie

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8: Ich bin Tine Klimach. In der ersten Bundestagssitzung nach dem Sommer ging es um den Bundeshaushalt. Finanzminister Klingbeil hat zum Auftakt der Haushaltswoche seine Pläne für das kommende Jahr verteidigt. Dass die Investitionspolitik und die Reformen der Bundesregierung wirken, zeige sich an der wieder stärker wachsenden Wirtschaft, sagte er.
9: Kanzler Merz und Finanzminister Klingbeil sind in der Haushaltsdebatte von der Opposition scharf kritisiert worden. Sie warf der Regierung Rechentricks und rekordverdächtiges Chaos vor. Klingbeil hielt dagegen. Die Koalition habe schmerzhafte Kompromisse machen und bei Finanzhilfen und Subventionen kürzen müssen. Die AfD kritisierte vor allem die hohe Verschuldung und warf der Regierung verfassungswidrige Buchungstricks vor. Fürs kommende Jahr sind Ausgaben von über 550 Milliarden Euro und insgesamt mehr als 200 Milliarden Euro neue Schulden geplant. Aus Berlin David Riemer.
8: Nach mehreren mutmaßlichen Sabotageangriffen auf das deutsche Stromnetz hat die Polizei einen Verdächtigen gefasst. Der 48-Jährige wurde in der Nähe des Kraftwerks Weißweiler bei Aachen festgenommen. Laut Polizei hatte er Sprengmittel dabei.
10: Damit ist die Suche vor Ort aber noch nicht vorbei. Im Unterholz haben die Einsatzkräfte ein Zelt mit weiteren Sprengladungen entdeckt. Jetzt prüfen sie das Gelände und suchen nach möglichen Abschussvorrichtungen. Der Mann hat sich ohne Widerstand festnehmen lassen. Sachsens Innenminister Schuster warnt davor, beim Motiv vorschnell Schlüsse zu ziehen. Er nennt das Bekennerschreiben mysteriös. Es sei handschriftlich und sogar mit voller Adresse versehen. Ob der Mann allein oder im Auftrag gehandelt hat, müssen die Ermittler noch klären. Zoe Tassovali, Nachrichtenredaktion.
8: Nach der Landtagswahl in Sachsen-Anhalt hat das BSW angekündigt, auch mit der AfD über eine Zusammenarbeit zu sprechen. Für sie existiere keine Brandmauer, man werde mit allen Parteien sprechen, sagte der neu gewählte Fraktionschef Thomas Schulze. Gefragt, ob er eine Koalition mit der AfD ausdrücklich ausschließe, antwortete er ausweichend. Die jetzige Regierungskoalition sei abgewählt worden. Das müsse man auch so hinnehmen und das sei eben auch Demokratie, sagte er. In heterosexuellen Beziehungen hat deutlich öfter der Mann den höheren Bildungsabschluss als die Frau. Nur bei 13% der Paare war im vergangenen Jahr die Frau höher gebildet als ihr Partner, wie das Statistische Bundesamt mitteilte. Meist ist das Bildungsniveau aber gleich.
11: Hi, was ein schönes Wetterchen, wenn die Wolken nochmal größere Lücken reißen, dann kommt die Sonne nochmal besser durch und dann ist es gleich richtig schön spätsommerlich, 29 Grad die aktuelle Temperatur, ganz so warm wird es dann morgen am Mittwoch nicht mehr, 20 Grad erwarten wir hier maximal, auch ein paar mehr dichte Wolken, zwischendurch ein bisschen Sonnenschein, Regenwolken sind aber auch morgen nicht unterwegs. Geduld brauchen Sie auf der Avus statt auswärts. Zwischen Hüttenweg und Kreuz Zehlendorf ist wegen Reparaturarbeiten nur eine Spur frei. Außerdem Stau auf der A111 Richtung Oranienburg zwischen Flughafen Tegel und Weidmannslusterdamm 30 Minuten nach einem Unfall. Dann haben wir Stau rund um das Kreuz Schöneberg auf der A100 Richtung Treptow sowie in der Überfahrt von der A103 zur A100 Richtung Treptow jeweils 20 bis 30 Minuten mehr. 10 Minuten auf dem Stadtring Richtung Wedding zwischen Hohenzollerndamm und dem Dreieck Funkturm. In Mitte auf der Invalidenstraße Richtung Charlottenburg und Otto-Braun-Straße bis Mühlendamm Richtung Tiergarten. Auf der B96 ist der Tiergartentunnel aus Sicherheitsgründen noch bis morgen früh ca. 17:45 in beiden Richtungen zwischen Reichpietschufer und Heidestraße gesperrt. Auf der Tiergartenstraße staut es sich in beiden Richtungen, außerdem Stau auf der Gertraudenstraße Richtung Alexanderplatz. Und Marzahn-Rienstraße zwischen Sedinerstraße und Allee der Kosmonauten aktuell 10 Minuten mehr Richtung Althohenschönhausen. Ihnen unterwegs eine gute, vor allem auch sichere Fahrt. Kommen Sie gut an.
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11: Und ganz, ganz spannende Insights und Infos zur IFA. Die gab's heute früh bei uns in der Frühstücksrunde von meiner lieben Kollegin Elena Gassner. Die hat nämlich als Studentin mal dort gearbeitet. Da hören wir gleich nochmal rein. Unter anderem nach Phil Collins habe ich jetzt mit Everyday. Die Zeit 4 Minuten nach 4.

0: DSLS. Voyage, Voyage um 4:11. Gut gelaunt und entspannt durch den Dienstagnachmittag, durch diesen spätsommerlichen Nachmittag hindurch.
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3: 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Wusstet ihr, dass ich mal bei der IFA Waschmaschinen verkauft habe?
4: Nein.
3: Nicht so ganz. Ich war Hostess, als ich im Studium als Nebenjob gearbeitet habe. Ja. Da musste ich da wirklich stehen, im Kostümchen, neben der Waschmaschine.
2: Und
3: so richtig, ja, nicht als Waschmaschine, aber wie im Verkaufsfernsehen. Stehst du so daneben, bist hübsch. Und,
2: so eine Waschmittelprobe.
3: Ja, nicht ganz, aber wirklich. Und dann sprechen dich die Leute an, bist du so, ja, toll, ja.
2: Und dann hast du immer gesagt, wie viel Wäsche da rein passt.
3: Ja, genau, solche Sachen. Ja, also das,
2: okay, ist auch eingeführt worden in die Waschprogramme.
3: So nicht. Ich konnte dann immer an die Experten weiterleiten, wenn es zu sehr in die Materie ging. Aber war schon lustig, ja.
2: Wart ihr auf der IFA jetzt in diesen Tagen? Wir hatten alle viel zu tun, wahrscheinlich nicht.
5: Nee, dieses Mal nicht.
0: Aber ja, da bin ich auch ein bisschen neidisch auf Heidi Klum.
3: Wieso?
0: Die hat nämlich zu Weihnachten einen Roboter geschenkt bekommen, der noch ausgeliefert wird und der heißt Neo. Das ist so eine ganz krasse Generation an Haushaltshilfe-Roboter. Das ist so ein humanoider Roboter, der auch so aussieht wie ein Mensch.
3: Ja.
0: Und der ist auch 1,86 groß, 30 Kilo schwer und kann bis 70 Kilo heben. Und der kostet schlanke $20,000.
3: Ach Mensch.
0: Und man kann ihn auch mieten für $500 im Monat.
3: Oh.
0: Auch unbegrenzte Zeit.
5: Ich habe vor den Angst, bin ich ehrlich.
0: Der trinkt dir Wasser, der wischt den Boden.
2: Warten wir mal Germany's Next Topmodel ab. ob es da ein paar Home-Stories gibt, dann von Heidi Klum.
5: Oder Roboter mitmachen.
2: Ja.
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Unser Radio Paradiso Herzchen Song Ozzy Osbourne mit Dreamer. Schön, dass Sie uns so viele Herzen schicken, dass Sie da so fleißig mitmachen. Wir spenden an die Margot Friedländer Stiftung in diesem Monat und jedes Herzchen zählt, jedes Herzchen erhöht nämlich die Spendensumme, die wir am Ende des Monats spenden werden an die Margot Friedländer Stiftung, die sich für mehr Demokratie und gegen Rassismus einsetzt. 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

0: mehrmals gute Nachrichten. Beschäftigte im Großhandel in Berlin und Brandenburg bekommen nämlich mehr Geld, sogar rückwirkend zum 1. August. Gleich eins der Themen bei Jörg Trotzki in Hauptstadt kompakt.
1: 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Die größten Worte der Menschheitsgeschichte. Der evangelische Theologe Dietrich Bonhoeffer kritisiert offen die menschenverachtende Behandlung der Juden durch das Naziregime. Er wird am 9. April 1945 im KZ Flossenbürg hingerichtet. Bonhoeffers Gedanken zum Verhältnis von Kirche und Staat jedoch wirken bis heute.
2: Erstens, die Kirche hat den Staat zu fragen, ob sein Handeln von ihm als legitim staatliches Handeln verantwortet werden könne. Zweitens, die Kirche ist den Opfern jeder Gesellschaftsordnung in unbedingter Weise verpflichtet, auch wenn sie nicht der christlichen Gemeinde zugehören. Drittens, wenn die Kirche den Staat ein zu viel oder ein zu wenig an Ordnung und Recht ausüben sieht, kommt sie in die Lage, nicht nur die Opfer unter dem Rat zu verbinden, sondern dem Rat selbst in die Speichen zu fallen.
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12: Mit Jörg Trotzki, guten Tag. Die Grünen hier in Berlin wollen wissen, ob der Landesverfassungsschutz die AfD als extremistischen Verdachtsfall einstuft. Die Grünen sagen, aufgrund einer Neuregelung müsse der Geheimdienst die Öffentlichkeit nicht nur über gesicherte Extremisten informieren, sondern auch über Verdachtsfälle. Aus Sicht der Grünen belegen viele Zitate aus den Reihen der AfD Verstöße gegen die Menschenwürde sowie Demokratiefeindlichkeit. Die Senatsinnenverwaltung lehnt dies ab. Es würde gegen das Neutralitätsgebot verstoßen, heißt es. Beschäftigte im Großhandel in Berlin und Brandenburg bekommen mehr Geld. Die Löhne werden rückwirkend zum 1. August um knapp 3% angehoben, teilte die Gewerkschaft Verdi mit. Ab Mai nächsten Jahres steigen sie noch einmal um 2%. Außerdem erhöhten sich Mindestlohn und Vergütung für Azubis, heißt es weiter. Für den Einzelhandel in Berlin und Brandenburg steht ein Tarifabschluss noch aus. Heute hat die Ausschreibungsphase für neue Kraftwerke begonnen. Unter den Bewerbern ist auch die Lausitzer Energiegesellschaft, die LEAG. Sie will sich mit dem Standort Schwarze Pumpe in Brandenburg bewerben. Insgesamt sollen Anlagen mit Kapazitäten von 11 Gigawatt entstehen. Die Kosten sollen ab 2031 über eine Umlage auf den Strompreis finanziert werden. Wenn die Kraftwerke in Betrieb gehen, sollen sie die Phasen abdecken, in denen Windkraft- oder Solaranlagen nicht genug Strom liefern. Umweltverbände kritisieren, dass so allerdings klimafreundlichere Lösungen wie Batteriekraftwerke nahezu ausgeschlossen werden. Bei der Basketball-Weltmeisterschaft der Frauen hier in Berlin trifft unsere Nationalmannschaft heute auf Südkorea. Als Gruppenzweiter geht es jetzt um die Quali fürs Viertelfinale. Tip-off in der Arena am Ostbahnhof ist um 8:45.
0: Dankeschön, Jörg. Das Wetter, das macht wirklich richtig, richtig Spaß. Die Sonne scheint, die Temperaturen, die sind spätsommerlich. 28 Grad haben wir im Moment, wenige Wolken unterwegs. Auch morgen am Mittwoch bleibt es trocken, das ist die gute Nachricht. Ansonsten einige Wolken und zwischendurch ein bisschen Sonne für uns bei Topwerten von um die 20 Grad. Stau haben wir auf der AWUS stadtauswärts. Zwischen Hüttenweg und Kreuz Zehlendorf ist wegen Reparaturarbeiten nur eine Spur frei. Aktuell 25 Minuten, Tendenz steigend. A111 Richtung Oranienburg, auch hier Geduld. Zwischen Flughafen Tegel und Weidmannslusterdamm Stau nach einem Unfall, 30 Minuten. Dann gibt es Stau rund um das Kreuz Schöneberg auf der A100 Richtung Treptow sowie in der Überfahrt von der A103 zur A100 jeweils 20 bis 30 Minuten mehr. 15 Minuten. Auf dem Stadtring Richtung Wedding zwischen Hohenzollerndamm und dem Dreieck Funkturm. Dann Geduld in Mitte auf der Invalidenstraße Richtung Charlottenburg und Otto-Braun-Straße bis Mühlendamm Richtung Tiergarten. Auf der B96 ist der Tiergarten-Tunnel aus Sicherheitsgründen noch bis morgen früh ca. 5.45 Uhr in beiden Richtungen zwischen Reichpietschufer und Heidestraße gesperrt. Auf der Tiergartenstraße staut es sich in beiden Richtungen. Außerdem Stau auf der Gertraudenstraße Richtung Alexanderplatz etwa 15 Minuten. Ihnen unterwegs eine gute, vor allem auch sichere Fahrt. Kommen Sie gut an.
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0: Um 5 Minuten nach 4:30. Einen schönen Dienstagnachmittag.

0: Taylor Swift und der Anti-Hero. Schönen Dienstagnachmittag.
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2: Der freundliche Professor ist plötzlich auch schöner. Stellen Sie sich vor, Sie lernen auf einer Feier jemanden kennen. Der lächelt Sie herzlich an, merkt sich Ihren Namen und freut sich sogar über Ihre etwas langatmige Geschichte vom letzten Urlaub. Innerhalb weniger Minuten ordnen Sie ihn auch als klug, großzügig und zuverlässig ein. Was hier passiert, nennt sich der Halo-Effekt. Wir verpassen Menschen gerne einen Heiligenschein, Halo. Eine auffällige Eigenschaft strahlt dann auf unser gesamtes Urteil über ihn aus. Wie stark das wirkt, zeigte ein spannendes Experiment. Zwei Gruppen Studierender sahen denselben Hochschullehrer in zwei unterschiedlichen Interviews. In der freundlichen Fassung lobte er Diskussionen und flexiblen Unterricht. In der kühlen erklärte er, ein Professor wisse mehr als seine Studenten und wöchentliche Tests seien daher nötig. Danach bewerteten beide Gruppen Aussehen, Bewegung und Akzent des Professors. Obwohl diese Merkmale genau gleich geblieben waren, wirkten sie in der freundlichen Fassung deutlich anzunehmen.

0: sich zu fragen, was habe ich wirklich beobachtet und welche Eigenschaften hat mein Kopf hinzugedichtet? Ein zweiter Blick nimmt dem ersten nichts weg. Er macht das Bild lediglich vollständiger. Der schottische Philosoph David Hume formulierte es so: Schönheit ist keine Eigenschaft der Dinge selbst. Sie existiert im Geist, der sie betrachtet.
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0: Und wenn Sie eine persönliche Beratung wünschen, schreiben Sie mich gerne an unter www.beziehungscoach-berlin.de.

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8: Ich bin Tine Klimach. Finanzminister Lars Klingbeil hat im Bundestag seine Haushaltspläne für das kommende Jahr verteidigt. Die Koalition habe schmerzhafte Kompromisse machen und bei Finanzhilfen und Subventionen kürzen müssen, sagte er im Bundestag. Jede Veränderung müsse dabei gerecht sein. Es werde deshalb bei denen entlastet, die das am dringendsten brauchten, Familien und Menschen mit niedrigen und mittleren Einkommen. In der neuen Bildungsstudie PISA schneiden Schüler in Deutschland so schlecht ab wie noch nie. In Lesen, Mathe und Naturwissenschaften wurden bei den getesteten 15-Jährigen die niedrigsten Kompetenzwerte seit Beginn der PISA-Erhebung erzielt, sagte Studienleiter Samuel Greif in Berlin. Man sehe aber auch ermutigende Entwicklungen.
9: 3 von 4 Schülerinnen und Schülern sagen, dass sie sich in ihrer Schule wohlfühlen und das ist im Übrigen auch besser als im internationalen Durchschnitt. Auch das Interesse an Naturwissenschaften hat deutlich zugenommen. Viele Jugendliche sehen die Bedeutung naturwissenschaftlicher Themen für ihre persönliche und auch die gesellschaftliche Zukunft. Das heißt, wir verfügen über Potenziale im deutschen Bildungssystem, an die wir anknüpfen können.
8: Trotzdem zeigt die Studie, Bildungserfolg in Deutschland hängt vom sozialen Status ab. Rauchen schadet der Gesundheit, das steht inzwischen in großen Buchstaben auf jeder Packung Zigaretten. Laut Weltgesundheitsorganisation verursacht Tabakkonsum aber nicht nur Krebs, sondern kann die Chance auf eine Schwangerschaft schmälern.
10: Was viele vielleicht gar nicht wissen, Raucher haben häufiger Erektionsstörungen als Nichtraucher. Zudem kann auch ihre Spermienqualität beeinträchtigt sein. Das kann es für Raucher schwieriger machen, eine Familie zu gründen. Auch Raucherinnen haben ein höheres Risiko auf Unfruchtbarkeit als Nichtraucherinnen, berichtet die WHO. Und rauchende Frauen, die sich einer Fruchtbarkeitsbehandlung unterziehen, die erleben weniger oft eine gewünschte Schwangerschaft als nichtrauchende Frauen. Aus Genf, Christiane Ulrich.
8: Seit einigen Jahren steigt der Fleischkonsum in Deutschland wieder. Das gilt besonders für Geflügel. 9 von 10 Hähnchen und Puten, die in Deutschland im vergangenen Jahr auf den Teller der Verbraucher landeten, wurden hierzulande gemästet. Aber immer mehr Geflügelfleisch kommt aus dem Ausland, heißt es vom Zentralverband der deutschen Geflügelwirtschaft. Das läge vor allem an den restriktiven Rahmenbedingungen in Deutschland, wie etwa Tierwohlvorgaben.
11: Heute Abend steht die Sonne noch weiter auf dem Speiseplan. Wenige Wolken sind mit dabei, vor allem auch keine Regenwolken. Richtig schönes Spätsommerwetter für uns. Die Temperaturen warm, 29 Grad haben wir im Moment. 20 Grad gibt es dann morgen am Mittwoch. Insgesamt ein paar mehr dichte Wolkenfelder. Regen ist es aber auch hier nicht in Sicht, ebenso am Donnerstag. Oft bewölkt, zwischendurch sonnig, aber weiter trocken bei 17 bis 19 Grad. Stau haben wir auf der A115 Stadt auswärts. Zwischen Hüttenweg und Kreuz Zehlendorf wegen Reparaturarbeiten nur eine Spur frei, aktuell rund 30 Minuten mehr. Der Tunnelflughafen Tegel auf der A111 Richtung Oranienburg ist wieder offen aufgrund eines defekten Fahrzeugs, aber noch der linke Fahrstreifen gesperrt, aktuell 30 Minuten mehr. Dann haben wir Stau rund ums Kreuz Schöneberg auf der A100 Richtung Treptow sowie in der Überfahrt von der A103 zu A100 jeweils 20 bis 25 Minuten mehr. Auf dem Stadtring Richtung Wedding, da sind es 10 Minuten zwischen Hohenzollerndamm und dem Dreieck Funkturm, ebenso in Mitte auf der Invalidenstraße Stau Richtung Charlottenburg und Otto-Braun-Straße bis Mühlendamm Stau Richtung Tiergarten. Auf der B96, da ist der Tiergartentunnel aus Sicherheitsgründen noch bis morgen früh 17:45 in beiden Richtungen zwischen Reichpietschufer und Heidestraße gesperrt. Auf der Tiergartenstraße staut sich's in beiden Richtungen, außerdem Stau auf der Gertraudenstraße Richtung Alexanderplatz. Und in Marzahn Geduld auf der Rienstraße zwischen Sedinerstraße und Allee der Kosmonauten Richtung Althohenschönhausen 10 Minuten obendrauf. Ihnen unterwegs eine gute, vor allem auch sichere Fahrt. Kommen Sie gut an.
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11: Um 5:05. Schönen Start in den Dienstagfeierabend. Sonniger Dienstagfeierabend für uns heute und gute Musik. Die gibt's dazu jetzt von Mr. Joe Cocker.

0: Ace of Base mit The Sign auf ihrem Radio Paradiso. Schönen Dienstagnachmittag und die Zeichen heute Abend, die stehen auch noch auf Gesundheit. Meine liebe Kollegin Julia Nogli heute Abend ab 20 Uhr mit ihrer Sendung Natürlich gesund. Und Julia, es geht heute nicht nur um ein wichtiges Thema, es gibt auch was zu gewinnen bei dir.
1: Ja, sogar heute mal genau. Also es geht um einen Ratgeber und der heißt ganz einfach, mein Kind ist zu dick. Hier wissen wir sofort, worum es geht. Es ist ein Riesenthema, also gesamt in der Gesellschaft 55% Übergewichtige haben wir in Deutschland, auch die Erwachsenen eben auch. Und bei Kindern und Jugendlichen ist auch ganz wichtig, frühzeitig gegenzusteuern. Aber ohne Druck, ohne Stress und so weiter, sondern mit gewissen Strategien. Das betrifft Ernährung, Bewegung natürlich, aber eben auch die Psyche. Und darauf guckt ganz genau Dr. Marc Dankhoff. Er ist Facharzt für Allgemeinmedizin und er hatte lange sogar eine Klinik geleitet für übergewichtige Kinder und Jugendliche. Er hatte wirklich eine Menge Erfahrung und hat das ganz toll alles in diesen Ratgeber gepackt, sodass man einfach sich das so durchlesen kann, gar nicht von Anfang bis Ende, sondern immer die einzelnen Kapitel immer schauen kann. Ganz viele Beispiele auch drin, alles niederschwellig und es geht eben wirklich davon, nicht darum, dass die Kinder da mal kurz abnehmen, sondern eine nachhaltige, wirkliche, gesunde Lebensumstellung hinbekommen. Und ja, und weil das wirklich so schön ist, können wir am Ende sogar davon ein Buch, ein paar Bücher verschenken.
0: Wunderbar. Mhm. Also heute Abend ab 20 Uhr die Sendung Natürlich gesund mit meiner lieben Kollegin Julia Nogli. Das Ganze gibt es dann auch nochmal zum Nachhören im Anschluss. Entweder über unsere kostenfreie App oder auch über unsere Homepage www.paradiso.de.

0: Glockenturm der Berliner Gedächtniskirche suchen, dann müssen sie unter eine Plane gucken. Der ist nämlich ab heute unter einer Bauplane verschwunden. Gleich eins der Themen bei Jörg Trotzki in Hauptstadt kompakt.
1: 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Die Gedanken zum Auftanken. Die größten Worte der Menschheitsgeschichte. Im August 1963 hält Martin Luther King Jr. in Washington D.C. seine legendäre Rede »Ich habe einen Traum«.
2: I have a dream that one day this nation will rise up and live out the true meaning of its creed. We hold these truths to be self-evident that all men are created equal. I have a dream that my four little children will one day live in a nation where they will not be judged by the color of their skin, but by the content of their character. I have a dream today. Is to be a great nation. This must become true. When all of God's children, black men and white men, will be able to join hands and sing in the words of the old Negro spiritual, free at last, free at last. Thank God Almighty, we are free at last.
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18: Mit Jörg Trotzki, guten Tag.
15: Der Glockenturm der Berliner Gedächtniskirche ist nun hinter einer großen Bauplane verschwunden. Damit haben die umfangreichen Sanierungsarbeiten an dem gesamten Komplex begonnen. So müssen beispielsweise die über 10.000 Glasfenster einzeln ausgebaut und restauriert werden. Saniert werden sollen neben dem Glockenturm auch neue Kirche, Turmruine und Kapelle. Eröffnet werden soll das Ensemble dann 2028, 2029 wieder. Dann wird der Besuch der Berliner Gedächtniskirche auch Eintritt kosten. Die Ermittlungen gegen die Neuköllner Jugendstadträtin Sarah Nagel wurden eingestellt. Das teilte uns die Berliner Staatsanwaltschaft mit. Der linken Politikerin wurde zuvor vorgeworfen, mitgeholfen zu haben, eine mutmaßliche Vergewaltigung in einem Jugendzentrum zu vertuschen. Dieser Anfangsverdacht habe sich nicht bestätigt, heißt es nun. Für Schlagzeilen sorgte aber vor allem, dass weder das Jugendzentrum noch das zuständige Jugendamt Anzeige erstattet hatten. Neben der Wahl zum Wort oder Jugendwort oder Unwort des Jahres wird nun auch ein Wortgetüm, wohl eher ein Ungetüm des Jahres gewählt. Es lautet in diesem Jahr Zwei-Faktor-Authentifizierung. Das Wort beschreibt ja ein Sicherheitsverfahren für Online-Dienste, bei denen zum Einloggen eben zwei Faktoren wie Passwort und TAN per SMS beispielsweise nötig sind. Das Besondere an der Wahl des Wortgetüms ist, dass eine Jury aus Erwachsenen mit geringer Lese- und Schreibkompetenz dieses Wort auswählt. In Deutschland gibt es weit über 6 Millionen Menschen, die sich mit der Bündelung solcher Wörter bei Amtsbriefen oder Formularen schwer tun, sagt die Akademie der Wissenschaft Berlin-Brandenburg am heutigen Weltalphabetisierungstag.
17: Dankeschön, Jörg. Das ist richtig schönes Feierabendwetter für uns heute. Der Spätsommer lässt grüßen. 29 Grad die aktuelle Temperatur, viel Sonne, ein paar Wölkchen unterwegs, Regenwolken aber auf jeden Fall nicht. Und ebenso auch morgen am Mittwoch. Einige Wolken sind hier immer mal wieder mit dabei, aber es bleibt trocken bei Topwerten von um die 20 Grad. Geduld noch auf der A115 stadtauswärts. Zwischen Hüttenweg und Kreuz Zehlendorf ist wegen Reparaturarbeiten nur eine Spur frei. Planen Sie mal mit rund 30 Minuten mehr. Dann gibt's Stau rund ums Kreuz Schöneberg auf der A100 Richtung Treptow sowie in der Überfahrt von der A103 zur A100 20 Minuten. 10 Minuten auf dem Stadtring Richtung Wedding zwischen Hohenzollerndamm und dem Dreieck Funkturm, ebenso in Mitte auf der Invalidenstraße Richtung Charlottenburg und Otto-Braun-Straße bis Mühlendamm Richtung Tiergarten. Auf der B96 ist der Tiergartentunnel aus Sicherheitsgründen noch bis morgen früh, ca. 17:45 in beiden Richtungen, zwischen Reichpietschufer und Heidestraße gesperrt. Auf der Tiergartenstraße staut es sich in beiden Richtungen, außerdem Stau auf der Gertraudenstraße Richtung Alexanderplatz. Und nochmal 10 Minuten in Marzahn auf der Rienstraße zwischen Sedinerstraße und Allee der Kosmonauten Richtung Alt-Hohenschönhausen. Ihnen unterwegs eine gute, vor allem auch sichere Fahrt. Kommen Sie gut an.
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17: 60. Geburtstag feiert eine Kultserie heute. Star Trek wird heute 60 Jahre alt. Und warum denn die Abenteuer der Raumschiff Enterprise so zum Kult geworden sind, da schauen wir gleich mal ein bisschen genauer drauf. Jetzt gibt's Oscar-prämierte Musik. Elton John hat nämlich dafür einen Oscar gewonnen. Für diesen Song aus dem Film König der Löwen, Can You Feel the Love Tonight?

0: als zum Kult gemacht.
1: Ja, anders als Star Wars zum Beispiel später, erzählte Star Trek ja quasi die reale Menschheitsgeschichte fiktiv weiter.
2: Wir schreiben das Jahr 2200.
1: Das war für Wissenschaftsinteressierte schon mal spannend. Und außerdem bot Star Trek eine optimistische Zukunftsvision. Hier zum Beispiel vom späteren Raumschiff Enterprise-Kapitän Jean-Luc Picard.
3: In den letzten 3 Jahrhunderten hat sich unglaublich viel verändert. Es ist für die Menschen nicht länger wichtig, große Reichtümer zu besitzen. Wir haben den Hunger eliminiert, die Not, die Menschheit ist erwachsen geworden.
1: Ja, und es tut ja auch heute wieder gut, sowas zu hören und sich auszumalen, wie sich alles zum Besseren wenden könnte.
0: Ja, es wäre so schön. Wie sieht's denn um Star Trek aus, jetzt 60 Jahre nach erster Serienausstrahlung? Worauf können sich Star Trek-Fans in Zukunft vielleicht noch freuen?
1: Ja, wie viele Franchises lebt Star Trek im Moment vor allem als Streaming-Serie? Im Kino war lange Ebbe. Obwohl Star Trek da seit dem ersten neuen Film von J.J. Abrams im Kino wirklich eine Frischzellenkur bekommen hat und die neue Besetzung von Kirk, Spock und Co. gut gelungen ist. Es soll jetzt aber wieder was kommen im Kino. Ein neuer Star Trek-Film mit ganz neuen Charakteren von den Machern von Dungeons & Dragons Ehre unter Dieben. Und das war ja ein Film, der erstmal nicht so erfolgreich an der Kinokasse war, aber super Kritiken bekommen hat und von Fans bis heute gefeiert wird. Das würde irgendwie ein bisschen wieder passen zu den Anfängen von Star Trek.
0: Also, da steht was an. Gute Nachrichten für die Fans zum 60. Geburtstag der Star Trek-Serie. In diesem Sinne, leben Sie lang und in Frieden und kommen Sie gut durch den Dienstag-Feierabend mit den 90ern für Sie. Paul.

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11: Ich bin Tine Klimach. Nach einer Serie von Sabotageangriffen auf das deutsche Stromnetz ist der flüchtige Mann festgenommen worden. Der 48-Jährige hat bei seiner Festnahme Sprengmittel bei sich gehabt, teilte die Polizei Köln mit. Außerdem hätten Einsatzkräfte im Unterholz ein Zelt gefunden, das mit weiteren Sprengladungen versehen gewesen sei. Der Mann habe bei seiner Festnahme in der Nähe des Kraftwerks Weißweiler bei Aachen keinen Widerstand geleistet. Sein Motiv ist noch unklar. Bundesbildungsministerin Prien hat die schlechten Ergebnisse der jüngsten PISA-Studie als besorgniserregend bezeichnet. Die Ergebnisse lägen im Trend anderer Bildungsstudien und überraschten nicht, sagte sie. Im neuen PISA-Vergleich schneidet Deutschland so schlecht ab wie noch nie.
12: Im Lesen, in Mathe und den Naturwissenschaften fehlt bei vielen der 15-Jährigen, die getestet wurden, das Grundverständnis. Und Jugendliche aus sozial schwachen Familien schneiden deutlich schlechter ab. Auch das besorgt die Bildungsministerin. Dass die soziale Schere immer weiter aufgehe, sei nicht hinnehmbar. Der Suchtbeauftragte Streeck vermutet, dass soziale Medien eine große Rolle spielen. Ein früher und problematischer Social-Media-Konsum würde die schulische Leistung messbar beeinträchtigen. Thomas Bremser, Redaktion.
11: Der Herbst steht vor der Tür, bald beginnt die Heizsaison. Seit Wochen wird darüber diskutiert, ob das Gas für den Winter reichen wird. Der Gasspeicherverband Ines schätzt, dass die Gasspeicher im schlimmsten Fall schon im Februar leer sein könnten.
13: Der Verband hat verschiedene Szenarien durchgespielt. Wenn die Speicher zum 1. November zu knapp 80% gefüllt sind, reicht das Gas locker aus, allerdings nur, wenn das Wetter mitspielt. Sollte es ein richtig kalter Winter werden, wird's eng und die Speicher wären spätestens Anfang Februar leer. Sollten die Lieferungen über die Flüssiggasterminals oder Pipelines etwa aus Norwegen nicht ausreichen, müssten Extrakapazitäten eingekauft werden. Und das dürfte teuer werden. Diana Kramer, Nachrichtenredaktion.
11: Viele Mütter arbeiten nach der Geburt ihres ersten Kindes weniger. Dadurch verdienen sie auch langfristig weniger. Eine Studie des Nürnberger Instituts für Arbeitsmarktforschung zeigt, was Kinderbetreuung bewirkt. Demnach trägt der Ausbau erheblich dazu bei, dass Frauen nach der Geburt mehr arbeiten und langfristig mehr verdienen. Das könnte das Ungleichgewicht auf dem Arbeitsmarkt mindern. Allerdings fehlen in Deutschland aktuell 300.000 Kita-Plätze für unter Dreijährige.
14: Es geht auch heute Abend spätsommerlich warm durch den Dienstagfeierabend hindurch. Auch heute Nacht 18 bis 22 Grad. Es bleibt wechselnd bewölkt, aber trocken, und Regenschauer sind auch morgen am Mittwoch nicht wirklich in Sicht. Sind allerdings einige dichte Wolken unterwegs. Überwiegend bleibt es grau, ab dem Nachmittag dann gelegentlich mal ein bisschen Sonne. Ansonsten doch eher dicht bewölkt bei Topwerten von um die 20 Grad.
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14: Der Wahlomat für die Abgeordnetenhauswahl hier bei uns in Berlin. Der ist ja schon zur Verfügung, schon freigeschalten. Und wie wir den denn in der Redaktion hier so nutzen, genutzt haben, im Freundeskreis auch, darüber ging es heute früh bei uns. In der Frühstücksrunde, da hören wir hier gleich nochmal rein.

ganz entspannt durch den Dienstagabend mit Double und The Captain of Her Heart. 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Weiter geht's mit Taylor Swift und The Fate of Ophelia.

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1: Kopfball abgewehrt aus dem Hintergrund, müsste Rahn schießen. Rahn schießt! Tor! Tor! Tor! Tor! 3:2 für Deutschland und die Ungarn drehen jetzt den 7. oder 12. Gang auf. Jetzt haben die Ungarn eine Chance. Spielen ab zum rechten Flügel. Schieber, aber jetzt der Schuss! Gehalten von Doni! Gehalten! Aus! Aus! Aus! Aus! Das Spiel ist aus! Deutschland ist Weltmeister! Schlägt Ungarn mit 3:2 Toren im Finale in Bern.
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17: Mit Jörg Trotzki, guten Abend. Deutsche Schüler sind im internationalen Vergleich noch einmal abgerutscht. Bei der neuen PISA-Studie waren die Ergebnisse von 15-Jährigen in Lesen, Mathe und Naturwissenschaften die niedrigsten, die je gemessen worden, heißt es in der am Vormittag veröffentlichten Untersuchung. Erneut zeigt die Studie auch, dass in Deutschland der Bildungserfolg von Kindern nach wie vor besonders stark vom Bildungsgrad und der finanziellen Situation der Eltern abhängt. Nach der Serie von Sabotageangriffen auf Umspannwerke in Brandenburg, Sachsen und Nordrhein-Westfalen ist der tatverdächtige 48-Jährige festgenommen worden. Das bestätigte uns die Polizei im nordrhein-westfälischen Aachen. Der Mann sei ein Einzeltäter, der gegen fossile Energiegewinnung vorgehen wollte, bestätigte man uns ebenfalls noch einmal. Vor 2 Wochen hatte es am Umspannwerk Turnow-Preilack nahe dem brandenburgischen Kraftwerk Jenschwalde 2 Kurzschlüsse gegeben. Die Stromversorgung war nicht in Gefahr. Bei Schönefeld ist der lange geplante neue Autobahnanschluss Waltersdorf Nord eröffnet worden. Er soll vor allem an der A117 ein großes Problem lösen. Der Anschluss verbessert nämlich die Erreichbarkeit des Waltersdorfer Einkaufsareals. Die größte Hoffnung aber ist, dass die Straßen in Waltersdorf selbst entlastet werden. Die Gemeinde Schönefeld hat den Autobahnanschluss übrigens selbst geplant und finanziert. Von der Idee bis zur Eröffnung hat es 20 Jahre gedauert. Die Hälfte der knapp 30 Millionen Euro kam von der Deutschen Bahn, weil auch gleich Wünsche der Bahn umgesetzt wurden.
18: Ja, die sommerlichen Temperaturen von heute setzen sich die nächsten Tage nicht unbedingt fort. Es geht dann doch eher wieder ein bisschen mehr Richtung Herbst. 18 bis 20 Grad gibt's morgen am Mittwoch für uns. Ansonsten auch einige dichte Wolken. Die Sonne kommt dann nicht so gut durch. Am Donnerstag dann aber wieder freundlich. Sonne und Wolken gibt's im Mix bei Topwerten von 17 bis 19 Grad.
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18: Ja, schon wieder so spät, Mensch, durch den Dienstagfeierabend hindurch. Wir drehen ein bisschen am Zeiger. Hier ist Cher, If I Could Turn Back Time.

Nichts und Purple Disco Machine, Wonderful Life. Auf wie macht man sich zu Radio Paradiso? 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Wir gehen in die 90er aus dem Jahr 1995. Hier sind Take That mit Back for Good.

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1: Mit Elena Gassner. Demokratie heißt mitreden, auch wenn es unbequem wird. Das ist sozusagen das Motto einer Diskussionsveranstaltung morgen mit dem Arche-Gründer Bernd Sigelko, der ist inzwischen auch CDU-Direktkandidat für Marzahn-Mitte. Er spricht mit Julia Klöckner, Präsidentin des Deutschen Bundestages. Gemeinsam wollen die beiden Klartext sprechen über Demokratie und Meinungsfreiheit, über Migration und innere Sicherheit, Wirtschaft und Arbeitsplätze und außerdem auch darüber, was die Menschen vor Ort von der Politik erwarten und wie ihre Anliegen stärker Gehör finden können. Ganz sicher wird es gerade auch wegen der aktuellen politischen Ereignisse dabei sehr spannende Fragen zu beantworten geben. Morgen findet das Ganze statt um 18 Uhr in der Aula der Lomonosso-Schule. Die finden Sie in der Allee der Kosmonauten 123 in Marzahn. Der Eintritt ist frei, es wird aber vorab um eine Anmeldung gebeten. Dazu gibt es alle Infos im Netz unter bernd-segelko.de. Und schon mal zum Vormerken, ein schöner Ausflugstipp fürs kommende Wochenende. Am Samstag, dem 12. September, verwandelt sich das historische Kloster Korin für einen Tag in einen Treffpunkt für Literatur, Buch, Kunst und einfach alle, die Bücher nicht nur lesen, sondern auch erleben möchten. Beim zweiten Bücherfest präsentieren unabhängige Verlage und literarische Initiativen ihre Programme. Dazu kommen Poetry Slams, Kinderlesungen, sogar Buchbinde und Kreativworkshops. Einfach alles rund um Bücher und Literatur. Und dafür nimmt man sich den ganzen Tag Zeit. Von 10 bis 21 Uhr findet das Ganze statt und Sie können sich das vorstellen wie eine Mischung aus Buchmesse, Lesungen, Gesprächen, Kinderprogramm und eben Workshops. Also einfach ein üppiges Literaturfest vor den Toren Berlins. Und das an einem wunderschönen Ort. Im historischen Ensemble des Klosters, da präsentieren sich die Verlage, die Editionen, Buchhandlungen, Autorinnen und Autoren. Das Bücherfest im und am Kloster Korin. Am kommenden Samstag von 10 bis 21 Uhr.

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12: Ich bin Tine Klimach. In der ersten Bundestagssitzung nach dem Sommer ging es um den Bundeshaushalt. Finanzminister Klingbeil hat zum Auftakt der Haushaltswoche seine Pläne für das kommende Jahr verteidigt. Dass die Investitionspolitik und die Reformen der Bundesregierung wirken, zeige sich an der wieder stärker wachsenden Wirtschaft, sagte er.
13: Kanzler Merz und Finanzminister Klingbeil sind in der Haushaltsdebatte von der Opposition scharf kritisiert worden. Sie warf der Regierung Rechentricks und rekordverdächtiges Chaos vor. Klingbeil hielt dagegen. Die Koalition habe schmerzhafte Kompromisse machen und bei Finanzhilfen und Subventionen kürzen müssen. Die AfD kritisierte vor allem die hohe Verschuldung und warf der Regierung verfassungswidrige Buchungstricks vor. Fürs kommende Jahr sind Ausgaben von über 550 Milliarden Euro und insgesamt mehr als 200 Milliarden Euro neue Schulden geplant. Aus Berlin, David Riemer.
12: Nach den Angriffen auf Stromleitungen in drei Bundesländern geht die Polizei inzwischen von einem einzelnen Täter aus. Hinweise auf weitere Beteiligte gäbe es derzeit nicht, sagte eine Sprecherin der Brandenburger Polizei, der dpa. Ganz ausschließen wollen die Ermittler das aber noch nicht.
14: Als die Polizei den Mann schnappte, hatte er weitere Sprengmittel dabei. Auch in einem Zelt im Unterholz fanden die Beamten Sprengladungen. NRW-Innenminister Roll sagt deshalb ziemlich deutlich, der war immer noch unterwegs und wollte weitermachen. Dieses Spiel ist beendet worden. In Sachsen zeigt sich inzwischen, was hätte passieren können. Innenminister Schuster sagt, im schlimmsten Fall hätte in der Region der Strom ausfallen können. Dazu kam es aber nicht. Zoe Tassovali, Nachrichtenredaktion.
12: Nach der Landtagswahl in Sachsen-Anhalt hat das BSW angekündigt, auch mit der AfD über eine Zusammenarbeit zu sprechen. Für sie existiere keine Brandmauer, man werde mit allen Parteien sprechen, sagte der neu gewählte Fraktionschef Thomas Schulze. Gefragt, ob er eine Koalition mit der AfD ausdrücklich ausschließe, antwortete er ausweichend. Die jetzige Regierungskoalition sei abgewählt worden. Das müsse man auch so hinnehmen und das sei eben auch Demokratie, sagte er. In heterosexuellen Beziehungen hat deutlich öfter der Mann den höheren Bildungsabschluss als die Frau. Nur bei 13% der Paare war im vergangenen Jahr die Frau höher gebildet als ihr Partner, wie das Statistische Bundesamt mitteilte. Meist ist das Bildungsniveau aber gleich.
15: Es geht auch heute Abend spätsommerlich warm durch den Dienstagfeierabend hindurch. Auch heute Nacht 18 bis 22 Grad. Es bleibt wechselnd bewölkt, aber trocken, und Regenschauer sind auch morgen am Mittwoch nicht wirklich in Sicht. Sind allerdings einige dichte Wolken unterwegs. Überwiegend bleibt es grau, ab dem Nachmittag dann gelegentlich mal ein bisschen Sonne. Ansonsten doch eher dicht bewölkt bei Topwerten von um die 20 Grad.
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15: Na gut. Ganz, ganz spannende Insights und Infos zur IFA. Zum Beispiel von meiner lieben Kollegin Elena Gassner, die da früher mal gearbeitet hat. Die gab es heute früh bei uns in der Frühstücksrunde. Da hören wir gleich nochmal rein. Unter anderem nach den 80ern. Die gibt es jetzt. Lionel Richie, All Night Long. Well,

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2: Ja. Wusstet ihr, dass ich mal bei der IFA Waschmaschinen verkauft habe?
3: Nein.
2: Nicht so ganz. Ich war Hostess, als ich im Studium als Nebenjob gearbeitet habe. Ja. Da musste ich da wirklich stehen, im Kostümchen, neben der Waschmaschine.
1: Und
2: so richtig, ja, nicht als Waschmaschine, aber wie im Verkaufsfernsehen. Stehst du so daneben, bist hübsch. Und,
4: so eine Waschmittelprobe.
2: Ja, nicht ganz, aber wirklich. Und dann sprechen dich die Leute an, bist du so, ja, toll, ja.
4: Und dann hast du mal gesagt, wie viel Wäsche da rein passt.
2: Ja, genau, solche Sachen. Ja, also das,
1: okay, ist auch eingeführt worden in die Waschprogramme.
2: So nicht. Ich konnte dann immer an die Experten weiterleiten, wenn es zu sehr in die Materie ging. Aber war schon lustig, ja.
1: Wart ihr auf der IFA jetzt in diesen Tagen? Wir hatten alle viel zu tun, wahrscheinlich nicht.
5: Nee, dieses Mal nicht.
6: Aber ja, da bin ich auch ein bisschen neidisch auf Heidi Klum.
2: Wieso?
6: Die hat nämlich zu Weihnachten einen Roboter geschenkt bekommen, der noch ausgeliefert wird und der heißt Neo. Das ist so eine ganz krasse Generation an Haushaltshilfe-Roboter. Das ist so ein humanoider Roboter, der auch so aussieht wie Mensch.
2: Ja.
6: Und der ist auch 1,86 groß, 30 Kilo schwer und kann bis 70 Kilo heben. Und der kostet schlanke $20,000.
2: Ach Mensch.
6: Und man kann ihn auch mieten für $500 im Monat.
2: Oh.
6: Auch unbegrenzte Zeit.
5: Ich habe vor den Angst, bin ich ehrlich. Ich
6: und Wäsche, der trinkt dir Wasser, der wischt den Boden.
1: Warten wir mal Germany's Next Topmodel ab. ob es da ein paar Home-Stories gibt, dann von Heidi Klum.
5: Oder Roboter mitmachen.
1: Ja.
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1: Es ist nicht wichtig für mich, wie du dein Geld verdienst. Ich möchte wissen, ob du es wagst, der Sehnsucht deines Herzens zu folgen. Ich möchte wissen, ob du dich traust, wie ein Narr auszusehen, weil du deine Liebe zeigst, deine Träume lebst und wirklich lebendig bist. Ich möchte wissen, was von dir übrig bleibt, wenn alles Äußere von dir abfällt.
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12: Mit Jörg Trotzki, guten Abend. Die Grünen hier in Berlin wollen wissen, ob der Landesverfassungsschutz die AfD als extremistischen Verdachtsfall einstuft. Die Grünen sagen, aufgrund einer Neuregelung müsse der Geheimdienst die Öffentlichkeit nicht nur über gesicherte Extremisten informieren, sondern auch über Verdachtsfälle. Aus Sicht der Grünen belegen viele Zitate aus den Reihen der AfD Verstöße gegen die Menschenwürde sowie Demokratiefeindlichkeit. Die Senatsinnenverwaltung lehnt dies ab. Es würde gegen das Neutralitätsgebot verstoßen, heißt es. Beschäftigte im Großhandel in Berlin und Brandenburg bekommen mehr Geld. Die Löhne werden rückwirkend zum 1. August um knapp 3% angehoben, teilte die Gewerkschaft Verdi mit. Ab Mai nächsten Jahres steigen sie noch einmal um 2%. Außerdem erhöhten sich Mindestlohn und Vergütung für Azubis, heißt es weiter. Für den Einzelhandel in Berlin und Brandenburg steht ein Tarifabschluss noch aus. Heute hat die Ausschreibungsphase für neue Kraftwerke begonnen. Unter den Bewerbern ist auch die Lausitzer Energiegesellschaft, die LEAG. Sie will sich mit dem Standort Schwarze Pumpe in Brandenburg bewerben. Insgesamt sollen Anlagen mit Kapazitäten von 11 Gigawatt entstehen. Die Kosten sollen ab 2031 über eine Umlage auf den Strompreis finanziert werden. Wenn die Kraftwerke in Betrieb gehen, sollen sie die Phasen abdecken, in denen Windkraft- oder Solaranlagen nicht genug Strom liefern. Umweltverbände kritisieren, dass so allerdings klimafreundlichere Lösungen wie Batteriekraftwerke nahezu ausgeschlossen werden. Bei der Basketball-Weltmeisterschaft der Frauen hier in Berlin trifft unsere Nationalmannschaft heute auf Südkorea. Als Gruppenzweiter geht es jetzt um die Quali fürs Viertelfinale. Tip-off in der Arena am Ostbahnhof ist um 8:45.
13: Ja, und die sommerlichen Temperaturen von heute setzen sich die nächsten Tage nicht unbedingt fort. Es geht dann doch eher wieder ein bisschen mehr Richtung Herbst. 18 bis 20 Grad gibt's morgen am Mittwoch für uns. Ansonsten auch einige dichte Wolken. Die Sonne kommt dann nicht so gut durch. Am Donnerstag dann aber wieder freundlich. Sonne und Wolken gibt's im Mix bei Topwerten von 17 bis 19 Grad.
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13: Ja. Zeugnisse gab es heute und die sind nicht gut ausgefallen. Zeugnisse in Form von der neuen PISA-Studie. Und da schauen wir gleich nochmal ein bisschen genauer drauf. Unter anderem nach Freddie Mercury. Den gibt's jetzt. Die 90er. The Great.

0: Zeugnisse gab's heute. Nicht für die Schülerinnen und Schüler, sondern für die Schule bei uns in Deutschland. An sich muss man sagen, das könnte Ärger zu Hause geben. Das ist nämlich nicht gut ausgefallen. Sion 98.2 Radio Paradiso, das gerade Calum Scott, You Are The Reason. Die neue PISA-Studie wurde heute Vormittag vorgestellt. Die Note mal wieder mangelhaft. Die deutschen Schülerinnen und Schüler, die haben so schlecht abgeschnitten wie noch nie. Thomas Bremser aus der Paradiso-Redaktion. Thomas, in Deutschland wurden 6.700 Jugendliche getestet im Alter von 15 Jahren in rund 250 Schulen. Und zwar im Lesen, in Mathe und in Naturwissenschaften. Wie genau haben die denn da jetzt abgeschnitten?
1: Ja, dramatisch schlecht. Jedem dritten Teenager fehlt das Grundverständnis beim Lesen und in Mathe. In den Naturwissenschaften fehlt es jedem vierten. Und

0: nach wie vor stark von den Eltern ab. Und zwar geht es nicht darum, ob sie zugewandert sind, sondern wie viel Geld sie haben. Die Schulen schaffen nicht, das auszugleichen, auch weil es zu wenig Lehrer gibt und wir bei der Digitalisierung schwächeln.
1: Ja, apropos digital, welche Rollen könnten dann auch soziale Medien und auch KI spielen, dass die Jugendlichen in Deutschland wirklich so schlecht abschneiden?
0: Ja, das hat die PISA-Studie jetzt nicht untersucht, aber es gibt andere Studien. In einer wurden auch 15-Jährige verglichen, wie bei PISA. Ergebnis: deutsche Jugendliche verbringen im internationalen Vergleich besonders viel Zeit mit TikTok oder Computerspielen. Die meisten an einem Schultag mehr als 2 Stunden. Das kann natürlich auch dazu führen, dass das Lernen darunter leidet. Eine andere Umfrage hat jetzt gezeigt, dass viele Jugendliche ihre Hausaufgaben mit Hilfe von KI machen. Das kann natürlich eine Hilfe sein, sollte das Denken aber natürlich nicht ersetzen.
1: Ja, wenn man dabei halt nichts lernt, ist es vielleicht ein bisschen kontraproduktiv. Wobei, ich muss auch ehrlich sein, ich glaube, ich hätte es früher genauso gemacht, wenn es das halt gegeben hätte. Naja, also viel zu tun bei uns im Schulsystem. Das ist das klare Ergebnis der heute veröffentlichten PISA-Studie mit der Note mangelhaft für uns in Deutschland. Hallo.

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8: Ich bin Tine Klimach. In der neuen Bildungsstudie PISA schneiden Schüler in Deutschland so schlecht ab wie noch nie. In Lesen, Mathe und Naturwissenschaften wurden bei den getesteten 15-Jährigen die niedrigsten Kompetenzwerte seit Beginn der PISA-Erhebung erzielt, sagte Studienleiter Samuel Greif in Berlin. Man sehe aber auch ermutigende Entwicklungen.
9: 3 von 4 Schülerinnen und Schülern sagen, dass sie sich in ihrer Schule wohlfühlen. Und das ist im Übrigen auch besser als im internationalen Durchschnitt. Auch das Interesse an Naturwissenschaften hat deutlich zugenommen. Viele Jugendliche sehen die Bedeutung naturwissenschaftlicher Themen für ihre persönliche und auch die gesellschaftliche Zukunft. Das heißt, wir verfügen über Potenziale im deutschen Bildungssystem, an die wir anknüpfen können.
8: Trotzdem zeigt die Studie, Bildungserfolg in Deutschland hängt vom sozialen Status ab. Finanzminister Lars Klingbeil hat im Bundestag seine Haushaltspläne für das kommende Jahr verteidigt. Die Koalition habe schmerzhafte Kompromisse machen und bei Finanzhilfen und Subventionen kürzen müssen, sagte er im Bundestag. Jede Veränderung müsse dabei gerecht sein. Es werde deshalb bei denen entlastet, die das am dringendsten brauchten, Familien und Menschen mit niedrigen und mittleren Einkommen. Rauchen schadet der Gesundheit, das steht inzwischen in großen Buchstaben auf jeder Packung Zigaretten. Laut Weltgesundheitsorganisation verursacht Tabakkonsum aber nicht nur Krebs, sondern kann die Chance auf eine Schwangerschaft schmälern.
10: Was viele vielleicht gar nicht wissen, Raucher haben häufiger Erektionsstörungen als Nichtraucher. Zudem kann auch ihre Spermienqualität beeinträchtigt sein. Das kann es für Raucher schwieriger machen, eine Familie zu gründen. Auch Raucherinnen haben ein höheres Risiko auf Unfruchtbarkeit als Nichtraucherinnen, berichtet die WHO. Und rauchende Frauen, die sich einer Fruchtbarkeitsbehandlung unterziehen, die erleben weniger oft eine gewünschte Schwangerschaft als nichtrauchende Frauen. Aus Genf, Christiane Ulrich.
8: Rund 9000 Menschen haben nach Polizeiangaben in Köln unter dem Motto Stopp den Rechtsextremismus in Sachsen-Anhalt und überall demonstriert. Das Bündnis Köln stellt sich quer, hatte nach dem Wahlsieg der AfD in Sachsen-Anhalt dazu aufgerufen. Es wolle den Menschen Raum geben für erste Reaktionen, Protest und Analysen, teilte das Bündnis mit. Man demonstriere für eine stabile Brandmauer gegen die AfD, sowohl in Landesparlamenten als auch in der Zivilgesellschaft.
4: Der überaus sommerliche Dienstag geht vorbei und morgen am Mittwoch werden sie dann wieder hauptsächlich von Wolken begleitet. Allzu viel Sonne soll da nicht mit von der Partie sein, dafür aber auch keine Regenwolken. Bei Tageshöchstwerten bis zu 20 Grad, deutlich kälter als heute am Dienstag. Auch am Donnerstag setzt sich ähnlich fort, hier nur noch mit 19 Grad in der Spitze. Dafür aber mit Sonne und Wolken im Wechsel.

0: Sie sind bei Radio Paradiso mit der Sendung Natürlich Gesund. Mein Name ist Julia Nogli und unser Thema heißt heute Mein Kind ist zu dick, so heißt nämlich ein neuer Ratgeber. Experte und Autor dieses Buches ist Dr. Marc Dankhoff, Facharzt für Allgemeinmedizin mit Zusatzqualifikationen in Ernährungsmedizin. Hallo, ich grüße Sie.
1: Hallo, Frau Nogli.
0: Ja, was mir wirklich schon gefällt, ist der Titel Ihres Buches. Mein Kind ist zu dick. Das ist ohne Umschweife direkt ins Thema. Warum war es Ihnen wichtig, diesen Ratgeber zu schreiben?
1: Weil er aus meiner Sicht längst überfällig war. Ich habe also viele Jahre mit der Behandlung von Herz-Kreislauf-Risikofaktoren, und dazu gehört ja Übergewicht und Adipositas, beruflich verbracht und habe immer wieder festgestellt, dass es zu dieser Thematik eigentlich noch keinen umfassenden und vor allen Dingen allgemeinverständlichen Ratgeber gibt für Eltern, für Angehörige, die sich Sorgen machen, weil ihr Kind, ich sage mal, ein bisschen aus dem Leim gerät. Und dann habe ich mich vor 2,5 Jahren dann hingesetzt und habe das mal alles zusammengeschrieben und habe gedacht, so, da machst du jetzt ein Buch draus, was bewusst aber so gehalten ist, dass es jeder für jeden verständlich ist. Ich habe versucht, Fachbegriffe zu vermeiden. Ich habe, wenn ich Fachbegriffe verwende, die auch entsprechend erklärt. Und was mir wichtig war, den Familien aufzuzeigen und auch den Betroffenen, dass Adipositas oder Übergewicht eben mittlerweile eine Volkskrankheit geworden ist. Wir haben ja in Deutschland, wenn wir jetzt alle Altersklassen zusammenfassen, haben wir über 55% Übergewichtige und 18% adipöse Menschen. Wir sind also ein Volk der Dicken geworden. Und da muss einfach was passieren. Und meine Intention war, es muss möglichst schon dort stattfinden, wo die Primärfamilie zusammen ist. Also nicht erst warten, bis das berühmte Kind in den Brunnen gefallen ist, sondern was kann ich als Angehörige, was kann ich als Mutter, was können wir als Eltern tun, um unserer, ich sag jetzt mal, unserer dicken Susi oder unserem dicken Fritzchen so zu helfen, dass es wirklich langfristig und nachhaltig Erfolge generiert.
0: Ja, Sie haben es eben schon angedeutet, Sie haben ganz lange schon Erfahrung mit diesem Thema. Was hat sich da in den letzten Jahren oder Jahrzehnten sogar verändert?
1: Ja, das ist jetzt so ein bisschen Sie kriegen jetzt eine ambivalente Antwort. Es hat sich zum einen was geändert, dass man endlich nach Jahrzehnten begriffen hat, dass das Adipositas eben, wie ich sagte, eine Volkskrankheit geworden ist, die ja leider Gottes nicht nur in der Körperform sich widerspiegelt, sondern auch als Trigger für alle möglichen nachfolgenden Erkrankungen von Organen und so weiter. Da kann ich ja später noch drauf eingehen. Also zumindest dieser Gedanke hat sich geändert, aber, und das haben Sie wahrscheinlich auch selber oder haben viele Hörer auch schon erfahren müssen, die Standardtherapie oder der Goldstandard war viele Jahrzehnte lang, das Kind muss halt weniger essen oder Süßigkeiten weglassen und es soll sich gefälligst mehr bewegen. Mehr Möglichkeiten waren flächendeckend kaum gegeben. Was nicht berücksichtigt wurde, ist zum Beispiel auch die Psyche des Kindes, die ja eine sehr, sehr große Rolle spielt, wenn es darum geht, Übergewicht oder falsches Essverhalten zu entwickeln. Und das ist eben auch jahrelang, viele Jahre lang überhaupt nicht berücksichtigt worden, weder in der, ich sage mal, in der professionellen Therapie, aber auch im Hinblick auf Schulung der Angehörigen, um eben, ich sage mal, deren persönliche Gesundheitskompetenz zu optimieren und auch das Ganze als Hilfe zur Selbsthilfe anzubieten. Wie ich eben schon gesagt habe, es muss im Prinzip in der Familie der Grundstein gesetzt werden und nicht erst warten, bis der Schaden da ist oder bis es offensichtlich ist, dass hier gewaltig was aus dem Ruder läuft und dann sagt, du, jetzt renne ich mal zum Arzt hin und so weiter, der auch nur begrenzte Möglichkeiten der Therapie oder Therapievorschläge hat.
0: Sagt Dr. Marc Dankhoff, Facharzt für Allgemeinmedizin mit Zusatzqualifikationen in Ernährungsmedizin und erst Autor des Ratgebers Mein Kind ist zu dick, alltagstaugliche Strategien zum Abnehmen, gesunde Ernährung, Bewegung und mentale Stärke. Dazu gleich mehr hier in der Sendung Natürlich Gesund auf Radio Paradiso.

0: Mein Kind ist zu dick. So unser Thema heute zum gleichnamigen Buch hier bei Radio Paradiso mit der Sendung Natürlich Gesund. Mein Name ist Julia Nogli und ich spreche mit dem Autoren Dr. Marc Dankhoff, Facharzt für Allgemeinmedizin mit Zusatzqualifikationen in Ernährungsmedizin. Er hat auch über viele Jahre eine Fachklinik für übergewichtige Kinder und Jugendliche geleitet. Untertitel seines Ratgebers: Alltagstaugliche Strategien zum Abnehmen, gesunde Ernährung, Bewegung und mentale Stärke. Ab welchem Alter ist denn kindliches Übergewicht ein Problem? Da galt ja früher auch so ein bisschen Babyspeck oder das verwächst sich und ist eher gut, aber so ist es nicht, ne?
1: Es gibt den berühmten Begriff Babyspeck, den habe ich auch im Buch zitiert, weil das auch immer, ich sage mal, eine gute Ausrede ist, wenn man darauf angesprochen wird: Mensch, dein Kind ist aber ganz schön mollig, ja, das ist noch Babyspeck, der verwächst sich schon. Das ist richtig, dass Babys am Anfang ordentlich einlagern, das liegt auch an der Ernährung. Muttermilch ist sehr, sehr fetthaltig natürlich und das soll auch so sein, damit die jungen Kids, ich sage mal, bis zum zweiten Lebensjahr ordentlich Reserven sich anfuttern und einlagern. Wenn es aber über das zweite, dritte Lebensjahr hinausgeht und die Moppeligkeit immer noch besteht, dann ist schon der Punkt erreicht, wo man sagt, da geht was nicht mit rechten Dingen zu. Das kann man aber relativ einfach auch überprüfen. Es gibt ja diese U-Untersuchungshefte, die Mütter immer mitbekommen, wenn sie ein Kind zur Welt gebracht haben, wo dann alle naslang in bestimmten zeitlichen Abständen die Parameter Größe und Gewicht und so weiter eingetragen werden. Und wir arbeiten ja bei Erwachsenen mit dem sogenannten BMI, weil das relativ einfach zu berechnen ist und wissen dann, wenn der BMI über einem bestimmten Wert ist, ist es übergewichtig, ist er noch höher, ist es adipös. Bei Kindern und Jugendlichen, wo die Körperproportionen noch nicht zueinander passen, da ist der Kopf größer als im Verhältnis zum Körper als beim Erwachsenen. Da geht man dann auf diese sogenannten Perzentilenkurven zurück, die auch immer in diesem U-Untersuchungspass drin sind, sodass der Arzt relativ schnell sagen kann, aha, das Kind hat einen errechneten BMI, den können wir nicht zugrunde legen allein. Wir müssen jetzt noch auf der einen, also Ordinate und Abszisse in so einem Kästchen-Viereck gucken, ist er denn mit dem BMI im entsprechenden Altersbereich? Und dann kann man ganz genau sehen und dann kann der Arzt auch sagen, Frau Hüpenbecker, Ihr Kind ist übergewichtig oder Ihr Kind ist schon adipös, und dann eventuell weiterführende Maßnahmen einleiten bzw. empfehlen. Und die Eltern wissen dann Bescheid bzw. Entwarnung geben und sagen, nein, das ist noch im hochnormalen Bereich, erstmal zuwarten und trotzdem immer Primärprävention betreiben. Man muss ja nicht erst anfangen, die Ernährung und die Bewegung umzustellen, wenn jemand übergewichtig oder adipös ist, sondern möglichst schon vorher, damit es gar nicht erst zu diesen Gewichtszunahmen kommt.
0: Wie viel höher ist denn das Risiko, wenn auch die Eltern übergewichtig sind? Das ist jetzt einfach natürlich nur so eine Beobachtung in der S-Bahn oder in der U-Bahn, dass oft dann auch die Eltern übergewichtig sind oder eines und dann die Kinder auch. Und dann denkt man vielleicht, ja, liegt in der Familie so ein bisschen.
1: Ja, vollkommen richtig. Es gibt tatsächlich da, wo das sind natürlich immer Schwankungsbreiten, je nachdem, wie groß die Studie aufgezogen ist und wo sie durch wen gemacht worden ist. Aber man sagt so über Pi mal Daumen, wenn beide Eltern adipös sind, ist die Wahrscheinlichkeit, dass das Kind ebenfalls ein höheres Risiko hat, mit 5 bis 6 Mal verhaftet. Und nun gibt es ja auch den gärtenschlanken Vater und die adipöse Mutter oder umgekehrt. Das heißt, nur ein Elternteil ist adipös. Da ist das Risiko immer noch 3 bis 4 Mal höher, selbst als Kind oder Jugendlicher von diesen Eltern übergewichtig bzw. adipös zu werden.
0: Hat natürlich unter anderem mit der gleichen Ernährung und Gewohnheiten zu tun, aber man kann gegensteuern, sachte und ohne Schuldzuweisungen und Druck. Mein Kind ist zu dick heißt ein neues Buch und in wenigen Minuten hören Sie wieder mehr dazu hier in der Sendung Natürlich Gesund auf Radio Paradiso. Bleiben Sie dran.

0: Radio Paradiso mit Natürlich Gesund. Ich bin Julia Nogli und spreche heute mit Dr. Marc Dankhoff, Facharzt für Allgemeinmedizin mit Zusatzqualifikationen in Ernährungsmedizin und Autor des Ratgebers Mein Kind ist zu dick, alltagstaugliche Strategien zum Abnehmen, gesunde Ernährung, Bewegung und mentale Stärke. Ja, die Folgeerkrankungen haben Sie vorhin schon erwähnt. Es ist ja nicht nur ein ästhetisches Problem. Warum ist es so gefährlich, schon als Kind übergewichtig zu sein?
1: Also insgesamt gibt es ja diese Herz-Kreislauf-Erkrankungen. Das sind die schwerwiegendsten Formen. Das ist dann Schlaganfall, Herzinfarkt, karotische Stenose und so weiter, periphere arterielle Verschlusskrankheit. Das sind die berühmten Herz-Kreislauf-Erkrankungen, die ja oftmals dann intensiv medizinisch betreut werden müssen, beziehungsweise zu einer nachhaltigen Einschränkung, deutlichen Einschränkung der Lebensqualität führen und sogar zum Tode führen können im einen oder anderen Fall. Dazu bedarf es entsprechender Risikofaktoren, denn wenn ich keine Risikofaktoren habe, ist die Wahrscheinlichkeit, eine Herz-Kreislauf-Erkrankung auszuprägen, sehr gering. Risikofaktoren gibt es insgesamt für Herz-Kreislauf-Erkrankungen 10 bzw. 11 Stück, das sind die direkten Risikofaktoren, das heißt, die wirken auf die Arterien verengend, das ist eben Cholesterin und Triglyceride als Blutfette, das ist der Blutzucker, das ist der Bluthochdruck, das ist das Nikotin, was ich beim Zigarettenrauch, beim Inhalieren mit zuführe. Das ist die Harnsäure, die eben bei stark eiweißreicher Ernährung dann sich auch in den Gefäßwänden ablagert und diese verengt. Und dann kommen noch die indirekten Risikofaktoren dazu, die wiederum auf die direkten wirken und die triggern. Und das ist zum Beispiel der Bewegungsmangel. Wer sich weniger bewegt, neigt eher dazu, die zugeführten Kalorien einzulagern, also ein Gewicht zuzunehmen. Und wenn man übergewichtig ist, beziehungsweise wenn man zu viel Fett eingelagert hat, das ist ja meistens eingelagertes Fett, was im Bauchraum angelagert ist, dann führt es eben auch wieder, das Übergewicht führt zu erhöhten Stoffwechselwerten, also zu Diabetes, zu Bluthochdruck und so weiter. Und da gibt es Untersuchungen, wo man ganz klar feststellen kann, von 100 Normalgewichtigen haben so und so viel im Bluthochdruck und von 100 Adipösen haben deutlich mehr Neigung oder schon ausgeprägten Bluthochdruck. Und ich habe sogar selber in meiner Zeit als leitender Arzt in der Klinik leidvoll feststellen müssen, dass eben wirklich schon Kinder oder Jugendliche, die in meiner Klinik behandelt wurden, die kamen schon mit Blutdrucksenkern an von zu Hause, weil der schon so entgleist war, beziehungsweise nicht unbedingt entgleist, aber so hoch war, dass man sagt, da müssen wir zuerst erstmal was tun. Der Blutdruck muss runter, damit das Kind überhaupt, wenn es sich mehr bewegen soll und so weiter, dann nicht in den zu hohen Blutdruckbereich abwandert. Denn man weiß ja, körperliche Anstrengung, egal ob bei Trainierten oder Untrainierten, bringt den Blutdruck immer nach oben. Wenn der allerdings schon oben ist, durchs Übergewicht, dann muss erstmal leider Gottes dann ab einem bestimmten Alter natürlich erst mit einer milden antihypertensiven Therapie versucht werden, den in den Griff zu kriegen. Mhm. Da kann man unter Umständen nach einiger Zeit, insbesondere wenn sich das Gewicht normalisiert, durch regelmäßige Blutdruckkontrollen und Reduktionen des Antihypertensivums dann oftmals auch sagen, das haben wir auch in der Klinik dann immer gemacht und wir haben ja auch Rückmeldungen später bekommen, nachdem die Kinder nicht mehr bei uns in der Klinik waren, dass das Mittel tatsächlich abgesetzt werden konnte, weil das betroffene Kind eben das Gewicht vom adipösen Bereich in den hochnormalen Gewichtsbereich reduziert hat. Mhm. Und da kann man also unheimlich viel machen und wie gesagt, Adipositas oder Übergewicht ist ein negativer Allrounder, der wirkt halt wie gesagt auf die ganzen Risikofaktoren, auf die direkten steigernd, aber er wirkt eben auch auf Körperteile, auf Organe, wo man im ersten Moment jetzt gar nicht dran denkt, weil nach dem Motto, was hat das denn mit Herz-Kreislauf zu tun? Mhm. Gar nichts, aber auch die Leber leidet darunter. Leber ist ja das Stoffwechselorgan schlechthin und eine zu fettreiche oder kalorienreiche Ernährung, die über die Leber verstoffwechselt wird, sorgt dafür, dass eine Steatosis hepatis, sagt der Fachmann, also eine Leberverfettung stattfindet, die in diesem Falle nicht alkoholinduziert ist, sondern die eben durch falsche Ernährung auch induziert ist. Auch die Nieren leiden drunter. Und viele andere Organe, auch die Schilddrüse leidet unter, die eine bestimmte Menge Hormone ja ausschütten muss. Wenn der Körper jetzt aber 25, 30 Kilo zu viel hat, kommt die Schilddrüse oftmals nicht hinterher. Mhm. Es kommt zu einer sekundären Schilddrüsenunterfunktion. Und da wissen wir auch wieder, Menschen mit Schilddrüsenunterfunktion neigen zu Übergewicht. Also das hier beißt sich überall, egal wie rum man sich das Ganze anguckt, immer wieder die Katze in den Schwanz.
0: Es ist also aus diversen Gründen wichtig, dem Übergewicht beim Kind oder Jugendlichen beizukommen. Und das ist auch möglich, aber es ist einiges zu beachten. Dazu in wenigen Minuten mehr hier bei Natürlich Gesund auf Radio Paradiso. Und mehr Infos zu Dr. Marc Dankhoff und seinem Buch hier wie immer auf www.paradiso.de. Und dieses Buch können Sie mit etwas Glück am Ende der Sendung geschenkt bekommen. Bleiben Sie dran.

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1: Mögen die Regentropfen sanft auf dein Haupt fallen. Möge der weiche Wind deinen Geist beleben. Möge der sanfte Sonnenschein dein Herz erleuchten. Mögen die Lasten des Tages leicht auf dir liegen. Und möge unser Gott dich hüllen in den Mantel seiner Liebe.

0: Mein Kind ist zu dick. Das ist unser Thema heute hier in der Sendung Natürlich Gesund auf Radio Paradiso. Ich bin Julia Nogli und spreche darüber mit dem Allgemeinmediziner Dr. Marc Dankhoff mit Zusatzqualifikationen in Ernährungsmedizin und er ist Autor des gleichnamigen Ratgebers. Ja, so wie bei den vielen erwachsenen Übergewichtigen ist auch das starke Übergewicht bei Kindern und Jugendlichen Risikofaktoren für alle schwerwiegenden Herz-Kreislauf-Erkrankungen, außerdem für Diabetes. Es schadet auch verschiedenen Organen wie Leber, Nieren oder Schilddrüse. Wichtig ist es also, hier gegenzusteuern. Aber was sind die Strategien, um nachhaltig Gewicht zu verlieren? Wo setzt man da an?
1: Also wichtig ist erstmal zu durchleuchten, was kommt, wenn wir mit der Ernährung jetzt anfangen als Thema, was kommt überhaupt auf den Frühstücks-, Mittags- und Abendbrottisch und so weiter. Da werden schon viele Fehler gemacht, wobei ich hier auch jetzt nicht den erhobenen Zeigefinger nach vorne schiebe, denn vielfach ist es ja Unkenntnis. Die stellen das hin, weil sie der Meinung sind, dass das kann ja gar nicht ungesund sein und so weiter. Und in Wirklichkeit ist aber die Zusammensetzung schon falsch. Es gibt von der Deutschen Gesellschaft für Ernährung und viele andere haben dieses Thema ja auch aufgefasst in den letzten 20, 25 Jahren, die sogenannte Ernährungspyramide. Haben bestimmt viele Hörer schon von gehört. War auch zeitweilig umstritten, wurde dann immer wieder umgestellt, weil neue Erkenntnisse waren. Die ist in diesem Buch auch beschrieben und da steht dann drin, von welchen Nahrungsmitteln und Getränken man am Tag wie viele Portionen man zunehmen sollte, also als Getränk oder als Nahrung. Und wenn man sich daran ungefähr hält, dann hat man schon mal den richtigen Weg eingeschlagen. Das Interessante dabei bei dieser Pyramide ist, dass oben in der Spitze der Pyramide, bei manchen ist es ein Bonbon, der eingepackt ist, bei manchen ist es ein Schokoladenriegel, der da abgedruckt ist, also bildlich dargestellt, dass auch Süßigkeiten, das heißt zuckerhaltige Produkte, durchaus ihre Berechtigung haben. Das gehört dazu und darf auch sein, aber man muss eben die Portionsmengen pro Tag einhalten. Ich habe bewusst in dem Buch auch darauf verzichtet, auf irgendwelche Schuldzuweisungen. Das bringt nicht. Das ist negativ besetzte Begriffe, schrecken den Leser ab. Die machen nach drei Seiten das Buch zu und sagen, da haben wir das Geld vergeblich zum Fenster rausgeschmissen in meiner Buchhandlung. Wir werden ja jetzt hier nur als die Schuldigen dargestellt. Es gibt bei Übergewicht eigentlich keinen Alleinschuldigen. Es ist immer ein Zusammenspiel, ein multifaktorielles Zusammenspiel von ich mein's doch nur gut, von ich hab's nicht besser gewusst, das hat mir bisher keiner so erklärt, oder eben auch so Allgemeinplätze wie das verwechselt sich schon, weil man immer noch an das Gute glaubt und meint, man muss nicht unbedingt was machen.
0: Na, oder eben auch oft gehört, mein Kind isst nur Pommes und isst nur Chicken Nuggets und Spaghetti.
1: Genau.
0: Ne, das ist schon so, und der Geschmack schon so eingewöhnt ist. Ne?
1: Ja, das ist ganz klar. Und dann kann man natürlich, zwei Möglichkeiten kann man da ins Auge fassen. Man geht einmal auf das Kind zu und sagt, ab morgen gibt es keine Pommes mehr, ab morgen gibt es keine Schokolade mehr und Cola und Red Bull ist auch vorbei. Der Effekt liegt auf der Hand, das kennen Sie selber auch, als Sie in dem jugendlichen Alter waren, was verboten ist, reizt doppelt und meine Eltern kriegen ja gar nicht mit, wenn ich mir heimlich in der Schulpause doch eine Dose Cola besorge oder eine Tüte Haribo und so. Sondern, dass man wirklich mit dem Kind auch zusammen das Ganze mal durchgeht. Dazu soll dieses Buch ja dienen, dass die Gesundheitskompetenz der Eltern zwar geschärft wird, aber die sollen es ja an die Kinder auch weitergeben. Nicht belehrend, sondern erklärend.
0: Sagt der Allgemeinmediziner Dr. Marc Dankhoff, er hat aus seiner langjährigen Erfahrung den Ratgeber Mein Kind ist zu dick geschrieben. Erschienen ist es bei Trias. Und mehr dazu hören Sie gleich hier in der Sendung Natürlich gesund auf Radio Paradiso.

0: Hier ist Radio Paradiso mit der Sendung Natürlich Gesund. Ich bin Julia Nogli und das Thema heißt heute Mein Kind ist zu dick. Experte und Autor des gleichnamigen Buches ist Dr. Marc Dankhoff. Er ist Facharzt für Allgemeinmedizin mit Zusatzqualifikationen in Ernährungsmedizin. Ja, Sie haben da unzählige Tipps drin in diesem Buch, auch aus Ihrer langjährigen Erfahrung mit dem Thema. Wie ist denn dieser Ratgeber aufgebaut?
1: Ganz kurz vorweg, bevor ich die Gliederung des Buches gemacht habe, habe ich mir angeguckt, was gibt's überhaupt für Bücher auf dem Markt. Denn nichts ist schlimmer, als die Doublette einer Doublette einer Doublette anzufertigen. Und ich habe festgestellt, dass die meisten Bücher, die sich mit Ernährung beschäftigen, wenn sich dann überhaupt mit spezieller Ernährung für übergewichtige Kinder beschäftigen, dass die eben fast ausschließlich auf Ernährung abgezielt sind. Einige schreiben noch ein bisschen was über Bewegung. Das Thema Psyche, was ein sehr, sehr wichtiges Thema ist, bleibt meistens außen vor. Und da habe ich mich hingesetzt und gesagt, von was würde ich profitieren als Vater von, gut, ich habe jetzt vier schlanke Kinder und ich will was wissen über Ernährung, ich will was wissen über Bewegung, ich will was wissen über Psyche. Es ist auch uninteressant, mit welchem Kapitel ich anfange.
0: Ah, ja.
1: Wenn ich sage, Mensch, Psyche, da habe ich noch nie was drüber gelesen, dann fange ich mit dem Kapitel an. Man muss also nicht von Seite 1 bis
0: 100 alles durcharbeiten.
1: Lesen, sondern man kann sich das raussuchen über die Klaviatur, das Inhaltsverzeichnis, was einen interessiert. Grundlagen sind auch erklärt, damit man überhaupt mal ein bisschen was über den Körperbau weiß und warum der funktioniert und warum Fett überhaupt schon seit den Zeiten der Neandertaler wichtig ist zum Überleben und dass wir diese Gene immer noch in uns tragen, weshalb wir natürlich auch, wenn wir essen und das falsche Essen schnell zunehmen. Damals war das gewünscht als Wärmeisolierung und heutzutage haben wir diese Neandertaler-Gene immer noch in uns drin. So, also die Grundlagen sind erklärt und dann natürlich noch erweitert als Add-on, weil die Eltern auch danach fragen und oftmals ja auch falsch informiert sind. Was ist mit Selbsthilfegruppen? Was ist mit Dachverbänden? An wen kann ich mich wenden, wenn ich eine Frage speziell zu einer Ernährungstherapie habe? Weil meine Tochter hat die und die Begleiterkrankung, die darf nicht alles essen und so weiter. Und dann kann man sich da noch zusätzliche Informationen holen. Die habe ich bewusst aber nicht im Buch ausgewalzt, weil es sonst den Rahmen sprengen würde. Dann, was ist mit Apps? Es gibt ja so und so viele Abnehm-Apps und so weiter und davon kann man 95% in die Tonne treten, weil die von irgendwelchen Nerds im Keller zusammengeschustert sind und die 3,50 € einmalige Gebühr nicht wert sind. Dann, was ist mit den sogenannten digitalen Gesundheitsanwendungen, die der Arzt rezeptieren kann? Oviva, Zanadio und so weiter. Ab welchem Alter ist das? Und was während des Schreibens des Buches an mich immer wieder herangetreten ist, ja, was ist denn mit der Abnehmspritze? Kann ich unserer Susi, die ist jetzt, wird bei 15, kann die nicht die Abnehmspritze bekommen? So ist. Das ist ein Thema, was die Leute interessiert, weil die lesen irgendwo, Dieter Bohlen hat das erfolgreich gemacht oder irgendwer anders.
0: Ja.
1: Das können wir ja auch. Und dann müssen die Leute wissen, A, ist das teuer, weil es ein Lifestyle-Präparat ist. Es ist auch nicht ursprünglich zum Abnehmen entwickelt, sondern es ist eigentlich ein Diabetespräparat, dass die darunter abnehmen, war ein Nebeneffekt. Und zwischen 3.000 und 5.000 Euro, die man jedes Jahr selber aufbringen muss, und eine Gabe über 2 Monate, wo man dann eventuell ein paar Kilos verliert, bringt gar nichts, weil in dem Moment, wo ich die Spritze absetze, passiert das Gleiche wie bei einem Hochdruckpatienten, dem ich sage, Mensch, deine Werte sind ja jetzt, nachdem du die Medikamente nimmst, in Ordnung, dann können wir die absetzen, dann gehen die wieder nach oben.
0: Genau.
1: Das heißt, es ist eine Jahre- oder jahrzehntelange sehr, sehr teure Therapie, die auch ihre Nebenwirkung hat. Aber auch das ist drin beschrieben. Oder was ist mit den bariatrischen

0: was da drin steht, dass der Gang zum Arzt, der im Zweifelsfall, so wie mein Arzt hier auf dem Dorf, der sagt, Mensch, Dankhoff, toll, jetzt muss ich ja Gott sei Dank dir nichts mehr erklären, den werde ich einfach sagen, kauf das Buch vom Dankhoff, da steht alles drin. Und genau das wollte ich aber auch erreichen.
1: Und so heißen die Kapitel Ernährung, alltagstauglich, lecker und ohne Verbote. Bewegung, leicht umsetzbar und motivierend. Oder auch mentale Stärke, Schutz vor Stress, Scham und Rückschlägen. Mein Kind ist zu dick, heißt das Buch von Dr. Marc Dankhoff, erschienen bei Trias. Mehr dazu hier auf www.paradiso.de unter Natürlich gesund. Und wenn Sie jetzt neugierig geworden sind, mit etwas Glück darf ich Ihnen dieses Buch schenken. Schreiben Sie dazu einfach, am besten gleich mit Ihrer Adresse, an redaktion@paradiso.de, redaktion@paradiso.de. Einen entspannten Abend für Sie mit Radio Paradiso.

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3: Ich bin Tine Klimach. Nach einer Serie von Sabotageangriffen auf das deutsche Stromnetz ist der flüchtige Mann festgenommen worden. Der 48-Jährige hat bei seiner Festnahme Sprengmittel bei sich gehabt, teilte die Polizei Köln mit. Außerdem hätten Einsatzkräfte im Unterholz ein Zelt gefunden, das mit weiteren Sprengladungen versehen gewesen sei. Der Mann habe bei seiner Festnahme in der Nähe des Kraftwerks Weißweiler bei Aachen keinen Widerstand geleistet. Sein Motiv ist noch unklar. Bundesbildungsministerin Prien hat die schlechten Ergebnisse der jüngsten PISA-Studie als besorgniserregend bezeichnet. Die Ergebnisse lägen im Trend anderer Bildungsstudien und überraschten nicht, sagte sie. Im neuen PISA-Vergleich schneidet Deutschland so schlecht ab wie noch nie.
4: Im Lesen, in Mathe und den Naturwissenschaften fehlt bei vielen der 15-Jährigen, die getestet wurden, das Grundverständnis. Und Jugendliche aus sozial schwachen Familien schneiden deutlich schlechter ab. Auch das besorgt die Bildungsministerin. Dass die soziale Schere immer weiter aufgehe, sei nicht hinnehmbar. Der Suchtbeauftragte Streeck vermutet, dass soziale Medien eine große Rolle spielen. Ein früher und problematischer Social-Media-Konsum würde die schulische Leistung messbar beeinträchtigen. Thomas Bremser, Redaktion.
3: Der Herbst steht vor der Tür, bald beginnt die Heizsaison. Seit Wochen wird darüber diskutiert, ob das Gas für den Winter reichen wird. Der Gasspeicherverband Ines schätzt, dass die Gasspeicher im schlimmsten Fall schon im Februar leer sein könnten.
5: Der Verband hat verschiedene Szenarien durchgespielt. Wenn die Speicher zum 1. November zu knapp 80% gefüllt sind, reicht das Gas locker aus, allerdings nur, wenn das Wetter mitspielt. Sollte es ein richtig kalter Winter werden, wird's eng und die Speicher wären spätestens Anfang Februar leer. Sollten die Lieferungen über die Flüssiggasterminals oder Pipelines etwa aus Norwegen nicht ausreichen, müssten Extrakapazitäten eingekauft werden. Und das dürfte teuer werden. Diana Kramer, Nachrichtenredaktion.
3: Viele Mütter arbeiten nach der Geburt ihres ersten Kindes weniger. Dadurch verdienen sie auch langfristig weniger. Eine Studie des Nürnberger Instituts für Arbeitsmarktforschung zeigt, was Kinderbetreuung bewirkt. Demnach trägt der Ausbau erheblich dazu bei, dass Frauen nach der Geburt mehr arbeiten und langfristig mehr verdienen. Das könnte das Ungleichgewicht auf dem Arbeitsmarkt mindern. Allerdings fehlen in Deutschland aktuell 300.000 Kita-Plätze für unter Dreijährige.
6: Ein Blick auf das Wetter morgen am Mittwoch, der soll wieder deutlich kälter als der Dienstag heute werden. 20 Grad sollen von den sommerlichen Werten heute übrig bleiben. Dazu gibt es dann eine dichte Wolkendecke über ihren Köpfen, voraussichtlich ohne Regenwolken, allerdings auch mit deutlich weniger Sonnenschein als heute. Am Donnerstag soll die Sonne dann wieder ein paar Mal zum Vorschein kommen, hier allerdings nur noch mit 19 Grad. Normale Wolkenfelder sind am Himmel noch mit von der Partie und so sieht es auch aktuell am Freitag aus.

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1: Worte von Philipp Melanchthon. Schon ist der Abend da, so bleibe doch unter uns, Christus. Sorge dafür, dass dein Licht niemals mehr ausgelöscht wird. Ihnen einen gesegneten Abend.

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2: Ich bin Katrin Müller. Nach den Angriffen auf Stromleitungen in drei Bundesländern ist der mutmaßliche Täter gefasst. Polizisten entdeckten den 48-Jährigen nahe dem Kraftwerk Weißweiler bei Aachen. Laut NRW-Innenminister Reul wollte der Mann wohl weitermachen.
3: Bei seiner Festnahme hatte der Mann Sprengmittel dabei. Weitere fanden die Ermittler in einem Zelt ganz in der Nähe. Reul geht derzeit von einem Einzeltäter aus. Die Ermittler wollen weitere Täter aber nicht ausschließen. In mehreren Bekennerbriefen schreibt der 48-Jährige vom Kampf gegen fossile Energie. Mit selbstgebauten Raketen soll er Drähte auf Hochspannungsleitungen geschossen und so Kurzschlüsse ausgelöst haben. In Brandenburg und Nordrhein-Westfalen fielen dadurch zeitweise einzelne Kraftwerksblöcke aus. Zoe Tassovali, Nachrichtenredaktion.
2: Die EU erlaubt der Ukraine die Nutzung neuer Finanzhilfen für den Kauf von amerikanischen Patriot-Flugabwehrraketen. Wie EU-Kommissionspräsidentin von der Leyen ankündigte, haben die Mitgliedstaaten einer entsprechenden Ausnahmeregelung zugestimmt. Eigentlich sollen mit EU-Rüstungshilfen bevorzugt europäische Rüstungsgüter gekauft werden. Wie es heißt, sollen der Ukraine nun möglichst schnell weitere 3,2 Milliarden Euro ausgezahlt werden. Rauchen schadet der Gesundheit. Das steht inzwischen in großen Buchstaben auf jeder Packung Zigaretten. Laut der Weltgesundheitsorganisation verursacht Tabakkonsum aber nicht nur Krebs, sondern kann die Chance auf eine Schwangerschaft schmälern.
4: Was viele vielleicht gar nicht wissen, Raucher haben häufiger Erektionsstörungen als Nichtraucher. Zudem kann auch ihre Spermienqualität beeinträchtigt sein. Das kann es für Raucher schwieriger machen, eine Familie zu gründen. Auch Raucherinnen haben ein höheres Risiko auf Unfruchtbarkeit als Nichtraucherinnen, berichtet die WHO. Und rauchende Frauen, die sich einer Fruchtbarkeitsbehandlung unterziehen, die erleben weniger oft eine gewünschte Schwangerschaft als nichtrauchende Frauen. Aus Genf, Christiane Ulrich.
2: Eine technische Störung bei der Flugsicherung hat an etlichen britischen Flughäfen für Chaos gesorgt. Berichten zufolge konnten viele Maschinen nicht wie geplant starten. Betroffen waren demnach unter anderem die Londoner Flughäfen Heathrow, Gatwick und Stansted, aber auch die Airports in Manchester und Birmingham. Hunderte Flüge fielen bis zum Abend aus.
5: Der überaus sommerliche Dienstag geht vorbei und morgen am Mittwoch werden sie dann wieder hauptsächlich von Wolken begleitet. Allzu viel Sonne soll da nicht mit von der Partie sein, dafür aber auch keine Regenwolken. Bei Tageshöchstwerten bis zu 20 Grad, deutlich kälter als heute am Dienstag. Auch am Donnerstag setzt sich ähnlich fort, hier nur noch mit 19 Grad in der Spitze. Dafür aber mit Sonne und Wolken im Wechsel.

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0: 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Ein keltischer Segen der Iona-Community.
1: So wie ich deinen Kopf in meiner Hand berge, Kleines, so möge Gott dich halten und bewahren. So wie ich dich in meinen Armen wiege, Kleines, so möge Christus dich schützen und umgeben. So wie ich mich niederbeuge, um deine Wange zu küssen, Kleines, so möge der Heilige Geist dich segnen und ermutigen.

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4: Ich bin Katrin Müller. Die SPD-Bundestagsfraktion fordert nach dem weiteren Abrutschen deutscher Schüler beim PISA-Test ein Krisentreffen auf Bundesebene. Deutschland brauche jetzt einen Bildungsgipfel von Bund, Ländern und Kommunen, sagte die stellvertretende Fraktionschefin Dagmar Schmidt der Deutschen Presseagentur.
5: Lesen, Mathe, Naturwissenschaften. Die getesteten 15-Jährigen waren so schlecht wie noch nie. Die Testergebnisse zeigten klar, die Trennlinie laufe zwischen Jugendlichen aus sozial privilegierten und sozial benachteiligten Familien, so die Studienmacher. Deren Vorschläge, schon im Vorschulalter sollten mögliche Lernprobleme entdeckt und angegangen werden. Häufige Tests, nicht für Noten, sondern für ein individualisiertes Gegensteuern, um nicht Rückstände auflaufen zu lassen. Und schlicht mehr Geld, vor allem für Schulen mit vielen Kindern in schwierigen Lebenslagen. Tine Klimach, Nachrichtenredaktion.
4: Der mutmaßliche Saboteur hinter den Angriffen auf Stromleitungen in drei Bundesländern wollte offenbar weitermachen. NRW-Innenminister Reul sagte, im Moment spreche alles für einen Einzeltäter. Festgenommen wurde der 48-Jährige bei Aachen.
6: Als die Polizei den Mann schnappte, hatte er weitere Sprengmittel dabei. Auch in einem Zelt im Unterholz fanden die Beamten Sprengladungen. NRW-Innenminister Reul sagt deshalb ziemlich deutlich, der war immer noch unterwegs und wollte weitermachen. Dieses Spiel ist beendet worden. Die Ermittler prüfen trotzdem weiter, ob noch jemand beteiligt war. In Sachsen zeigt sich inzwischen, was hätte passieren können. Innenminister Schuster sagt, im schlimmsten Fall hätte in der Region der Strom ausfallen können. Dazu kam es aber nicht. Zoe Tassovali, Nachrichtenredaktion.
4: Nach dem Wahlsieg der AfD in Sachsen-Anhalt plädiert der noch amtierende Ministerpräsident Schulze dafür, auf den turnusgemäßen Vorsitz der Ministerpräsidentenkonferenz ab Oktober zu verzichten. Einen entsprechenden Vorschlag habe er seinen Kollegen in einem Brief gemacht, so Schulze. Die Situation in Sachsen-Anhalt sei aktuell nicht ganz einfach, sagte er. In Köln haben nach Polizeiangaben rund 9000 Menschen unter dem Motto Stoppt den Rechtsextremismus in Sachsen-Anhalt und überall Demokratie stärken demonstriert. Das Bündnis Köln stellt sich quer, hatte nach dem AfD-Wahlsieg dazu aufgerufen. Es wolle den Menschen Raum geben für erste Reaktionen, Protest und Analysen, teilte das Bündnis mit.
7: Ein Blick auf das Wetter morgen am Mittwoch, der soll wieder deutlich kälter als der Dienstag heute werden. 20 Grad sollen von den sommerlichen Werten heute übrig bleiben. Dazu gibt es dann eine dichte Wolkendecke über ihren Köpfen, voraussichtlich ohne Regenwolken, allerdings auch mit deutlich weniger Sonnenschein als heute. Am Donnerstag soll die Sonne dann wieder ein paar Mal zum Vorschein kommen, hier allerdings nur noch mit 19 Grad. Normale Wolkenfelder sind am Himmel noch mit von der Partie und so sieht es auch aktuell am Freitag aus.

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1: Aus dem Markus-Evangelium. Dort brachte man einmal Kinder zu Jesus, damit er sie berühre und segne. Die Jünger aber trieben die Leute mit harten Worten weg. Als Jesus das sah, wurde er unwillig. Lasst die Kinder zu mir kommen, hindert sie nicht. Das Reich Gottes steht Menschen offen, die sind wie diese Kinder. Was ich sage, ist wahr. Wer Gottes Nähe und Freundlichkeit nicht annimmt wie ein Kind, wird zum Reich Gottes keinen Zugang haben. Und er nahm sie in die Arme, legte ihnen die Hände auf und segnete sie.

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1: Ich bin Katrin Müller. Nach den Angriffen auf Stromleitungen in drei Bundesländern ist der mutmaßliche Täter gefasst. Polizisten entdeckten den 48-Jährigen nahe dem Kraftwerk Weißweiler bei Aachen. Laut NRW-Innenminister Reul wollte der Mann wohl weitermachen.
2: Bei seiner Festnahme hatte der Mann Sprengmittel dabei. Weitere fanden die Ermittler in einem Zelt ganz in der Nähe. Reul geht derzeit von einem Einzeltäter aus. Die Ermittler wollen weitere Täter aber nicht ausschließen. In mehreren Bekennerbriefen schreibt der 48-Jährige vom Kampf gegen fossile Energie. Mit selbstgebauten Raketen soll er Drähte auf Hochspannungsleitungen geschossen und so Kurzschlüsse ausgelöst haben. In Brandenburg und Nordrhein-Westfalen fielen dadurch zeitweise einzelne Kraftwerksblöcke aus. Zoe Tassovali, Nachrichtenredaktion.
1: Rauchen schadet der Gesundheit. Das steht inzwischen in großen Buchstaben auf jeder Packung Zigaretten. Laut der Weltgesundheitsorganisation verursacht Tabakkonsum aber nicht nur Krebs, sondern kann die Chance auf eine Schwangerschaft schmälern.
3: Was viele vielleicht gar nicht wissen, Raucher haben häufiger Erektionsstörungen als Nichtraucher. Zudem kann auch ihre Spermienqualität beeinträchtigt sein. Das kann es für Raucher schwieriger machen, eine Familie zu gründen. Auch Raucherinnen haben ein höheres Risiko auf Unfruchtbarkeit als Nichtraucherinnen, berichtet die WHO. Aus Genf, Christiane Ulrich.
1: Die SPD-Bundestagsfraktion fordert nach dem weiteren Abrutschen deutscher Schülerinnen und Schüler beim PISA-Test ein Krisentreffen auf Bundesebene. Nach diesen Ergebnissen könne man nicht einfach zur Tagesordnung übergehen, sagte die stellvertretende Fraktionschefin Dagmar Schmidt der dpa. Sie fordert einen Bildungsgipfel von Bund, Ländern und Kommunen. Zum Sport. Borussia Dortmund hat zum Auftakt der Ligaphase der Fußball Champions League mit viel Mühe gewonnen. Im Duell mit dem spanischen Erstligisten FC Villarreal siegte der BVB mit 3:2. Überschattet wurde die Partie von der Auswechslung des Neuzugangs Konstantinos Karezas, der in der ersten Hälfte nach Kreislaufproblemen mit einer Trage vom Feld und ins Krankenhaus gebracht werden musste. Und Deutschlands Basketballerinnen haben erstmals in ihrer Geschichte das Viertelfinale bei der WM erreicht. Das Team besiegte Außenseiter Südkorea bei dem Heimturnier in Berlin ungefährdet mit 94:56 und trifft am Donnerstag auf Europameister Belgien.
4: Los geht's mit der Mitte der Woche und hier sollten Sie sich auf eine dichte Wolkendecke über Ihren Köpfen gefasst machen. Regenwolken sind da bis dato nicht mit von der Partie, es bleibt trotzdem bewölkt, wenig sonnig bei Temperaturen bis zu 20 Grad, 19 Grad dann sogar nur noch morgen am Donnerstag. Hier geht's mit einem Mix aus Sonne und Wolken weiter, abermals ohne Niederschläge, die soll es auch vorerst am Freitag nicht geben.

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1: Was wir nicht so sehr brauchen, das sind Arrogante, Hochmütige und Eingebildete, die immer noch meinen, nur sie allein würden dringend gebraucht. Was wir brauchen, sind Demütige, die aus Liebe und Respekt vor jeder Kreatur wissen, dass sie nur mit allen anderen zusammen etwas wert sind. Nicht der Alleskönnende, nicht der Alleswissende und der Allesbeherrschende, sondern der Bescheidene, der mit dem Herzen die Wissenschaft vermenschlicht und mit Heiterkeit die Herrschaften verunsichert. Der mit den Schwachen eine Schwäche für den Frieden hat.

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1: Ich bin Katrin Müller. Die SPD-Bundestagsfraktion fordert nach dem weiteren Abrutschen deutscher Schüler beim PISA-Test ein Krisentreffen auf Bundesebene. Deutschland brauche jetzt einen Bildungsgipfel von Bund, Ländern und Kommunen, sagte die stellvertretende Fraktionschefin Dagmar Schmidt der Deutschen Presseagentur.
2: Lesen, Mathe, Naturwissenschaften. Die getesteten 15-Jährigen waren so schlecht wie noch nie. Die Testergebnisse zeigten klar, die Trennlinie laufe zwischen Jugendlichen aus sozial privilegierten und sozial benachteiligten Familien, so die Studienmacher. Deren Vorschläge, schon im Vorschulalter sollten mögliche Lernprobleme entdeckt und angegangen werden. Häufige Tests, nicht für Noten, sondern für ein individualisiertes Gegensteuern, um nicht Rückstände auflaufen zu lassen. Und schlicht mehr Geld, vor allem für Schulen mit vielen Kindern in schwierigen Lebenslagen. Tine Klimach, Nachrichtenredaktion.
1: Der mutmaßliche Saboteur hinter den Angriffen auf Stromleitungen in drei Bundesländern wollte offenbar weitermachen. NRW-Innenminister Reul sagte, im Moment spreche alles für einen Einzeltäter. Festgenommen wurde der 48-Jährige bei Aachen.
3: Als die Polizei den Mann schnappte, hatte er weitere Sprengmittel dabei. Auch in einem Zelt im Unterholz fanden die Beamten Sprengladungen. NRW-Innenminister Reul sagt deshalb ziemlich deutlich, der war immer noch unterwegs und wollte weitermachen. Dieses Spiel ist beendet worden. Die Ermittler prüfen trotzdem weiter, ob noch jemand beteiligt war. In Sachsen zeigt sich inzwischen, was hätte passieren können. Innenminister Schuster sagt, im schlimmsten Fall hätte in der Region der Strom ausfallen können. Zoe Tassovali, Nachrichtenredaktion.
1: In Köln haben nach Polizeiangaben rund 9000 Menschen unter dem Motto Stoppt den Rechtsextremismus in Sachsen-Anhalt und überall Demokratie stärken demonstriert. Das Bündnis Köln stellt sich quer, hatte nach dem AfD-Wahlsieg dazu aufgerufen. Es wolle den Menschen Raum geben für erste Reaktionen, Protest und Analysen, teilte das Bündnis mit. Zum Sport. Borussia Dortmund hat zum Auftakt der Ligaphase der Fußball Champions League mit viel Mühe gewonnen. Im Duell mit dem spanischen Erstligisten FC Villarreal siegte der BVB mit 3:2. Überschattet wurde die Partie von der Auswechslung des Neuzugangs Konstantinos Karezas, der in der ersten Hälfte nach Kreislaufproblemen mit einer Trage vom Feld und ins Krankenhaus gebracht werden musste.
4: Schön, dass Sie eingeschaltet haben. Hier ist Radio Paradiso mit dem Wetter für Berlin und Brandenburg. Heute am Mittwoch 20 Grad in der Spitze zeigt Ihnen das Thermometer und über Ihren Köpfen sind ganz schön viele Wolken zu erkennen. Wenig Sonnenschein heute mal zu genießen, den wird es dann eher wieder morgen am Donnerstag geben. Wärmer wird es allerdings dadurch nicht. Wir erwarten 20 Grad in der Spitze, etwas mehr Sonnenschein und ein paar Sonnenstrahlen sollten Sie auch am Freitag genießen können.

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1: Die Geburt ist nicht ein augenblickliches Ereignis, sondern ein dauernder Vorgang. Das Ziel des Lebens ist es, ganz geboren zu werden. Und seine Tragödie, dass die meisten von uns sterben, bevor sie ganz geboren sind. Zu leben bedeutet, jede Minute geboren zu werden. Der Tod tritt ein, wenn die Geburt aufhört.

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1: Ich bin Katrin Müller. In der Haushaltswoche